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2: Ich bin Marco Schenk. Jedes Jahr gibt es einen riesen Run auf diese Karten. Daher solltet ihr euch schon mal für Mittwoch 10 Uhr eine Erinnerung in euren Kalender schreiben. Es geht um den Weihnachtsmarkt in der Ravenna-Schlucht. Der startet Ende November im beleuchteten Ravenna-Viadukt und ist seit Jahren so beliebt, dass die Tickets richtig schnell weg sind. Deshalb am Mittwoch könnt ihr euch online ab 10 Uhr Karten sichern. Ihr könnt zum Lebensretter von Katja aus Baiersbronn werden. Sie hat Leukämie und braucht dringend einen Stammzellenspender. Daher gibt es am Sonntag eine Registrierungsaktion der DKMS im Feuerwehrhaus Baiersbronn. Das Ganze dauert nur wenige Minuten, ist unkompliziert und tut gar nicht weh. Ganz nach dem Motto Stäbchen rein, Spender sein. Da wird eine Probe entnommen, mit der geprüft werden kann, ob ihr als Stammzellenspender in Frage kommt.
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4: Das Wetter zeigt sich von seiner wechselhaften und unbeständigen Seite. Manchmal sind ein paar Wolken unterwegs und dann gibt es auch ein bisschen Regen bei maximal 15 Grad. Wenn die Wolken sich verziehen, dann wird es aber richtig schön und mit Temperaturen bis zu 21 Grad auch nochmal einigermaßen warm. Nachts gehen die Werte schon deutlich weiter nach unten. Da liegen wir dann zwischen 10 und 5 Grad.
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5: Ich bin David Riemer. Die schwarz-rote Koalition hat ihren Streit über eine Zuckersteuer auf gesüßte Getränke beigelegt. Der Kompromiss sieht Medienberichten zufolge eine zweistufige Steuer und Ausnahmen für kleinere Hersteller vor. Mit der Zuckersteuer will Finanzminister Klingbeil nicht nur Einnahmen für den Bundeshaushalt generieren, sondern auch Getränkeherstellern einen Anreiz geben, den Zuckergehalt zu senken und ihre Produkte gesünder zu machen. Gegen die Steuer gibt es erhebliche Widerstände. Papst Leo hat Lungenkrebs, das sagten seine Ärzte nach einer Operation des 71-Jährigen. Bei dem Eingriff wurde Leo der untere Lappen der rechten Lunge entfernt. Nach einer Gewebeuntersuchung dann die Gewissheit, es ist Krebs. Kollegin Claudia Wächter in Rom, haben die Ärzte denn schon etwas zu den Heilungschancen gesagt?
6: Ja, die Mediziner hier, die sagen, die Prognose sei gut, vor allem weil der Knoten im Frühstadium entdeckt wurde. Bisher gab es ja auch null Hinweise, dass Leo krank ist. Im Gegenteil, er hält sich fit, treibt Sport und geht nur noch offen mit seiner Krankheit um. Auch nicht selbstverständlich für Päpste. Und überraschend fand ich auch, dass er so gefasst und ruhig am Wochenende erklärte, ich habe einen Lungenknoten.
5: Danke, Claudia Wächter in Rom. Rund 4 Jahre nach den Anschlägen auf die Nord Stream Pipelines in der Ostsee beginnt heute in Hamburg der erste Prozess gegen einen mutmaßlichen Täter. Angeklagt ist ein ukrainischer Staatsangehöriger. Die Bundesanwaltschaft wirft ihm unter anderem Kriegsverbrechen und die Herbeiführung von Sprengstoffexplosionen vor. Er soll gemeinsam mit weiteren Militärangehörigen die Anschläge geplant und ausgeführt haben. Dabei wurden im September 2022 3 der 4 Gasleitungen schwer beschädigt. Zum Fußball. In der Champions League hat der FC Bayern einen weiteren Sieg verpasst. Beim 3:3

0: gegen Viking Stavanger verspielten die Münchner trotz seiner zwischenzeitlichen Führung den Sieg. Nach einer gelb-roten Karte für Michael Olise kassierten die Bayern in Unterzahl kurz vor Spielende den Ausgleich. Bayern-Trainer Kompany kritisierte seine Mannschaft nach der Partie im Interview bei Prime Video.
1: Totale Konzentrationsfehler, nach meiner Meinung auch jede Chance im Moment auch für den Gegner ist ein Tor, aber ist keine Ausrede, es sind auch unsere eigenen Momente, die wir selbst kreieren. Und diese rote Karten ist überblöd, natürlich.
0: RB Leipzig gewann am Abend dagegen sein Heimspiel gegen PSV Eindhoven mit 1:0.
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4: Das Wetter zeigt sich von seiner wechselhaften und unbeständigen Seite. Manchmal sind ein paar Wolken unterwegs und dann gibt es auch ein bisschen Regen bei maximal 15 Grad. Wenn die Wolken sich verziehen, dann wird es aber richtig schön und mit Temperaturen bis zu 21 Grad auch nochmal einigermaßen warm. Nachts gehen die Werte schon deutlich weiter nach unten, da liegen wir dann zwischen 10 und 5 Grad.
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1: Ich bin Marco Schenk. Ihr könnt jetzt am Mittwoch helfen, den Schwimmunterricht in Karlsruhe-Durlach zu retten. Denn beim 10-Stunden-Schwimmen im Durlacher Weiherhofbad schwimmen die Schüler Bahn um Bahn, um Geld für den Erhalt ihres Schwimmunterrichts zu sammeln. Und auch ihr könnt helfen.
2: Sie können sogar auch einfach persönlich vorbeikommen an unserem Kuchenstand vor dem Weiherhofbad und sich ein Stück Kuchen kaufen. Das geht auch zu 100% in die Spendenkasse rein. Es gibt aber natürlich auch ein Spendenkonto vom Durlacher selbst e.V. Das ist eigentlich die größte Hilfe, die Sie machen können, weil natürlich auch die Höhe der Spendengelder auch eine Aussage gibt der Stadt Karlsruhe gegenüber. Wir brauchen das und die Leute stehen hinter uns und wollen uns damit auch helfen.
1: Sagt Sonja Abdelghani, die stellvertretende Schulleiterin des Markgrafen-Gymnasiums Durlach. Geschwommen wird am Mittwoch von 8 bis 18 Uhr und den Link zum Spendenkonto findet ihr auf dieneuewelle.de. Mit 2,6 Promille Alkoholintus schwanken die meisten von uns wahrscheinlich beim Gehen. Ein LKW-Fahrer hat sich mit diesem Promillewert hinter Steuer gesetzt. Autofahrer hatten der Pforzheimer Polizei gemeldet, dass ein Betrunkener auf der A8 in Richtung Karlsruhe fährt. Die Beamten haben den LKW-Fahrer gestoppt und mit aufs Revier genommen. Seinen Führerschein ist er erstmal los.
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4: Das Wetter zeigt sich von seiner wechselhaften und unbeständigen Seite. Manchmal sind ein paar Wolken unterwegs und dann gibt es auch ein bisschen Regen bei maximal 15 Grad. Wenn die Wolken sich verziehen, dann wird es aber richtig schön und mit Temperaturen bis zu 21 Grad auch nochmal einigermaßen warm. Nachts gehen die Werte schon deutlich weiter nach unten. Da liegen wir dann zwischen 10 und 5 Grad.
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0: Bundespräsident Steinmeier hat den SPD-Politiker Alexander Schweizer zum neuen Bundesarbeitsminister ernannt. Steinmeier überreichte dem 53-Jährigen dazu die Ernennungsurkunde. Schweizer wird Nachfolger von Bärbel Baas. Sie hatte ihren sofortigen Rücktritt als Ministerin und als SPD-Vorsitzende erklärt. Die Ernennung nutzte Steinmeier auch für mahnende Worte an die Adresse der Koalition. Er sagte:
1: Mit dem heutigen Wechsel im Kabinett bleibt die Bundesregierung auf allen Positionen besetzt. Zugleich bleiben die Erwartungen der Deutschen bestehen. Zuallererst die Erwartung, dass die Erneuerung unseres Landes gelingt. Diese Aufgabe fordert von allen Verantwortlichen Disziplin, gegenseitiges Vertrauen und die Bereitschaft zum Kompromiss.
0: Bundespräsident Steinmeier. Im Dezember will sich in Sachsen-Anhalt der AfD-Politiker Ulrich Siegmund als Ministerpräsident zur Wahl stellen. Die CDU-Fraktion will dann noch vor der Wahl den Saal verlassen. Um so dem Verdacht aus dem Weg zu gehen, aus den CDU-Reihen könnte es Stimmen für einen AfD-Ministerpräsidenten geben.
2: Es war offenbar nicht leicht für die 15 CDU-Abgeordneten, sich auf dieses ungewöhnliche Vorgehen zu einigen. Über 3 Stunden diskutierten sie hinter verschlossenen Türen in einem Raum im Landtag hier in Magdeburg. Anschließend verkündete Fraktionschef Sven Schulze das Ergebnis. 14 Abgeordnete stimmten zu. Einer will nochmal juristische Beratung in Anspruch nehmen. Und warum das Ganze? Vor einer Woche hatte der AfD-Landtagspräsident 4 Stimmen mehr bekommen, als AfD und BSW zusammen eigentlich haben. Es folgten Spekulationen, CDU-Abgeordnete könnten mit Ja gestimmt haben. Aus Magdeburg, Dörte Hein.
0: Der mit 120 Millionen Euro maximal gefüllte Euro-Jackpot geht nach Nordrhein-Westfalen. Ein Lottospieler oder eine Tippgemeinschaft hat die richtige Zahlen getippt, teilte Westlotto mit. Damit ist der deutsche Lotterie-Rekordgewinn eingestellt. Laut dem Online-Anbieter Lotto24 stammt der Gewinner aus dem Kreis Mettmann und ist 35 Jahre alt.
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5: Das Wetter zeigt sich von seiner wechselhaften und unbeständigen Seite. Manchmal sind ein paar Wolken unterwegs und dann gibt es auch ein bisschen Regen bei maximal 15 Grad. Wenn die Wolken sich verziehen, dann wird es aber richtig schön und mit Temperaturen bis zu 21 Grad auch nochmal einigermaßen warm. Nachts gehen die Werte schon deutlich weiter nach unten, da liegen wir dann zwischen 10 und 5 Grad.
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5: Ich bin Marco Schenk. Jedes Jahr gibt es einen Riesen-Run auf diese Karten. Daher solltet ihr euch schon mal für Mittwoch 10 Uhr eine Erinnerung in euren Kalender schreiben. Es geht um den Weihnachtsmarkt in der Ravenna-Schlucht. Der startet Ende November im beleuchteten Ravenna-Viadukt und ist seit Jahren so beliebt, dass die Tickets richtig schnell weg sind. Deshalb am Mittwoch könnt ihr euch online ab 10 Uhr Karten sichern. Ihr könnt zum Lebensretter von Katja aus Baiersbronn werden. Sie hat Leukämie und braucht dringend einen Stammzellenspender. Daher gibt es am Sonntag eine Registrierungsaktion der DKMS im Feuerwehrhaus Baiersbronn. Das Ganze dauert nur wenige Minuten, ist unkompliziert und tut gar nicht weh. Ganz nach dem Motto Stäbchen rein, Spender sein. Da wird eine Probe entnommen, mit der geprüft werden kann, ob ihr als Stammzellenspender in Frage kommt.
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7: Das Wetter zeigt sich von seiner wechselhaften und unbeständigen Seite. Manchmal sind ein paar Wolken unterwegs und dann gibt es auch ein bisschen Regen bei maximal 15 Grad. Wenn die Wolken sich verziehen, dann wird es aber richtig schön und mit Temperaturen bis zu 21 Grad auch nochmal einigermaßen warm. Nachts gehen die Werte schon deutlich weiter nach unten. Da liegen wir dann zwischen 10 und 5 Grad.
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0: eine zweistufige Steuer und Ausnahmen für kleinere Hersteller vor. Mit der Zuckersteuer will Finanzminister Klingbeil nicht nur zusätzliches Geld in den Staatshaushalt spülen, sondern auch Getränkeherstellern einen Anreiz geben, den Zuckergehalt zu senken und ihre Produkte gesünder zu machen. Papst Leo hat Lungenkrebs, das teilten seine Ärzte nach einer Operation des 71-Jährigen mit. Bei dem Eingriff wurde Leo der untere Lappen der rechten Lunge entfernt. Nach einer Gewebeuntersuchung stand dann fest, es ist Krebs.
1: Eine Schreckensnachricht für viele Gläubige. Leo selbst, sagen seine Ärzte hier, habe damit gerechnet, dass es Krebs ist. Seine Prognose sei aber gut, da der Tumor im Frühstadium entdeckt wurde. Etwa 1,5 Stunden wurde der Papst hier operiert. Alles lief wie geplant und einige Zeit später fragte er schon nach seinem Abendbrot. Erst am Wochenende hatte Leo, der sich immer fit hält, völlig überraschend erklärt, er habe einen Lungenknoten. Aus Rom. Claudia Wächter.
0: Der wohl spektakulärste Sabotageakt der deutschen Nachkriegsgeschichte steht von heute an im Zentrum eines Strafprozesses. Rund 4 Jahre nach den Anschlägen auf die Nord Stream Pipelines in der Ostsee muss sich ein Ukrainer vor dem Oberlandesgericht Hamburg als erster der mutmaßlichen Täter verantworten.
2: Am 26. September 2022 detonierten in etwa 80 Metern Tiefe mehrere Sprengsätze. Sie rissen Lecks in die Pipelines, die ursprünglich russisches Gas durch die Ostsee transportieren sollten. Laut Anklage soll der Ukrainer Drahtzieher der Sabotageaktion gewesen sein. Er und 6 weitere sollen Wochen vorher mit einer gecharterten Segeljacht von Rügen aus gestartet sein. Bei Tauchgängen soll die Gruppe 4 mit Zeitzündern versehene Sprengsätze zum Meeresboden gebracht haben. Tanja Wagner, Nachrichtenredaktion.
0: Zum Fußball. In der Champions League hat der FC Bayern einen weiteren Sieg verpasst. Beim 3:3 gegen Viking Stavanger verspielten die Münchner trotz einer zwischenzeitlichen Führung den Sieg. Nach einer gelb-roten Karte für Michael Olise kassierten die Bayern in Unterzahl kurz vor Spielende den Ausgleich. RB Leipzig gewann dagegen sein Heimspiel gegen PSV Eindhoven mit 1:0.
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5: Das Wetter zeigt sich von seiner wechselhaften und unbeständigen Seite. Manchmal sind ein paar Wolken unterwegs und dann gibt es auch ein bisschen Regen bei maximal 15 Grad. Wenn die Wolken sich verziehen, dann wird es aber richtig schön und mit Temperaturen bis zu 21 Grad auch noch mal einigermaßen warm. Nachts gehen die Werte schon deutlich weiter nach unten. Da liegen wir dann zwischen 10 und 5 Grad.
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6: Heute ist Mittwoch.
7: Aha.
6: Das ist richtig, ne?
7: Ja, genau.
6: Und heute ist genau der richtige Tag, um den Schwimmunterricht an unseren Schulen zu retten. Vielen Schulen fehlt einfach die Kohle dafür. Es gibt zwar Geld von der Stadt, aber das reicht nicht.
7: Ja, und genau da kommt ihr jetzt ins Spiel. Wo ihr heute wie genau mithelfen könnt, na, das sagen wir euch ganz entspannt in den nächsten 10 Minuten.

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0: Hei, das mal hier eine Powernummer. Billy Joel, we didn't start the fire. Gleich geht's weiter mit Pink und Try. Habe ich auch mega Bock drauf auf den Song. Es ist ein Mittwochmorgen und ihr seid genau richtig hier bei der neuen Welle.
1: Ey, und heute ist genau der richtige Tag, um Gutes zu tun.
0: Ist das so?
1: Ja, heute gibt's ein 10-Stunden-Schwimmen im Weiherhofbad in Durlach. Um 8 Uhr heute Morgen geht's da los.
0: Ja, recht hast du. Bei dieser Aktion werden übrigens Spenden gesammelt, denn Schwimmunterricht kostet die Schulen eine Menge Geld.
2: Bei unserer sehr großen Schule wird man jetzt schon von so 13.000, 14.000 Euro im Schuljahr sprechen.
1: Das sagt Sonja Abdelghani. Sie ist stellvertretende Schulleiterin am Markgrafen-Gymnasium in Durlach. Die Schulen werden von der Stadt Karlsruhe bezuschusst, ja, damit die Kids halt in den Schwimmunterricht gehen können. Doch die Haushaltskassen, das habt ihr bestimmt mitbekommen, in Karlsruhe sind sehr leer.
0: Oh ja.
1: Und die Kosten in den Bädern steigen und steigen. Und genau deswegen braucht es diese heutige besondere Spendenaktion.
0: Ja, und neben diesem Markgrafen-Gymnasium sind auch noch 5 andere Schulen beim 10-Stunden-Schwimmen dabei. Für jede geschwommene Bahn, so funktioniert's, wird ein Betrag gespendet. Und ja, auch ihr könnt mithelfen.
2: Sie können sogar auch einfach persönlich vorbeikommen an unserem Kuchenstand vor dem Weiherhofbad und sich ein Stück Kuchen kaufen. Das geht auch zu 100% in die Spendenkasse rein. Es gibt aber natürlich auch ein Spendenkonto vom Durlacher Selbst e.V. Das ist eigentlich die größte Hilfe, die Sie machen können, weil natürlich auch die Höhe der Spendengelder auch eine Aussage gibt der Stadt Karlsruhe gegenüber. Wir brauchen das und die Leute stehen hinter uns und wollen uns damit auch helfen.
1: Tja, den Link zum Spendenkonto und alle Infos zum heutigen 10-Stunden-Schwimmen in Durlach findet ihr bei uns im Netz auf dieneuewelle.de und dann retten wir doch gemeinsam den Schulschwimmunterricht in der Region. Klickt euch gerne mal rein.
0: Wäre cool, wenn da eine Menge Kohle zusammenkommt. Ja. Würde mich echt freuen. Hier geht's weiter mit einer richtig guten Powernummer für den Mittwochmorgen. Hier ist Pink bei der neuen Welle.

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2: Ich bin David Riemer. Union und SPD wollen eine Steuer auf stark gezuckerte Getränke einführen. Um die Details wurde lange gestritten, jetzt gibt es eine Einigung. Der Kompromiss sieht Medienberichten zufolge eine zweistufige Steuer und Ausnahmen für kleinere Hersteller vor. Mit der Zuckersteuer will Finanzminister Klingbeil nicht nur zusätzliches Geld in den Staatshaushalt spülen, sondern auch Getränkeherstellern einen Anreiz geben, den Zuckergehalt zu senken und ihre Produkte gesünder zu machen. Papst Leo hat Lungenkrebs, das teilten seine Ärzte nach einer Operation des 71-Jährigen mit. Bei dem Eingriff wurde Leo der untere Lappen der rechten Lunge entfernt. Nach einer Gewebeuntersuchung stand dann fest, es ist Krebs.
3: Eine Schreckensnachricht für viele Gläubige. Leo selbst, sagen seine Ärzte hier, habe damit gerechnet, dass es Krebs ist. Seine Prognose sei aber gut, da der Tumor im Frühstadium entdeckt wurde. Etwa anderthalb Stunden wurde der Papst hier operiert. Alles lief wie geplant und einige Zeit später fragte er schon nach seinem Abendbrot. Erst am Wochenende hatte Leo, der sich immer fit hält, völlig überraschend erklärt, er habe einen Lungenknoten. Aus Rom. Claudia Wächter.
2: Der wohl spektakulärste Sabotageakt der deutschen Nachkriegsgeschichte steht von heute an im Zentrum eines Strafprozesses. Rund 4 Jahre nach den Anschlägen auf die Nord Stream Pipelines in der Ostsee muss sich ein Ukrainer vor dem Oberlandesgericht Hamburg als erster der mutmaßlichen Täter verantworten.
4: Am 26. September 2022 detonierten in etwa 80 Metern Tiefe mehrere Sprengsätze. Sie rissen Lecks in die Pipelines, die ursprünglich russisches Gas durch die Ostsee transportieren sollten. Laut Anklage soll der Ukrainer Drahtzieher der Sabotageaktion gewesen sein. Er und 6 weitere sollen Wochen vorher mit einer gecharterten Segeljacht von Rügen aus gestartet sein. Bei Tauchgängen soll die Gruppe 4 mit Zeitzündern versehene Sprengsätze zum Meeresboden gebracht haben. Tanja Wagner, Nachrichtenredaktion.
2: Zum Fußball. In der Champions League hat der FC Bayern einen weiteren Sieg verpasst. Beim 3:3 gegen Wikingstar Wanger verspielten die Münchner trotz einer zwischenzeitlichen Führung den Sieg. Nach einer gelb-roten Karte für Michael Olise kassierten die Bayern in Unterzahl kurz vor Spielende den Ausgleich. RB Leipzig gewann dagegen sein Heimspiel gegen PSV Eindhoven mit 1:0.
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6: Deutlich milder als gestern starten wir heute in den Mittwoch. Wir haben jetzt schon Temperaturen zwischen 10 und 14 Grad. Dazu weht ein bisschen Wind, noch hängen ein paar Regenwolken und Nebelfelder rum. Zum Mittag lockert's auf und dann zeigt sich die Sonne bei knapp 20 Grad.
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7: Hey, jawollo, 5.34 Uhr haben wir es. Jens hat den neuesten Blitzer gesehen im Ettlinger Tunnel am Ende des Tunnels von Bad Herrenalb kommen. Da steht offensichtlich ein Fotokasten. Wenn ihr auch noch einen wählen möchtet, dann macht das gerne. Über die 0721 20 16 300 ist das super einfach möglich.
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7: Jeden Morgen spielen wir gemeinsam eine Runde Stadt-Land-Quatsch mit euch.
6: So ist es.
7: Das ist lustig, das macht euch wach und ihr dürft auch öfter mit uns spielen, ja. So wie zum Beispiel gleich Alice aus Karlsruhe.
8: Das macht mir total Spaß. Wir sind auch treue Neue Welle-Hörer und mittlerweile auch mein Hund, Lenny, der morgens sich das auch immer gerne anhört. Das gehört zu unserer Routine. Morgens.
6: Ja, Routinen sind wichtig, um eben gut in den Tag zu kommen. Deswegen rätselt euch fit in 10 Minuten bei Stadtlang Quatsch.

0: Ja, so pfeifen wir uns in diesen Mittwochmorgen. Es ist die neue Welle, die im Radio läuft. Ja. Guten Morgen.
1: Hallöchen.
0: Gleich geht's weiter mit Musik von Coldplay. Cooler Song, We Pray. Jetzt haben wir es, 5.45 Uhr. Und mal gucken, wie wach ihr schon seid beim Miträtseln.
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1: Ach, ist es schön. Jetzt rätselt ihr euch wach, falls ihr noch nicht so wirklich wach seid. Und zwar mit eurem Lieblingsspiel. 30 Sekunden auf der Uhr, ein Buchstabe, viele Kategorien und viele spannende Antworten erwarten wir uns jetzt von Alice aus Karlsruhe. Hi!
5: Hi!
0: Alice spielt schon zum vierten Mal mit uns, ja, ist also schon zu sagen, ich würde sagen Stammgast.
1: Ja.
0: Ja, hat schon einen eigenen Deckel hier bei uns auf dem Neue Welle Tresen.
1: Da werden immer nur Striche drauf gemacht.
0: Und was geil ist bei Alice, Alice hat schon mal 13 Punkte gemacht, aber auch schon mal richtig abgeschmiert mit 4 Punkte.
1: Ja. Ah ja.
0: Gut, wir gucken mal, was jetzt bei dir rumkommt, Alice. Wenn du den Wochensieg holst, dann schicken wir dich ins, Achtung, All-You-Can-Eat-Barbecue-Restaurant für 2 Personen, The Last Meal in Karlsruhe.
5: Wow, okay.
6: Der Buchstabe des Morgens ist H wie Horst.
0: Stadt.
5: Hamburg.
0: Ein Land.
5: Holland.
0: Eine Automarke.
5: Honda.
0: Findest du sexy?
5: Hüte.
0: Dein Lebensmotto ist?
5: Hau rein.
0: Etwas Warmes?
5: Heizung.
0: Ein Autokennzeichen?
5: HA.
0: Grund fürs zu spät kommen?
5: Hut verloren.
0: Feiertag?
5: Himmelfahrt.
0: Das ist vegan?
5: Humus.
0: Ein Insekt?
1: Da war die Glocke da!
0: Was für eine geile Runde.
1: Ey, wie ruhig kann man denn bitte sein? Und Alice so, hey, yo, Mann.
0: Ey, das Lebensmotto habe ich ja abgefeiert. Hau rein.
1: Geil.
0: So, Franzi, jetzt bin ich sehr gespannt. Also, es galt, 9 Punkte zu schlagen. Die hatte nämlich gestern unser Kandi gemacht, der Dirk aus Bietigheim.
1: Ja?
0: Und jetzt ist die Frage, konnte Alice das toppen?
1: Sie konnte mit 10 Punkten.
0: Was für eine Woche.
5: Ja, cool. Freue ich mich mal.
0: Ja, Mensch, was für eine krasse Woche, ne?
1: Crazy.
0: 8, 9, 10. Können es morgen 11 werden? Wir werden es herausfinden, ja, wenn ihr morgen früh wieder einschaltet.
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7: Das

0: Guten Morgen.
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2: In der Bibel finden wir zahlreiche Anregungen und Aussagen darüber, wie wir unseren Mitmenschen das Leben erleichtern können. Diese werden Werke der Barmherzigkeit genannt. Neben leiblichen Werken der Barmherzigkeit, die auf Menschen in äußerer Not hinweisen, wie Hungernde speisen, Nackte bekleiden, Unterdrückte befreien, Fremde und Obdachlose beherbergen, Witwen und Waisen schützen und verteidigen und Gefangene, Kranke und Hilflose besuchen, sowie Fremde und Mittellose beerdigen, gibt es die geistigen Werke. Eines davon stellt uns die Aufgabe, Zweifelnde zu beraten. Wie kann das gehen? Sicher ist es sinnvoll, wenn ich zunächst meine eigenen Zweifel an Gott, der Schöpfung, den Menschen und der Gesellschaft zulasse und ausspreche. Dann ist es für mich hilfreich, mich in einer Gemeinschaft mit anderen Zweiflern auszutauschen. Vielleicht verschwinden manche Bedenken oder sind in der Gemeinschaft ähnlich empfindender, leichter zu ertragen. Eva Maria Bill-Hölzlin von der Katholischen Kirche.
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3: Wetter am Keimer. Guten Morgen. Alexander Schweizer aus der Südpfalz ist nun Wetter am Keimer. Guten Morgen. Alexander Schweizer aus der Südpfalz ist nun

0: Streit um die Zuckersteuer geeinigt zu haben. Der Kompromiss sieht laut Medienberichten eine zweistufige Steuer auf stark zuckerhaltige Softdrinks vor, aber auch Ausnahmen für kleinere Getränkehersteller. Papst Leo hat Lungenkrebs. Das teilte das Ärzteteam der Gemelli-Klinik in Rom nach einer Operation am Abend mit. Dabei wurde dem 71-Jährigen ein Teil der rechten Lunge entfernt. Die anschließende Untersuchung ergab, dass es sich um ein sogenanntes Lungenadenokarzinom handelt. Böse Sache. Gläubige dürfen gerne beten, aber laut den Ärzten stehen die Aussichten für den Papst gut, weil der Krebs so früh entdeckt wurde. Wenn ihr über Weihnachten oder Silvester mit der Bahn verreisen wollt, dann könnt ihr ab heute Tickets kaufen. Aber ihr solltet schnell sein, denn die Preise dürften später steigen, sagt Neue Welle-Reporter Thomas Bremser.
1: Es gibt mehrere Kategorien, die ich buchen kann. Flexpreise, Spar- und Supersparpreise. Die letzten beiden gibt's nicht so häufig, darum werden Schnellbucher hier belohnt. Aber die Tickets sind dann auch auf einen konkreten Zug festgelegt und ich kann sie teilweise nicht stornieren. Familien sollten eventuell warten mit dem Buchen, denn ab dem 26. Oktober gibt es bei der Bahn Familientickets. Eine Hin- und Rückfahrt für 5 Personen gibt es dann für 100 Euro, egal wo es hingeht.
0: Und falls ihr statt mit der Bahn lieber fliegen wollt in den Winterurlaub, welche Änderungen der neue Winterflugplan auf die Airports Karlsruhe, Baden-Baden oder Stuttgart hat, das seht ihr auf dieneuewelle.de und in der Neue Welle App.
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4: An diesem Mittwochmorgen braucht ihr anfangs noch den Regenschirm. Ein paar Regenwolken sind dabei. Windig ist es dazu auch, aber deutlich milder als gestern. Wir haben jetzt schon zwischen 10 und 14 Grad. Die Topwerte heute liegen bei herbstlich angenehmen 20 Grad. Und umso später der Mittwoch, umso mehr Sonne kommt.
5: Oh, schön.
6: Ja.
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5: Ja, 3:06 haben wir es und 2 Blitzer habt ihr schon wieder gemeldet. Einmal Erik, der hat gesehen, an der A8 stehen sie noch Richtung Stuttgart an der Abfahrt Karlsbad. Und Jens meldet einen Blitzer im Ettlinger Tunnel am Ende des Tunnels von Bad Herrenalb kommend. Wenn ihr noch einen gesehen habt und den auch gerne melden möchtet, macht das total. Auf der 0721 2016 300 herrscht Konjunktur die ganze Nacht.
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5: So, wir haben eigentlich keine Meldungen hier gerade. Ich möchte euch trotzdem mal hinweisen, dass heute so ein bisschen Unfallwetter ist. Wir haben glatte Straßen, also nasse und vor allen Dingen auch glatte Straßen. Teilweise schlechte Sicht durch Regen. Franzi hat es vorhin erzählt. Also fahrt heute vorsichtig. Präventiv wollte ich das euch mal schon, bevor ihr ins Auto steigt, auf dem Weg mitgeben. Alle Verkehrsupdates findet ihr auch immer auf dieneuewelle.de.
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4: Und natürlich mit euch an diesem Mittwoch.
5: Hi, guten Morgen.
4: Und wir wissen schon mal, dass euer Herbst richtig schön werden wird.
5: Jawohl.
4: Denn wir kümmern uns um euch. Bei egal was wir machen, das erfüllen wir eure Wünsche. Schickt rein, was ihr braucht auf dieneuewelle.de und hey, dann packen wir es an.
5: Gestern hat sich Christian aus Bretten den Titel Bester Papa der Region geholt. Ja. Er hat sich was Großes für seine beiden Töchter gewünscht. Für den Garten. Mhm. Es ist kein Pferd.
4: Nee.
5: Was es war und wann wir heute euren Wunsch erfüllen, das hört ihr in 10 Minuten hier bei der Neuen Welle.

0: Das ist der großartige Wachmach-Sound, denn den bekommt ihr hier bei der neuen Welle an diesem Mittwochmorgen. Wir haben es 6 und 11.
1: Guten Morgen!
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0: Der beste Papa der Region kommt aus Bretten. Er heißt Christian, denn Christian hat gestern früh ein neues Sporttrampolin für seine beiden Töchter Mariella und Juliane klar gemacht.
1: Tja, im Juli, ne, da ist das alte Trampolin bei dem Sturm, ihr werdet euch an dieses Unwetter erinnern, kaputt gegangen. Und die Mädels brauchen das Trampolin aber.
4: Weil wir touren und wir da drin viele Sachen üben können. Flickflecke und Rückwärtssaltos.
0: Oh, ja. Das ist Juliane. Sie ist 13 und eine begnadete Turnerin. Sie und ihre Schwester Mariella verbringen gerne ihre Freizeit auf diesem Trampolin. Und als sie gestern früh 7.07 Uhr in der Neue Welle Morgenshow gehört haben, dass der Papa da so ein neues Ding organisiert hat, naja, da waren die beiden mal glücklich.
4: Ja, es war sehr sympathisch, dass er uns angemeldet hat. Der ist toll, sportlich und nett.
1: Och, wie süß. Also haben wir gerne gemacht und jetzt haben wir noch ganz viel Platz für eure Wünsche.
0: Ja.
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0: Ja. Hey, schönen guten Morgen. Voll cool, dass ihr wieder die neue Welle eingeschaltet habt. Falls euch mal jemand anruft und fragt, welchen Radiosender hörst du? Dann sagt ihr natürlich die neue Welle. Das unbedingt. Ist wichtig für uns.
1: Ja, das ist wichtig.
0: Das wäre freund von euch. 6.15 Uhr haben wir es an diesem Mittwochmorgen.
1: Es ist genau die richtige Zeit für ein bisschen weihnachtliches Feeling jetzt im Neue Welle News Update. Und Tom?
2: Es ist jedes Jahr ein Hype um diesen ganz besonderen Weihnachtsmarkt in der berühmten Ravenna-Schlucht unter dem toll beleuchteten Viadukt. Sehr stimmungsvoll, ohne Frage. Aber der Weihnachtsmarkt in der Ravenna-Schlucht kostet Eintritt. Und die Tickets gibt's nur online und der Vorverkauf startet heute, 10 Uhr. Den Link, den findet ihr auf dieneuewelle.de. Und was sonst noch wichtig ist heute, das hört ihr dann in 15 Minuten in den Neue Welle News.
1: Das Mittwochswetter könnte heute teilweise in jedem guten Horrorfilm mitspielen, denn es wabern so ein paar Nebelfelder durch die Region.
0: Ja, ja. Ja,
1: dazu ist noch Regen mit dabei. Umso später der Tag, umso freundlicher und sonniger wird es werden bei bis zu 20 Grad.
0: Hast du das Geräusch auch gehört?
1: Nee.
0: Geh mal in den Keller gucken.
1: Oh, Carsten, ey.
0: Ist immer so, in jedem Horrorfilm, sobald du, also einer geht in den Keller, du weißt schon.
1: Der kommt nicht wieder.
0: Der kommt nicht wieder.
1: So.
0: So, hier ist das neue Welle Verkehrsupdate mit einer neuen Blitzermeldung. Erik hat's gesehen an der A8 Richtung Stuttgart, direkt an der Abfahrt Karlsbad. Da steht ein Blitzer. So, wenn ihr auch noch einen melden möchtet, macht das gerne über die 0721 20 16 300.
1: Und jetzt Wachmachmusik hier bei der neuen Welle.

0: Das ist der gute Laune-Sound an diesem Mittwochmorgen bei diesem gräulichen, grauen Herbstwetter da draußen. Ja. Die neue Welle sagt, Hallöchen, uns doch scheißegal, was Petrus hier serviert. Wir freuen uns auf geile Mucke. Und zwar freuen wir uns auf Linkin Park, Castle of Glass, einer ihrer größten Songs hier in der Neue Welle Morgenshow.
1: Und obendrauf gibt's noch Kult aus den 80ern.
0: Oh, der ist cool.
1: Ja, das ist so gute Laune auf Knopfdruck, richtig schön laut aufdrehen, die Kids wecken, die Nachbarn alle gleich mit. Und zwar mit dem Song, wenn ihr bei uns bleibt.
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9: Mit Tom Keimer. Guten Morgen. Schülerinnen und Schüler aus Karlsruhe-Durlach wollen heute 10 Stunden lang schwimmen. Mit jeder geschafften 25-Meter-Bahn im Weiherhofbad wollen sie Geld für den Erhalt ihres Schwimmunterrichts sammeln. Und auch ihr könnt helfen.
10: Sie können sogar auch einfach persönlich vorbeikommen an unserem Kuchenstand vorm Weiherhofbad. Und das geht auch zu 100% in die Spendenkasse rein. Es gibt aber natürlich auch ein Spendenkonto vom Durlacher Selbst e.V. Das ist eigentlich die größte Hilfe, die sie machen können, weil natürlich die Höhe der Spendengelder auch eine Aussage gibt der Stadt Karlsruhe gegenüber. Wir brauchen das. Und die Leute stehen hinter uns und wollen uns damit auch helfen.
9: Sagt Sonja Abdelghani, stellvertretende Leiterin des Markgrafen-Gymnasiums in Durlach. Geschwommen wird von 8 bis 18 Uhr und den Link zum Spendenkonto findet ihr auf dieneuewelle.de und in der Neue Welle App.
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1: Naja, Petrus ist teilweise so ein bisschen im Partymodus oder im Club. Ja, der hat nämlich die Nebelmaschine angeworfen. Ja, es ist vereinzelt echt neblig und dazu windig. Ein paar Regentropfen sind heute Morgen auch noch dabei. Die Temperaturen deutlich milder als die letzten Tage. 10 bis 14 Grad im Moment. Heute geht's noch rauf auf angenehme 20 Grad. Und euer Nachmittag wird dann meist sonnig.
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0: 6.32 Uhr haben wir es. Neuer Blitzer ist reingekommen in Bad Herrenalb. Da steht ein Blitzer an der Ettlinger Straße, Höhe Villa König, und zwar beidseitig. Auch in Rastatt an der Kreuzung Badener Straße, Ecke Neckarstraße steht ein Blitzer, den hat Thomas gemeldet. Und wenn ihr auch noch einen melden möchtet, macht das über die 0721 16 300. Ist das easy möglich?
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0: Fahrt vorsichtig im Kreis Rastatt, und zwar auf der Kreisstraße zwischen Steinmauern und der L77A. Da liegen Gegenstände auf der Fahrbahn, und alle Verkehrsupdates findet ihr jederzeit zum Nachlesen in der neue Welle App und natürlich auf dieneuewelle.de.
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0: So, liebe Freunde, wir müssen heute an diesem Mittwochmorgen gleich mal ein klein wenig ernster werden.
1: Ja?
0: Denn es gibt eine neue Masche von Dieben, die gerade hier bei uns in der Region ihr Unwesen treiben.
1: Oha, erzähl.
0: Mit Klebestreifen, der fast unsichtbar angeklebt wird, wissen Diebe, wann ihr zu Hause seid und wann nicht.
1: Mhm.
0: Und damit diese Masche bei euch nicht funktioniert, sagen wir euch gleich mal, worauf ihr heute an eurer Haustür achten solltet.
1: Und das machen wir nach den nächsten beiden Songs. Da hört ihr den neuesten Trick der Diebe, und zwar nur hier bei uns in der Neue Welle Morgenshow.

0: Der Song läuft richtig gut rein, macht gute Laune und bringt euch gut in diesen Mittwochmorgen. Die neue Welle ist hier um 6.38 Uhr.
1: Die Polizei warnt euch vor einer neuen Einbrechermasche. Gerade jetzt in der dunklen Jahreszeit geht's ja wieder los, ne? Diebe haben leider Hochkonjunktur, muss man sagen. Vor allem wollen die Täter herausfinden, in welche Wohnung sie möglichst ungesehen einsteigen können, ohne von Bewohnern überrascht zu werden. Und ihre Tricks dafür erklärt euch jetzt mal Neue Welle-Reporter Tom Keimer.
2: Mit Klebefäden finden Einbrecher heraus, ob ihr regelmäßig zu Hause seid oder für ein paar Tage verreist. So einfach wie genial. Die Täter kleben einen hauchdünnen Faden zwischen Tür und Rahmen und dann warten sie ab. Wenn nach ein, zwei Tagen der Faden nicht zerrissen ist, bedeutet das, die Tür wurde nicht geöffnet. Kein Mensch zu Hause. Einbruch lohnt sich. Ähnlich ist auch der Trick, ein winziges Stückchen Folie die Tür zu schieben. Den meisten Menschen fällt das natürlich nicht auf. Die Fäden sind wirklich winzig. Aber jetzt wisst ihr davon. Haltet mal die Augen offen und wenn euch etwas auffällt, dann bitte gleich die Polizei informieren. Lieber einmal zu viel anrufen als einmal zu wenig.
1: Ja. Diebe und Betrüger haben leider mehr als nur einen Trick auf Lager, wie unbekannte Täter einer Frau in Baden-Baden am helllichten Tag und auf offener Straße den Goldschmuck geklaut haben. Das lest ihr jetzt auf www.dieneuewelle.de.

0: Das ist der Sound, den ihr braucht, um richtig gut reinzukommen in diesen ja doch sehr grauen Mittwoch. Gell? Ich habe heute Morgen gedacht, irgendwie so meine weißen Sneaker, ob ich die heute anziehe.
1: Ah ja, mit dem Fahrrad und wenn dann das Wasser hochspritzt, eher nicht. Was hast du denn an? Ja, weiße Sneaker.
0: So, wir haben 6:42 Minuten. Hier ist die neue Welle mit ganz viel guter Laune.
1: Wissen, was wichtig ist, jetzt aus dem Neue Welle Newsroom mit Tom.
2: Katja aus Baiersbronn sucht dringend einen Stammzellenspender. Bei ihr wurde Leukämie festgestellt und am Sonntag findet im Feuerwehrhaus Baiersbronn eine Typisierungsaktion zusammen mit der DKMS statt. Infos zu dieser Registrierung findet ihr natürlich auf dieneuewelle.de. Und wie es dem Papst geht, nachdem ihm ein Krebstumor aus der Lunge entfernt wurde, das sage ich euch in 15 Minuten in den Neue Welle News.
1: Euer Mittwochswetter anfangs noch sehr ungemütlich, trüb, vereinzelt, regnerisch und neblig. Die Temperaturen mild, 10 bis 14 Grad. Es geht heute noch rauf auf 20 Grad und dazu gibt's Sonnenschein.
0: Ja. Achtung, Blitzer steht im Wattkopftunnel und zwar Ettlingen, da am Ende des Tunnels von Bad Herrenalb kommend in Fahrtrichtung Karlsruhe. Das ist eine fiese Blitzergeschichte heute früh. Ja, könnt ihr mir vorstellen, dass das einige von euch interessiert. Und bitte vorsichtig fahren im Kreis Rastatt, hier auf der Kreisstraße zwischen Steinmauern und L77A. Da liegen Gegenstände auf der Fahrbahn.
1: Wir hoffen, ihr kommt gut rein in eure Mittwoch, durch den Mittwoch und wir begleiten euch natürlich jetzt mit einem richtig schönen Rockbrett von Linkin Park. Hier bei der neuen Welle.

0: Wir machen euch wach für den Mittwoch. Und mit wir meine ich uns. Und zwar die Neue Welle Morgenshow um 6.50 Uhr.
1: Hi, schönen guten Morgen. Sag mal, habt ihr das gestern mitbekommen? Riesenüberraschung in der Fußball Champions League. Der haushohe Favorit Bayern München spielt gegen den Underdog Viking Stavanger aus Norwegen nur 3:3. Ja, für die Münchner war das ein richtig gebrauchter Fußballabend. Ja. Auch dazu, Olise kassiert auch noch eine rote Karte.
0: Oh je.
1: Ja, also Trainer Vincent Kompany dementsprechend angefressen gestern Abend vorm Mikro.
2: Naja, wir waren einfach nicht schlau. Nicht gegen Augsburg, wo wir dann nach 8 Sekunden ein Gegentor bekommen. Nicht heute, wo wir nach 1,5 Minuten ein Gegentor bekommen. Und diese rote Karten ist überblöd, natürlich.
1: Ja, total, ne? Also, RB Leipzig hat gestern auch gespielt, gegen Eindhoven gewonnen daheim mit 1:0. Und wer noch von Champions League noch mehr machen möchte oder haben möchte, der wird heute bedient. BVB und VfB Stuttgart spielen ebenso.
0: Und jetzt spielen wir euch die Backstreet Boys. Die haben es richtig drauf bei der neuen Welle.

0: Ja, es ist die neue Welle, die im Radio läuft.
1: Ja, ja.
0: Schön, dass ihr da seid. Wir haben es kurz vor 7, es ist noch saufrüh, Freunde.
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0: Wow, das ist ein richtig cooler Song aus den 80ern von Talk Talk. Such a shame.
1: Und obendrauf gibt's die frisch gebackene Mama Ostis. Tja, die Popmusikerin aus Island ist im Sommer zum ersten Mal Mama geworden und ihre Tochter hat einen tollen Namen. Malaika heißt sie.
0: Das ist wirklich schön. Genauso schön wie dieser Song. Ihr hört ihn gleich.
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0: Mit Tom Keimer. Guten Morgen. Papst Leo hat Lungenkrebs. Das teilten seine Ärzte in Rom nach einer Operation mit. Sie mussten dem Oberhaupt der katholischen Kirche den unteren Lappen der rechten Lunge entfernen. Neue Welle-Reporterin Claudia Wächter.
1: Eine Schreckensnachricht für viele Gläubige. Leo selbst, sagen seine Ärzte hier, habe damit gerechnet, dass es Krebs ist. Seine Prognose sei aber gut, da der Tumor im Frühstadium entdeckt wurde. Etwa anderthalb Stunden wurde der Papst hier operiert. Alles lief wie geplant und einige Zeit später fragte er schon nach seinem Abendbrot. Erst am Wochenende hatte Leo, der sich immer fit hält, völlig überraschend erklärt, er habe einen Lungenknoten.
0: Heute beginnt der Nord Stream-Prozess. Ein Ukrainer muss sich vor dem Oberlandesgericht Hamburg für die Sprengung der Gaspipelines in der Ostsee verantworten. Neue Welle-Reporterin Tanja Wagner.
3: Am 26. September 2022 detonierten in etwa 80 Metern Tiefe mehrere Sprengsätze. Sie rissen Lecks in die Pipelines, die ursprünglich russisches Gas durch die Ostsee transportieren sollten. Laut Anklage soll der Ukrainer Drahtzieher der Sabotageaktion gewesen sein. Er und sechs weitere sollen Wochen vorher mit einer gecharterten Segeljacht von Rügen aus gestartet sein. Bei Tauchgängen soll die Gruppe 4 mit Zeitzündern versehene Sprengsätze zum Meeresboden gebracht haben.
0: Viel

0: hochprozentig sein. Das ist das Ergebnis dieser Entwicklung.
1: Ja, also alle hohl. Trotz aller guten Nachrichten, was den Winzern in der Region das Leben schwer macht, das lest ihr auf dieneuewelle.de und in der Neue Welle App.
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4: Rechnet damit, dass eure Autoscheiben heute beschlagen sind. Es ist irgendwie sehr feuchte Luft. Mhm. Stellenweise ist auch ein bisschen Wind und Nebel dabei. Die Temperaturen jetzt schon zweistellig zwischen 10 und 14 Grad. Heute geht's noch rauf auf 20 Grad. Und umso näher euer Feierabend dann rückt, ja, da kann man jetzt schon mal dran denken, umso mehr Sonne ist dabei.
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5: 7:02 haben wir es. Neuer Blitzer ist gemeldet worden von Regina. Sie sagte an der L605 Ettlingen Richtung Karlsruhe in Höhe Heine. Da bauen sie gerade den Blitzer auf. Auch in Bad Herrenalb werden Fotos gemacht an der Ettlinger Straße Höhe Villa König beidseitig und an der A8 Richtung Stuttgart direkt an der Abfahrt Karlsbad. Die Nummer zu uns ist 0721 20 16 300.
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5: Oh Mann, oh Mann, oh Mann, jetzt gab's doch den ersten Unfall und 30 Minuten Wartezeit an der A8. Was ist passiert? Karlsruhe Richtung Stuttgart. In Höhe Pforzheim-Ost haben wir eine ungesicherte Unfallstelle auf der rechten Fahrspur. 4 Kilometer Stau schon in diesem Bereich. Wie gesagt, 35 Minuten Zeitverlust. Tendenz eher steigend. Alle Verkehrsupdates findet ihr dann auch immer noch mal zum Nachlesen auf der Neue Welle App oder auf dieneuewelle.de.
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5: Also es kann sein, dass wir gleich ein paar Freudentränchen gemeinsam vergießen werden. Ihr braucht vielleicht Taschentücher um 7:07 Uhr. Ja. Ihr wisst ja, da ist Wunscherfüllerzeit, bei egal was, wir machen das. Und Simone aus Dommersheim, die hat sich auch wie viele von euch über dieneuewelle.de gemeldet mit einem wahren Herzenswunsch.
4: Ja, unsere Mission im Herbst ist es ja, euch glücklich zu machen. Mhm. Und was sich Simone von uns gewünscht hat, ist herzzerreißend, denn es hat mit ihrem Mann Udo zu tun. Nach dem nächsten Song erfahrt ihr, worum es geht.

0: Nach Rock von Bon Jovi folgt gleich Pop von Austies Angel Eyes hier in der Neue Welle Morgenshow am Mittwoch. Jetzt ist Wunscherfüllerzeit, 7.07 Uhr.
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0: Yeah.
2: Ihr schreibt uns einfach, sagt uns auf dieneuewelle.de, was ihr braucht. Und jeden Morgen um 7.07 Uhr ist dann Wunscherfüller-Uhrzeit.
0: So.
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0: Und jetzt am Neue Welle-Telefon ist Simone. Simone kommt aus Dummersheim. Und du, Simone, hattest und hast eine sehr schwere Zeit.
3: Genau, seit 20. April habe ich Krebs, Lungenkrebs. Und 4 Wochen später einen Schlaganfall, ein Loch im Herzen und Niereninfarkte. Ja. Ja, tatsächlich war das ist keine so leichte Zeit momentan. Ja, genau, bin noch in Chemo, aber es ist jetzt schon ein bisschen positiver geworden. Der Tumor ist schon ein bisschen kleiner geworden, deswegen ist das jetzt, im Moment geht es jetzt ein bisschen positiver nach vorne. Ja,
2: ja, du klingst auch, wenn man nicht mit dir so telefoniert, eigentlich
0: positiv gestimmt.
2: Ja. Und jetzt möchtest du deinem Mann Danke sagen?
3: Genau. Es war so, ich habe ihm geschrieben, dass ich gern mit ihm essen gehen würde, weil seit 20. Februar ist er wirklich on top, jeden Tag für mich da, von morgens bis abends. Also jegliche Gespräche, die er geführt hat, jegliche Fahrt nach Heidelberg, egal was. Immer, wenn es mir schlecht ging, er sitzt neben mir, er weint mit mir, er lacht mit mir. Also es ist einfach on top für mich, dass ich ihn habe. Tatsächlich, ja, genau.
2: Liebe Simone, wir haben natürlich deine Nachricht bekommen. Wir wissen, dass es für dich gerade unfassbar schwer ist, dass du morgens nicht weißt, wie viel Kraft du am Abend haben wirst. Wir wissen aber auch durch dich, dass dein Mann Udo der Fels in der Brandung aktuell ist, der dir alles Mögliche erfüllt, der dich hält, ja, der dich motiviert und der, ja, ich sag mal, auf den einfach komplett Verlass ist, der zu 100% hinter dir steht, der dich liebt, so wie du bist, auch so wie du jetzt gerade bist. Und ihr beide, ihr habt uns geschrieben, dass ihr so gerne essen geht, es euch aber auch nicht so oft leisten könnt, weil es ja auch alles teurer geworden ist.
3: Und, genau.
2: Und deswegen, Simone, laden wir dich und deinen Mann in euer Lieblingsrestaurant ein, das Purino in Karlsruhe. Ihr werdet essen, ihr werdet schlemmen, ihr werdet trinken, was ihr wollt. Das geht alles auf uns.
3: Oh Gott, das ist Wahnsinn. Vielen, vielen, vielen Dank. Vielen Dank. Ja, ich bin völlig überwältigt. ja.
2: Simone, grüß mal bitte deinen Mann von uns, den Udo.
3: Das mache ich.
2: Den Fels in der Brandung aktuell. Du tust mir mal bitte einen Gefallen, Simone, und wirst gesund.
3: Ja.
2: Okay.
3: Ja, das mache ich auf alle Fälle, das ist nächste.
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0: Ja, wer ein bisschen mehr Power zum Wachwerden braucht, kriegt die gleich. Und zwar von Katy Perry. Firework, also ein richtiges Feuerwerk, zündet sie gleich für euch. Hier in der Neue Welle Morgenshow, da seid ihr genau richtig, wenn ihr gut aus dem Bett kommen wollt und rein in diesen Mittwoch. Wir haben 7 Uhr und 16 Minuten.
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2: Der FC Bayern hat in der Fußball Champions League einen Sieg verpasst. Die Münchner verspielten gegen Viking Stavanger eine Führung. Am Ende stand es 3:3. RB Leipzig dagegen gewann locker 1:0 gegen Eindhoven. Und zurück zum Ernst des Lebens. Denn heute beginnt in Hamburg der Prozess um die Sprengung der Nord Stream Pipelines in der Ostsee. Wer angeklagt ist, das hört ihr in 15 Minuten in den Neue Welle News.
1: Das Mittwochswetter anfangs eher so trüb, umso später der Tag, umso mehr Sonne kommt dann durch bei maximal 20 Grad. Und da es ja jetzt so dunkel ist, geht wieder die Zeit los, wo alle Gassigeher mit ihren Hunden und diesen Leuchthalsbändern durch die Gegend rennen.
0: Das stimmt, ja, habe ich auch schon gesehen.
1: Das ist so ein bisschen Weihnachtsfeeling schon, so Lichterketten am Hund. Kling, kling, kling.
0: 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Achtung, Blitzer steht. Jens hat's gesehen im Wattkopftunnel in Ettlingen. Und zwar am Ende des Tunnels von Bad Herrenalb kommend. Und dann haben wir leider heute Morgen 2 Unfälle, die euer Vorankommen an der A8 behindern. Beide Richtung Stuttgart passiert. Einmal zwischen Karlsbad und Pforzheim West. Und dann nochmal ein Stück weiter oben bei Pforzheim Ost. Da gab's einen Unfall. Hier ist auch die rechte Spur gesperrt. Plant in diesem Bereich bitte mindestens 40 Minuten mehr Zeit ein.
1: So, und jetzt geht's hier rein in euren Mittwoch mit Musik von Katy Perry bei der Neuen Welle.

0: Kelly, Rakim, Mondes.
1: Es ist Mittwoch.
2: Ja. Ist schon wieder Mittwoch.
1: Es ist schon wieder Mittwoch, Franzi, da sag ich was. Und hier ist natürlich auch schon wieder die neue Welle im Radio. Wir haben es kurz vor 7:30.
2: Ja.
1: Oh, ich musste kurz überlegen.
2: Ja, Carsten.
1: Und gleich geht's weiter mit richtig geiler Musik. Nico Santos, All Time High. Richtig cooler Song für den guten Start an diesem Tag.
2: Ja, und vielleicht habt ihr ja, wie wir auch schon, die ersten Mails zu Weihnachtsfeiern in der Firma bekommen.
1: Oh ja.
2: Dann spielen wir euch einen Song, der jeden, aber wirklich jeden auf die Tanzfläche lockt. Tja, auch selbst die Kollegen, die einfach sonst nur in der Ecke stehen. Feinster Eurodance aus den 90ern. Culture Beat mit Mr. Wayne haben wir ebenfalls gleich dabei.
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19: Mit Tom Keimer, guten Morgen. Der wohl spektakulärste Sabotageakt der letzten Jahrzehnte steht ab heute vor Gericht. die Sprengung der Nord Stream Gaspipelines in der Ostsee. Ein Ukrainer muss sich vor dem Oberlandesgericht Hamburg als mutmaßlicher Drahtzieher verantworten. Er und sein Team sollen im September 2022 die Rohre am Meeresboden gesprengt haben. Über die Nord Stream Pipelines kam russisches Gas nach Deutschland. 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
2: Nebel und Wolken verziehen sich im Tagesverlauf an diesem Mittwoch. Die Temperaturen gehen rauf auf wirklich angenehm herbstliche 20 Grad. Das wird nochmal fantastisch werden. Und zum Nachmittag hin viel Sonnenschein.
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1: 7:31 Uhr haben wir es und Regina hat einen Blitzer gemeldet an der L605 Ettlingen Richtung Karlsruhe in Höhe Heine. Da werden Fotos gemacht. Auch im Wattkopftunnel heute in Ettlingen. Am Ende des Tunnels von Bad Herrenalb kommend steht ein Blitzer, genauso wie in Rastatt an der Kreuzung Badener Straße, Ecke Neckarstraße. Möchtet ihr auch einen Blitzer melden? Macht's wie alle anderen. Nehmt dazu die 0721 2016 300.
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1: Hi, auf der A8 ist gerade richtig was los. Und das meine ich nicht positiv, sondern eher negativ. Wir haben an der A8 in Richtung Stuttgart viele Unfälle. Zwischen Karlsbad und Pforzheim-West zum Beispiel. Gleich mal Unfälle mit mehreren Fahrzeugen. Dieser Unfall oder diese mehreren Unfälle werden aufgenommen gerade. Ihr steht dort im Stau, plant mal bitte mindestens 30 Minuten mehr Zeit ein. Und ein Stück weiter oben gab es auch bei Pforzheim-Ost Richtung Stuttgart einen Unfall. Auch das behindert momentan noch euer Vorankommen. Auch hier mehr Zeit einplanen. 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
1: Und das ist ja klar, jeden Morgen hört ihr das gute Laune Morgenquiz und werdet richtig wach.
2: Oh ja.
1: Immer 7.40 Uhr stellen wir uns hier in der Neue Welle Morgenshow zwei Fragen gegenseitig und ihr rätselt mit, ob ihr die Antworten wisst.
2: In meiner Frage erfahrt ihr, warum gerade alle Hobbygärtner ganz neidisch nach Schleswig-Holstein blicken.
1: Aha.
2: Denn da hat ein Gärtner etwas gemacht, was es so noch nie gegeben hat.
1: Boah, bin ich sehr gespannt. In meiner Frage geht es natürlich um König Fußball und einen beeindruckenden Rekord, der an diesem Wochenende aufgestellt wurde. Mal schauen, ob ihr das mitbekommen habt. Rätselt euch wach. Wir freuen uns gleich. Jetzt aber erstmal Nico Santos. 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

0: Gute Laune auf Knopfdruck und zwar mit Culture Beat hier am Mittwoch. Die neue Welle ist da. Ja, ihr seid auch da. Schön. 7:39 Uhr.
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3: Ja, gegen diese Mittwochsmüdigkeit, da hilft euch das Gute Laune Morgenquiz perfekt wach zu werden, denn ihr rätselt gleich mal die grauen Zellen auf Betriebstemperatur. Und in diesem Monat rätseln wir für den guten Zweck. Wer die meisten Punkte macht, darf zusammen mit der Sparkasse Karlsruhe und der Stiftung wirwunder.de 500 Euro vergeben.
0: Wow.
3: Ja, aber wie gesagt, wer die meisten Punkte macht, aktuell führen die Mädchen mit
0: 4:3.
3: Ja, Team Vanya gegen Team Pets, okay.
0: Also, meine Frage dreht sich heute um einen Gärtner aus Rendsburg, das ist in Schleswig-Holstein. Der hat etwas geschafft, wovon einige Hobbygärtner unter euch vielleicht auch träumen. Und du bist ja auch ein neuer Gartenbesitzer, Carsten.
3: Ja.
0: Er hat nämlich etwas Einmaliges, was es noch nie gegeben hat. Was hat er gemacht? A, einen Apfelbaum mit 100 verschiedenen Sorten.
3: Wie, an einem Baum 100 verschiedene Sorten?
0: Mhm. B, eine Rose gezüchtet, die ihre Farbe je nach Temperatur verändert.
3: Boah, das wäre krass.
0: Oder C, er hat ein Gewächshaus, das sich komplett selbst bewässert.
3: Das Gewächshaus finde ich jetzt irgendwie nicht so, also das kann ich mir schon vorstellen, dass sich das selber bewässert. Das finde ich jetzt nicht so, das finde ich nicht so ein Brett.
0: Okay,
3: da finde ich die anderen
0: Apfel
3: Sachen, den Apfelbaum mit 100 Sorten, glaube ich aber nicht. Ich nehme die Rose. Das klingt so unwahrscheinlich, aber ich nehme die einfach.
0: Ja? Ist falsch.
3: Mann!
0: Es ist der Apfelbaum mit 100 verschiedenen Sorten. Das Geheimwort ist Veredelung. Der hat also an anderen Apfelbäumen, wo die Sorten sind, so Triebe abgeschnitten und die dann quasi, ich sag mal, wie dran geklebt an seinen Baum und die sind dann miteinander verwachsen und so hat er einen Baum, wo 100 verschiedene Apfelsorten wachsen. Ist das geil?
3: Das schnellste Tor in der Bundesliga fiel am vergangenen Wochenende. Nach wie vielen Sekunden war das Runde im Eckigen? Nach 8, nach 18 oder nach 28?
0: Das habe ich gelesen, das sind 8 Sekunden gewesen.
3: Und das ist richtig so. Ach. Damit gehst du weiter in Führung. Wenn ihr noch mehr Fragen hören wollt, die euch wach machen, dann schaltet morgen wieder ein, 7:40 Uhr, hier beim Gute-Laune-Morgen-Quiz.
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0: ganz entspannt wach werden an eurem Mittwoch. Die neue Welle ist hier um 7.45 Uhr.
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0: Heute hat sich Simone aus Durmersheim bei uns gemeldet, denn Simone hat eine sehr schwere Zeit.
3: Seit 20. April habe ich Lungenkrebs. Und 4 Wochen später einen Schlaganfall und Niereninfarkte. Ja. Aber es ist jetzt schon ein bisschen positiver geworden. Der Tumor ist schon ein bisschen kleiner geworden. Deswegen ist das jetzt, im Moment geht es jetzt ein bisschen positiver nach vorne.
2: Ja, aktuell geht es Simone aus Durmersheim wieder so gut, dass ihr größter Wunsch ist, mit ihrem Mann essen zu gehen.
0: Ja.
2: Also ein bisschen so normales Leben. Und deswegen, Simone, laden wir dich und deinen Mann in euer Lieblingsrestaurant ein, das Purino in Karlsruhe. Ihr werdet essen, ihr werdet schlemmen, ihr werdet trinken, was ihr wollt. Das geht alles auf uns.
3: Oh Gott, das ist Wahnsinn, Wahnsinn. Vielen, vielen, vielen Dank. Vielen Dank. Ja, ich bin völlig überwältigt.
0: So, oh, ja. Ihr Lieben, Simone aus Durmersheim und ihr Mann schicken wir jetzt mal schön schick essen und jetzt seid ihr dran. Ihr überlegt mal, was wir für euch tun können für einen glücklichen Herbst. 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

0: Ja, der Phil Collins, er hat's einfach drauf. Don't you lose my number hat er gerade gesungen hier in der Neue Welle Morgenshow. Und zwar nur für euch.
1: Genau.
0: Wir haben's Mittwoch und kurz vor acht.
1: Hi.
2: Die Neue Welle, das ist deine Lieblingsmusik in der nächsten halben Stunde.
0: Die Pet Shop Boys, ganz, ganz große Helden in den 80er und 90er Jahren mit ihrem Wahnsinnssong Go West, hört ihr in den nächsten 10 Minuten.
1: Und obendrauf packen wir euch noch Topic. Oh ja, ich bin mir sicher, da singt ihr gleich mit. Und zwar für ein breites Grinsen zum Start rein in eure Mittwoch, wenn ihr bei uns bleibt.
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24: Mit Tom Keimer, guten Morgen. Papst Leo XIV. Hat Lungenkrebs. Das teilte das Ärzteteam der Gemelli-Klinik in Rom nach einer Operation am Abend mit. Dabei wurde dem 71-Jährigen ein Teil der rechten Lunge entfernt. Die anschließende Untersuchung ergab, dass es sich um ein sogenanntes Lungenadenokarzinom handelt. Böse. Aber laut den Ärzten stehen die Aussichten für den Papst gut, weil der Krebs in so frühem Stadium entdeckt worden sei. Wenn sich im Dezember Ulrich Siegmund als Ministerpräsident in Sachsen-Anhalt zur Wahl stellt, will die CDU-Fraktion geschlossen den Saal verlassen. Damit bloß kein Verdacht aufkommt, Abweichler der Union stimmten für einen AfD-Politiker. Neue Welle-Reporterin Dörte Heinen.
25: Es war offenbar nicht leicht für die 15 CDU-Abgeordneten, sich auf dieses ungewöhnliche Vorgehen zu einigen. Über 3 Stunden diskutierten sie hinter verschlossenen Türen. 14 Abgeordnete stimmten zu. Einer will nochmal juristische Beratung in Anspruch nehmen. Und warum das Ganze? Vor einer Woche hatte der AfD-Landtagspräsident 4 Stimmen mehr bekommen, als AfD und BSW zusammen eigentlich haben. Es folgten Spekulationen, CDU-Abgeordnete könnten mit Ja gestimmt haben.
24: Die schwarz-rote Koalition hat sich im Streit um die Zuckersteuer geeinigt. Der Kompromiss sieht laut Redaktionsnetzwerk Deutschland eine 2-stufige Steuer und Ausnahmen für kleinere Getränkehersteller vor. Mit der Steuer auf stark zuckerhaltige Softdrinks will Finanzminister Klingbeil nicht nur Geld in die Kassen spülen, sondern Hersteller auch dazu zwingen, ihre Getränke ein bisschen gesünder zu machen. Wir bleiben beim Trinken. Habt ihr schon mal alkoholfreien Wein probiert? Der wird dank neuer Verfahren immer genießbarer und immer beliebter. Dazu Ute Bader vom Baden-Württembergischen Genossenschaftsverband.
26: Jeder von uns weiß, dass Longevity und Gesundheit ein Trend ist, der gefühlt sehr präsent ist. Und da spielt auch der Alkoholkonsum eine Rolle. Für mein gutes Lebensgefühl gehört Alkohol dazu. Das ist aber wohl, glaube ich, nicht mehr bei vielen Menschen, aber bei allen Menschen so.
24: Ja, ob mit oder ohne Alkohol, der diesjährige Jahrgang soll ein ganz besonders guter werden. Und warum, das lest ihr auf dieneuewelle.de und in der Neue Welle App.
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0: zu schnell fahrt. Und auch Silvia hat einen Blitzer gemeldet in Hambrücken, auf der Hauptstraße, Ortseingang von Wiesenthal kommend. Ja, wenn ihr auch noch einen Blitzer melden möchtet, macht das. Nutzt die Nummer 0721 20 16 300.
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0: Ja, ist leider Unfallwetter, das muss man sagen. An der A8 hat es auch gekracht und zwar Richtung Stuttgart zwischen Karlsbad und Pforzheim-West. Ein Unfall mit mehreren Fahrzeugen. Die linke Spur ist gesperrt, 20 Minuten Zeitverlust in diesem Bereich. Dann bitte vorsichtig fahren an der B36, Fahrt Richtung Karlsruhe zwischen den Abfahrten B35 und Friedrichsthal. Da gab es zwei Liegenbleiber, die dort stehen geblieben sind, zwei Pannenfahrzeuge, auch da bitte vorsichtig fahren. Und die L79A zwischen Baden-Baden und dem Abzweiger Ebersteinburg ist komplett gesperrt. Ja, da gab es auch einen schweren Verkehrsunfall. Bitte vorsichtig machen. 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
0: Jeden Morgen spielen wir gemeinsam eine Runde Stadt-Land-Quatsch mit euch.
2: So ist es.
0: Das ist lustig, das macht euch wach und ihr dürft auch öfter mit uns spielen,
2: ja. So
0: wie zum Beispiel gleich Alice aus Karlsruhe.
3: Das macht mir total Spaß. Wir sind auch treue Neue Welle-Hörer und mittlerweile auch mein Hund, Lenny, der morgens sich das auch immer gerne anhört. Das gehört zu unserer Routine. Morgen.
2: Ja, Routinen sind wichtig, um eben gut in den Tag zu kommen. Deswegen rätselt euch fit in 10 Minuten bei Stadtland Quatsch.

0: Meine Fresse, ist das eine Hymne. Pet Shop Boys, Go West, gerade im Radio gehört. Natürlich bei der neuen Welle. Das ist der gute Laune-Sound für diesen Mittwoch. Gleich geht's weiter mit Ed Sheeran. Wir haben's 8 Uhr und 10 Minuten genau.
1: Stadt,
2: Land,
3: Quatsch. Ach, ist es schön. Jetzt rätselt ihr euch wach, falls ihr noch nicht so wirklich wach seid. Und zwar mit eurem Lieblingsspiel. 30 Sekunden auf der Uhr, ein Buchstabe, viele Kategorien und viele spannende Antworten erwarten wir uns jetzt von Alice aus Karlsruhe. Hi!
4: Hi!
0: Alice spielt schon zum 4. Mal mit uns, ja, ist also schon sozusagen, ich würde sagen, Stammgast.
3: Ja.
0: Ja, hat schon einen eigenen Deckel hier bei uns auf dem Neue Welle Tresen.
3: Ja, da werden immer nur Striche drauf gemacht.
0: Nur Striche drauf gemacht. Und was geil ist bei Alice, Alice hat schon mal 13 Punkte gemacht, aber auch schon mal richtig abgeschmiert mit 4 Punkte.
3: Ja. Ah ja.
0: Gut, wir gucken mal, was jetzt bei dir rumkommt, Alice. Wenn du den Wochensieg holst, dann schicken wir dich ins, Achtung, All-You-Can-Eat-Barbecue-Restaurant für 2 Personen, The Last Meal in Karlsruhe.
4: Wow, okay.
5: Der Buchstabe des Morgens ist H wie Horst.
0: Stadt.
4: Hamburg.
0: Ein Land.
4: Holland.
0: Eine Automarke.
4: Honda.
0: Findest du sexy?
4: Hüte.
0: Dein Lebensmotto ist?
4: Hau rein.
0: Etwas Warmes?
4: Heizung.
0: Ein Autokennzeichen?
4: HA.
0: Grund fürs zu spät kommen?
4: Hut verloren.
0: Feiertag?
4: Himmelfahrt.
0: Das ist vegan?
4: Humus.
0: Ein Insekt?
3: Da.
0: Was für eine geile Runde.
3: Ey, wie ruhig kann man denn bitte sein? Und Alice so, hey, yo, Mann.
0: Ey, das Lebensmotto habe ich ja abgefeiert. Hau rein.
3: Geil.
0: So, Franzi, jetzt bin ich sehr gespannt. Also, es galt, 9 Punkte zu schlagen. Die hatte nämlich gestern unser Kandi gemacht, der Dirk aus Bietigheim.
3: Ja?
0: Und jetzt ist die Frage, konnte Alice das toppen?
3: Sie konnte mit 10 Punkten.
0: Was für eine Woche.
4: Ja, cool. Freue ich mich mal.
0: Ja, Mensch, was für eine krasse Woche, ne? 8, 9, 10. Können es morgen 11 werden? Wir werden es herausfinden. Ja.

0: Das sieht verrückt aus. Achtet mal darauf, ob bei euch daheim oder vielleicht seid ihr ja auch schon in der Firma angekommen, die Scheiben auch von außen beschlagen sind.
1: Ja?
0: Heute, man kann überhaupt nicht rausgucken. Ich habe erst gedacht, Mensch, unsere Scheiben müssten aber mal wieder geputzt werden. Dabei sind die einfach nur beschlagen. Hier ist die neue Welle an diesem, ja doch, recht herbstlichen Mittwochmorgen. Es ist 8:15 Uhr. Genau.
1: Es ist genau die richtige Zeit für ein bisschen weihnachtliches Feeling jetzt im Neue Welle News Update. Und Tom.
2: Es ist jedes Jahr ein Hype um diesen ganz besonderen Weihnachtsmarkt in der berühmten Ravenna-Schlucht unter dem toll beleuchteten Viadukt. Sehr stimmungsvoll, ohne Frage. Aber der Weihnachtsmarkt in der Ravenna-Schlucht kostet Eintritt. Und die Tickets gibt's nur online und der Vorverkauf startet heute, 10 Uhr. Den Link, den findet ihr auf dieneuewelle.de. Und was sonst noch wichtig ist heute, das hört ihr dann in 15 Minuten in den Neue Welle News.
1: Das Mittwochswetter heute anfangs mit beschlagenen Scheiben, teilweise auch noch mit Nebel. Die Temperaturen zwischen 10 und 14 Grad. Tagsüber wird es dann herzlich mild und sonnig bei bis zu 20 Grad.
0: Das neue Welle-Verkehrsupdate mit einem gemeinen Blitzer, wie ich finde. Und zwar stehen sie heute mal im Ettlinger Tunnel, also im Wattkopftunnel, in Fahrt Richtung Karlsruhe, da ziemlich am Ende.
1: Oh.
0: Also ich mache das ja hier schon ein paar Jährchen, aber da haben sie meiner Meinung nach noch nicht so oft bis eigentlich fast gar nicht gestanden.
1: Naja, mal gucken, ob sich das lohnt.
0: Ja, ich hoffe nicht. Also deswegen sagen wir es ja hier durch.
1: Genau.
0: Und dann haben wir heute leider einen Unfall bei Baden-Baden. Und zwar ist die L79A betroffen. Zwischen Baden-Baden und dem Abzweiger Ebersteinburg. Der Unfall wird aufgenommen. Der Verkehr an der Unfallstelle vorbeigeleitet.
1: Wir freuen uns, dass ihr euch zum Start in diesem Mittwoch für uns entschieden habt.
3: Ja,
1: und
3: das ist toll.
1: Deswegen gibt es jetzt Musik von Alex Warren bei der neuen Welle.
3: Okay.

0: Das ist ordentlich Powermusik für eure Mittwoch. 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
1: Hast gehört? Hast du mich fast vom Stuhl geschossen gerade hier?
0: Ja, bei dem Song auf jeden Fall. Ja, die neue Welle ist hier. 8.20 Uhr.
1: Hi, schön, dass ihr da seid. Sagt mal, habt ihr das auch mitbekommen? Gestern Abend große Überraschung in der Fußball Champions League. Der haushohe Favorit Bayern München spielt gegen diesen kleinen Underdog-Verein Viking Stavanger aus Norwegen. Und am Ende steht es, Achtung, 3:3. Ja, für die Münchner war das ein richtig gebrauchter Abend. Auch weil Ulisse, einer der Starspieler von den Bayern, eine rote Karte kassiert.
0: Oh yeah.
1: Der Trainer der Münchner, Vincent Kompany, war dementsprechend richtig angefressen danach am Mikro.
2: Naja, wir waren einfach nicht schlau. Nicht gegen Augsburg, wo wir dann nach 8 Sekunden ein Gegentor bekommen. Nicht heute, wo wir nach 1,5 Minuten ein Gegentor bekommen. Und diese rote Karten ist überblöd, natürlich.
1: Überblöd, wirklich.
0: Schön formuliert.
1: RB Leipzig hat gestern auch gespielt. Die konnten gewinnen gegen Eindhoven mit 1:0. Und wer noch mehr Champions League möchte, der bekommt es heute Abend. BVB spielt noch.

0: Ganz entspannt starten wir gemeinsam in diesen Mittwoch. Die neue Welle ist hier und das mittlerweile, nur falls ihr es vergessen habt, schon kurz vor 8:30.
1: Ja, guten Morgen.
0: Wir freuen uns im nächsten Jahr auf Leonie in Stuttgart. 7. April, falls ihr jetzt schon mal an Weihnachtsgeschenke denken wollt. Ja, und ja. Remedy bekommt ihr gleich bei uns.
1: Ja, mein Sohn hat auch schon für ein paar Konzerte seine Wunschliste bei mir hinterlassen für 2027. Der geht so gerne auf Konzerte. Na gut. Und den Song... Da war ich noch nie auf einem Konzert, aber es muss großartig sein. Alle, die da waren, die schwärmen von Coldplay. Ja. Und ihr bekommt einen ihrer größten Songs, Talk, in den nächsten 10 Minuten.
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16: Mit Tom Keimer. Guten Morgen. Schülerinnen und Schüler aus Karlsruhe-Durlach wollen heute 10 Stunden lang schwimmen. Mit jeder geschafften 25-Meter-Bahn im Weiherhofbad wollen sie Geld für den Erhalt ihres Schwimmunterrichts sammeln. Der soll nämlich weggekürzt werden. Aber ihr könnt helfen.
17: Sie können sogar auch einfach persönlich vorbeikommen an unserem Kuchenstand vor dem Weiherhofbad. Und das geht auch zu 100% in die Spendenkasse rein. Es gibt aber natürlich auch ein Spendenkonto vom Durlacher Selbst e.V. Das ist eigentlich die größte Hilfe, die Sie machen können, weil natürlich die Höhe der Spendengelder auch eine Aussage gibt der Stadt Karlsruhe gegenüber. Wir brauchen das und die Leute stehen hinter uns und wollen uns damit auch helfen.
16: Sagt Sonja Abdelghani, stellvertretende Leiterin des Markgrafen-Gymnasiums Durlach. Geschwommen wird noch bis 18 Uhr. Den Link zum Spendenkonto findet ihr auf dieneuewelle.de und in der Neue Welle App.
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19: Ah ja, so ein bisschen blauer Himmel ist heute auf jeden Fall zu sehen. Momentan zwar noch viele Wolken unterwegs, teilweise auch ein paar fette Nebelfelder, aber die machen tagsüber an diesem Mittwoch Platz für Sonnenschein. Spätestens dann zum Nachmittag scheint überall in der Region die Sonne bei maximal 20 Grad.
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1: 8.31 Uhr haben wir es schon und Maha hat einen neuen Blitzer gemeldet. Achtung, in Karlsruhe, da stehen sie jetzt an der Südtangente, wenn ihr von Wörth kommt und zwar kurz hinter der Rheinbrücke. Auch in Baden-Baden steht ein Blitzer an der Mühlstraße Richtung La Dolce Vita und an der Ortsdurchfahrt Bilfingen, das ist die L570 in Richtung Königsbach. Möchtet ihr auch noch einen Blitzer melden, dann sage ich schon mal Dankeschön, weil ihr wählt ja gleich die 0721 20 16 300.
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1: Viele kleine Unfälle sind heute Morgen passiert. Um 8.32 Uhr wissen wir, dass ihr auf der A8 im Stau steht wegen eines Unfalls Richtung Stuttgart. Zwischen Karlsbad und Pforzheim West wird dieser Unfall aufgenommen. Die linke Spur ist hier nach wie vor noch gesperrt. Und Probleme gibt es auch rund um Baden-Baden, denn ein Unfall hat sich ereignet auf der L79A zwischen Baden-Baden und dem Abzweiger Ebersteinburg. Auch hier wird der Unfall aufgenommen. Der Verkehr wird an der Unfallstelle vorbeigeführt. Und wenn ihr alles nochmal nachlesen möchtet, könnt ihr das jederzeit machen. Am besten auf www.dieneuewelle.de klicken.
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1: Ihr schaltet jeden Morgen in die Neue Welle Morgenshow ein und hört natürlich immer, was los ist bei euch vor der Haustür.
19: Diese Woche Freitag werden in Pforzheim alle Mädels gefeiert. Und was da nämlich los ist im Familienzentrum Ost und warum ihr beim Hingehen Arbeitsklamotten mitbringen solltet,
1: was?
19: Das erfahrt ihr nach den nächsten beiden Songs.

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0: Die bezaubernde Leonie bringt euch gut rein in diesen Mittwochmorgen. Und gleich geht's weiter mit Poprock aus den 80ern von John Parr. Die neue Welle ist hier um 8.39 Uhr.
1: Heute ist der Tag, an dem wir euch mal eine echt taffe Frau aus der Region vorstellen.
0: Aha.
1: Ja, die Rede ist aber nicht von Franzi.
0: Nee.
1: sondern von Carina Madeja. Carina sitzt mit ihrer Firma Wandatelier auf dem Gelände der Cantina Majolica in Karlsruhe und sie ist Handwerkerin aus Leidenschaft.
2: Ja, tatsächlich schon im jungen Alter, irgendwie mit 14, 15 Jahren, bei meinem Papa damals in der Baufirma mitgestartet, neben dem Abi.
0: Ja, und Carina lädt alle jungen Mädels ein, diese Woche Freitag nach Pforzheim zu kommen.
1: So.
0: Und zwar ins Familienzentrum Ost in der Zeppelinstraße. Zum Weltmädchentag können Mädchen und junge Frauen ab 10 Jahre Carinas Beruf ausprobieren.
2: Stuckateurin, also ganz klassisch, wirklich hier vom Gipsputz zum Kalkputz und natürlich sehr viel Stuck gezogen. Leider wird Stuck heutzutage ja eher vom Baumarkt genommen aus Styropor. Und so war für mich dann die Frage, wie verbindet man dieses alte Handwerk mit neuen Möglichkeiten?
0: Ja, und der Job von Carina ist super interessant und vielfältig. Und sie kommt natürlich auch ganz weit rum. Sie ist schon in Paris gewesen für eine Kundin und hat dort das Bad verschönert. Und was sie ändern möchte, ist, dass mehr Frauen diesen Job erlernen. Auf dem Bau, ja, sind es meist Männer, die das machen. Und dadurch, ja, ist der Umgangston schon rau.
2: Man lernt das mit der Zeit, muss man tatsächlich sagen. Es ist ein Knochenjob, mit Männern zu arbeiten, dauerhaft. Ja, also höchstens häufig mal eine Architektin vor Ort. Und da merkt man natürlich schon, der Ton ist ein anderer als jetzt in dem Büro, ne?
0: Ja, und Stuckateurin, das ist ein Job. Ja, das könnt ihr euch vorstellen. Da werden die Hände dreckig, die Hose wird staubig. Aber die schönen Momente im Handwerk überwiegen für Carina.
2: Da hatte ich eine Kundin, da wurde das Bad schon 2-3 Mal neu gemacht und die war irgendwann wirklich sehr verzweifelt so mit dem Ganzen. Und dann haben wir das Bad neu gemacht und sie stand bei der Abnahme mit Tränen da. Es waren aber Freudentränen, weil sie sich so gefreut hat, weil es endlich so ist, wie sie sich das seit Jahren vorgestellt hat.
1: Ihr könnt einfach vorbeikommen und zusammen mit Carina als Stuckateurin aktiv werden. Wände, Decken und Fassaden gestalten.
2: Cool.
1: Und es einfach mal ausprobieren. An diesem Freitag ab 15 Uhr im Familienzentrum Ost in der Zeppelinstraße in Pforzheim. Und der Oberburner,
0: ja,
1: die Teilnahme ist kostenfrei.
0: Crazy. Und gehört habt ihr es hier bei uns bei der neuen Welle.
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0: Hey Leute, wir können ja hier aus dem Studiofenster auf die Ettlinger Berge schauen und sehen, wie sich da richtig so eine Nebelwand über diese kleine Kuppe dort rüber wälzt gerade.
1: Oh ja.
0: Das sieht krass aus.
1: Crazy.
0: Ja, der erste richtige Herbsttag, habe ich so ein bisschen das Gefühl, ist heute. An diesem Mittwoch sind wir auf jeden Fall an eurer Seite. Es ist die neue Welle, die im Radio läuft und wir haben es 8:45 Uhr.
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3: Der FC Bayern hat in der Fußball Champions League einen Sieg verpasst. Die Münchner verspielten gegen Viking Stavanger eine Führung. Am Ende stand es 3:3. RB Leipzig dagegen gewann locker 1:0 gegen Eindhoven. Und zurück zum Ernst des Lebens. Denn heute beginnt in Hamburg der Prozess um die Sprengung der Nord Stream Pipelines in der Ostsee. Wer angeklagt ist, das hört ihr in 15 Minuten in den Neue Welle News.
2: Das Mittwochswetter anfangs neblig, Carsten hat es gerade gesagt, viele Wolken sind noch mit dabei, aber umso näher euer Feierabend drückt, umso mehr
0: kommt die Sonne raus.
2: Richtig, ja, und das bei 20 Grad.
0: 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Achtung, frischer Blitzer ist gemeldet worden. Thomas hat's gesehen in Rastatt an der Kreuzung Badener Straße, Ecke Neckarstraße. Und dann wird der Unfall aufgenommen an der A8 und ihr steht deswegen im Stau Richtung Stuttgart. Zwischen Karlsbad und Pforzheim West plant bitte 15 Minuten mehr Zeit ein.
2: Und jetzt für euch Musik von Tove Lo hier bei der neuen Welle.

0: Ja, es ist ein Falco, der gerade bei euch im Radio lief. Und ja, es ist schon wieder die neue Welle, die ihr eingeschaltet habt. Dankeschön, dass ihr bei uns seid.
1: Dankeschön.
0: Wir haben es kurz vor neun. Gleich geht's weiter mit einem Song, der eigentlich für jemand anderen geschrieben war. Der hat aber damals gesagt, nö, ich fahr lieber in den Urlaub. Ich möchte mir Rom anschauen. Ich glaube, im Nachhinein wird er sich ganz schön ärgern. Denn Desireless hat Voyage einen riesen Hit damals in den 80ern gehabt. Und genau den Sound braucht ihr und bekommt ihr gleich.
1: Und obendrauf packen wir euch noch einen der Newcomer überhaupt. Ach, Teddy Swims. Also seine Stimme ist ja wirklich wie nochmal schön in Bademantel einkuscheln und genießen.
0: In Forte-Bademantel.
1: Ja.
0: So ein richtig schön flauschiger, weißt du?
1: Bad Dreams für euch in den nächsten Minuten, wenn ihr bei uns bleibt.
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24: Metton Keimer, guten Morgen. Heute beginnt der Nord Stream-Prozess. Ein Ukrainer muss sich vor dem Oberlandesgericht Hamburg für die Sprengung der Gaspipelines in der Ostsee verantworten. Ihr erinnert euch sicher noch, Neue Welle-Reporterin Tanja Wagner hilft euch auf die Sprünge.
25: Am 26. September 2022 detonierten in etwa 80 Metern Tiefe mehrere Sprengsätze. Sie rissen Lecks in die Pipelines, die ursprünglich russisches Gas durch die Ostsee transportieren sollten. Laut Anklage soll der Ukrainer Drahtzieher der Sabotageaktion gewesen sein. Er und 6 weitere sollen Wochen vorher mit einer gecharterten Segeljacht von Rügen aus gestartet sein. Bei Tauchgängen soll die Gruppe 4 mit Zeitzündern versehene Sprengsätze zum Meeresboden gebracht haben.
24: Die schwarz-rote Koalition hat ihren Streit um die Zuckersteuer beigelegt. Der Kompromiss sieht eine zweistufige Steuer und Ausnahmen für kleinere Getränkehersteller vor. Neue Welle-Reporter David Riemer.
26: Ab Juli kommenden Jahres soll die Zuckersteuer bereits in Kraft treten. Finanzminister Klingbeil will damit zusätzliches Geld für den Bundeshaushalt einnehmen. Ihm geht's aber auch darum, den Getränkeherstellern einen Anreiz zu geben, den Zuckergehalt zu senken und ihre Produkte gesünder zu machen. Gegen die Steuer gibt es allerdings weiterhin Widerstand. Mehrere Agrar- und Verbraucherschutzminister der Union etwa sprechen sich dagegen aus. Begründung: Eine Zuckersteuer belastet den Kauf bestimmter Lebensmittel unnötigerweise zusätzlich.
24: Krass viel Sonne, Hitze und Trockenheit. Und doch hatte dieser Extremsommer etwas Gutes. Der Wein aus Baden-Württemberg schmeckt in diesem Jahr besonders gut.
27: Die Bedingungen waren dieses Jahr hervorragend. Dadurch haben wir es geschafft. Sehr frische, fruchtige.
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1: Irgendwie super sympathisch, dass der Winzer gerade gesagt hat, die finden immer irgendwas, dass sie jammern können.
2: Ja, aber genau, das denke ich auch. Ja.
1: Ah, aber so ist es im Wetter auch, ne? Heute ist irgendwie alles dabei und es gibt immer irgendjemanden, dem es nicht passt, ne? Heute anfangs Nebel und Wolken, stellenweise Wind, später dann Sonnenschein. Die Temperaturen gehen rauf auf 20 Grad.
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2: In Karlsruhe steht ein Blitzer an der Südtangente, wenn ihr von Wörth kommt, kurz hinter der Rheinbrücke. Alex hat's gesehen und auch in Baden-Baden ein Blitzer an der Mühlstraße Richtung La Dolce Vita. Die Nummer ist 0721 20 16 300, wenn ihr auch noch einen Blitzer melden möchtet.
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2: An der A5 steht ihr Richtung Heidelberg im Stau. Zwischen Karlsruhe Nord und Bruchsal gab es einen Unfall, der aufgenommen wird auf der linken Fahrspur. Hier bitte super vorsichtig fahren. Und Probleme gibt es im Ortenaukreis an der Oberkirchstraße. Das ist zwischen Oberachern und dem Abzweiger nach Mösbach. Auch da ein Unfall. Der Verkehr wird an der Unfallstelle vorbeigeführt. Und alle Verkehrsupdates lest ihr auch immer in der kostenfreien Neue Welle App.
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1: Wir freuen uns, dass wir euch durch diesen Mittwoch begleiten dürfen.
2: Ja, und wir wissen auch, dass ihr sehr hart arbeitet.
1: Ja.
2: Jeden Tag von Montag bis Freitag. Und wer hart arbeitet, das hat meine Oma schon immer gesagt, der darf auch mal feiern gehen.
1: Und zwar hart.
2: Ja, vielleicht auch hart feiern gehen. Wir haben für euch eine richtig coole Party auf die Beine gestellt. Wie und wo und wann das alles losgeht, das erzählen wir euch gleich nochmal entspannt in 10 Minuten.

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0: Hier ist der Gute-Laune-Start in diesen Mittwoch. Es ist die neue Welle, die im Radio läuft. Wir haben es 9 Uhr und 16 Minuten.
1: Hallöchen!
0: Sagt mal, Leute, geht mal in euch
1: ja?
0: Und überlegt, mit wem ihr gerne mal wieder richtig abfeiern wollt.
1: Mhm.
0: Freunde, Kollegen, vielleicht auch Familienmitglieder.
1: Oh.
0: Und dann sagt denen Bescheid, denn morgen, da treffen wir uns alle und feiern gemeinsam beim Neue Welle Oktoberfest.
1: Ja, und zwar 18 Uhr, morgen am Donnerstag geht's los im Hubraum in Karlsruhe. Und ich habe gerade mal für euch geguckt, Wetter wird gut werden.
0: Gut.
1: Es bleibt trocken, es ist sonnig dann noch und vor allem die Temperaturen auch so um die 20 Grad. Und das heißt, wir feiern Oktoberfest natürlich mit der originalen Liveband vom Münchner Oktoberfest.
2: Ich will nur, dass du tanzt in diesem Lied.
0: Ja, das ist das Königlich Bayerische Vollgasorchester.
1: Geil.
0: Und das wird auch morgen für euch Vollgas geben. Am besten jetzt nochmal schnell auf dieneuewelle.de sich Tickets holen oder abends an der Abendkasse vorbeikommen. Das Ganze im Hubraum Durlach.

0: bloß nicht stressen lassen.
1: Nee.
0: Ganz entspannt machen. Easy going, Freunde.
1: Ja, ja.
0: Huddeln können die anderen. Hier ist die neue Welle. Wir haben es kurz vor 9:30.
1: Hey.
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0: Ah, da bekommt ihr Fußballmucke. Das war der Soundtrack zur WM in diesem Jahr. Und heute Abend gibt's ja auch wieder Fußball.
1: Ne? Ja.
0: Champions League steht an, BVB spielt. Ja, also passt thematisch gut rein in den Tag.
1: Und die 90er gibt's mit NSYNC. So eine Boyband passt immer rein hier, ne? So kurz vor der Frühstückspause. Erwartet euch, wenn ihr bei uns bleibt bei der neuen Welle.
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9: Ach, bei euch scheint hoffentlich auch schon so ein bisschen die Sonne ins Bürofenster rein oder in die Werkhalle. Jetzt ist die Sonne da, die Wolken machen dann wirklich gänzlich Platz für Sonnenschein. Heute freundlich an diesem Mittwoch, bis zu 20 Grad sind drin. Und auch in den nächsten Tagen bleibt es weitestgehend trocken bei angenehmen Temperaturen.
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10: 9.31 Uhr haben wir es und Vicky hat gerade nochmal einen neuen Blitzer gemeldet an der L605 Ettlingen Richtung Karlsruhe in Höhe Heine. Da stehen sie und machen Fotos, wenn ihr zu schnell fahrt. Mario meldet den an der A8 Karlsruhe Richtung Stuttgart, Höhe Karlsbad. Da stehen zwei Blitzer auf circa ungefähr 500 Meter Entfernung. Und nochmal ein Blitzer in Karlsruhe auf der Südtangente. Wenn ihr von Wörth kommt, hinter der Rheinbrücke, da haben sie auch wieder einen aufgebaut. Und wenn ihr noch einen melden möchtet, macht das gerne. Über die 0721 20 16 300 ist das super einfach für euch.
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10: Ah, ist noch ein bisschen was los auf den Straßen. Wir fangen mal mit der A5 an Richtung Heidelberg. Vorsicht zwischen Karlsruhe Nord und Bruchsal. Da wird ein Unfall auf der linken Spur aufgenommen. Ihr wartet hier 10, 15 Minuten, um dran vorbeizufahren. Auch an der A8 Richtung Stuttgart zwischen Karlsbad und Pforzheim West ist die linke Spur gesperrt. Hier sind Reinigungsarbeiten am Laufen. Und Vorsicht an der B10 der Südtangente in Karlsruhe Richtung Pforzheim, also Richtung Durlach zwischen Knielingen und Honselstraße. Auch da ein Unfall. Der wird aufgenommen. Hier steht alles auf dem Standstreifen und die Verkehrsupdates könnt ihr auch immer nachlesen in der Neue Welle App und auf die neuewelle.de.
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10: Unsere Mission ist es, euch glücklich zu machen und in diesem Herbst noch viel, viel mehr als sonst. Ja. Denn bei egal was, wir machen das. Da schreibt ihr uns, was ihr braucht und wir kümmern uns. Heute Morgen hatte Simone aus Durmersheim einen sehnlichen Wunsch.
12: Ja.
10: Es hatte auch was mit ihrem Mann Udo zu tun.
12: Tja, und um was es da ging, welchen Wunsch wir Simone und ihr Mann Udo erfüllen konnten, das hört ihr gleich nochmal in 10 Minuten.

0: der knallt ja mal so richtig rein. Quarps und Walk hier bei der neuen Welle am Mittwoch. Wir freuen uns, dass ihr eingeschaltet habt um 9.44 Uhr.
1: Dieses Wow, das war so eine Mischung aus Katze und Berglöwe gerade.
0: Siehst du, kannst du mal sehen.
1: Naja.
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1: Sagt uns, was wir für euch übernehmen können und womit wir euch eine Freude machen können. Wir erfüllen all eure Wünsche. Am besten jetzt noch schnell schreiben auf dieneuewelle.de und dann natürlich auch immer Radio auf die neue Welle einstellen. Jeden Morgen 7.07 Uhr kümmern wir uns um eure Wünsche.
0: Heute hat sich Simone aus Durmersheim bei uns gemeldet, denn Simone hat eine sehr schwere Zeit.
3: Seit 20. April habe ich Krebs, Lungenkrebs. Und 4 Wochen später einen Schlaganfall und Niereninfarkte. Ja. Ja, aber es ist jetzt schon ein bisschen positiver geworden. Der Tumor ist schon ein bisschen kleiner geworden. Deswegen ist das jetzt, im Moment geht es jetzt ein bisschen positiver nach vorne.
1: Ja, aktuell geht es Simone aus Durmersheim wieder so gut, dass ihr größter Wunsch ist, mit ihrem Mann essen zu gehen.
0: Ja.
1: Also ein bisschen so normales Leben. Und deswegen, Simone, laden wir dich und deinen Mann in euer Lieblingsrestaurant ein, das Purino in Karlsruhe. Ihr werdet essen, ihr werdet schlemmen, ihr werdet trinken, was ihr wollt. Das geht alles auf uns.
3: Oh Gott, das ist Wahnsinn, Wahnsinn. Vielen, vielen, vielen Dank. Vielen Dank. Ja, ich bin völlig überwältigt.
0: So, oh, ja. Ihr Lieben, Simone aus Durmersheim und ihr Mann schicken wir jetzt mal schön schick essen und jetzt seid ihr dran. Ihr überlegt mal, was wir für euch tun können für einen glücklichen Herbst. Schreibt uns auf dieneuewelle.de bei egal was.

0: Kurz vor 10 haben wir es. Hier ist die neue Welle. Bald ist wieder Zeit für die nächste Kaffeepause. Sag ich jetzt einfach mal so.
1: Ja, hast du schon recht. Na, ja.
0: Also drückt das mal durch auf Arbeit. Schön, dass ihr da seid bei der neuen Welle und richtig gute Mucke gibt's auch gleich wieder. Jawohl, Freunde, die Backstreet Boys in Düsseldorf haben sie die Frauen wuschig gesungen. Und euch machen sie auch wuschig. Gleich.
1: Und obendrauf gibt's noch Kygo. Mit einem schönen Remix von Tina Turner. Das haben wir alles rausgesucht, ja, wenn ihr denn bei uns bleibt.
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12: Mit Tom Keimer. Guten Tag. Wenn sich im Dezember Ulrich Siegmund als Ministerpräsident in Sachsen-Anhalt zur Wahl stellt, dann will die CDU-Fraktion geschlossen den Saal verlassen, damit kein Verdacht aufkommt, Abweichler der Union stimmten für einen AfD-Politiker.
13: Es war offenbar nicht leicht für die 15 CDU-Abgeordneten, sich auf dieses ungewöhnliche Vorgehen zu einigen. Über 3 Stunden diskutierten sie hinter verschlossenen Türen. 14 Abgeordnete stimmten zu. Einer will nochmal juristische Beratung in Anspruch nehmen. Und warum das Ganze? Vor einer Woche hatte der AfD-Landtagspräsident 4 Stimmen mehr bekommen, als AfD und BSW zusammen eigentlich haben. Es folgten Spekulationen, CDU-Abgeordnete könnten mit Ja gestimmt haben.
12: Soweit Neuwelle-Reporterin Dörte Heinen. Der wohl spektakulärste Sabotageakt der letzten Jahrzehnte steht ab heute vor Gericht. Die Sprengung der Nord Stream Gaspipelines in der Ostsee. Ein Ukrainer muss sich vor dem Oberlandesgericht Hamburg als mutmaßlicher Drahtzieher verantworten. Er und sein Team sollen im September 2022 die Rohre am Meeresboden gesprengt haben. Über die Nord Stream Pipelines kam russisches Gas nach Deutschland. Die Weintrinker unter euch, die können sich jetzt freuen. Der Jahrgang 26 soll ein sehr guter Wein sein, oder sowas werden. Allerdings konnten nicht zuletzt wegen der Extremhitze des Sommers weniger Trauben als die vergangenen Jahre geerntet werden.
14: Auf der schwäbischen Seite haben wir einen Volumensrückgang von ungefähr 30%, auf der badischen Seite 15%.
12: So Ulrich Theileis, Präsident des Baden-Württembergischen Genossenschaftsverbandes. Weniger Trauben und auch gleichzeitig geht die Nachfrage nach regionalem Wein zurück. Eigentlich könnte man meinen, das passt doch, oder?
14: Das würde aber eine ganz normale Marktsituation auch voraussetzen. Das heißt, eine Knappheit vom Gut führt ja normalerweise zum Preisanstieg. Wir haben aber das Gegenteil. Wir haben eine extreme Nachfrageschwäche.
12: Mit anderen Worten, kauft weniger Billigwein aus dem Ausland, sondern mehr vom guten Tropfen aus der Region. Welche Traube gerade besonders angesagt ist, lest ihr auf dieneuewelle.de und in der Neue Welle App.
15: Danke dir, Tom.
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15: Sonne und Wolken im Wechsel heute, aber besonders der Nachmittag wird richtig sonnig. 22 Grad in der Spitze. Morgen am Donnerstag ebenfalls Sonne und Wolken im Wechsel bis 21. Und der Freitag bringt zunächst Nebel, dann aber Sonne. Bei bis zu 23 Grad wird es nochmal richtig mild.
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15: Die aktuellsten Blitzer stehen im Moment in Wattkopftunnel zum Beispiel. Und zwar in Ettlingen Richtung Karlsruhe am Tunnelausgang. Und da bei der Ausfädelspur hat uns gerade soeben Fabian gemeldet. Vielen Dank. Vicky hat den auf der L605 in Ettlingen Richtung Karlsruhe beim Heine gesehen. Auf der Autobahn 8 Karlsruhe-Stuttgart Höhe Karlsbad 2 Blitzer. Und zwar auf ca. 500 Metern unbedingt vorsichtig. In Karlsruhe auf der Südtangente von Wörth kommend kurz nach der Rheinbrücke und in Baden-Baden in der Mühlstraße Richtung La Dolce Vita. Also, alle Blitzer natürlich zum Nachlesen, dieneuewelle.de oder in der kostenlosen App und wenn in der Mühlstraße Richtung La Dolce Vita. Also, alle Blitzer natürlich zum Nachlesen, dieneuewelle.de oder in der kostenlosen App und wenn ihr was

0: Stadt und Pforzheim West, linker Fahrstreifen gesperrt. Grund sind Reinigungsarbeiten. Und der Kreis Rottweil noch, die L410 zwischen Bettenhausen und Dornhahn. Ein Unfall, der Verkehr wird aktuell an der Unfallstelle vorbeigeführt. Alle Verkehrsupdates in der App und auf dieneuewelle.de.
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0: Und da geht's mal auf in diesem Mittwoch, 14. Oktober. Schön, dass ihr dabei seid. Gleich in 10 Minuten wieder unsere drei Themen des Tages. Und Kollege Tom Keimer ist gleich bei mir im Studio. Kygo, Tina Turner spiele ich vorher mit What's Love Got to Do With It. Wir spielen die Backstreet Boys, die gerade Düsseldorf gerockt haben mit Everybody Backstreet's Back. Und es gibt Ava Max mit Spot of Fake. Schön, dass ihr dabei seid. Hi.

0: Radio Melle hier und das am Mittwoch. Ihr hört den Mehr Musik Arbeitstag. Ja, und was heute wichtig ist, worüber heute gesprochen wird und was ihr wissen solltet, das gibt's jetzt bei uns in den drei Themen des Tages mit dem Kollegen Tom Keimer aus dem Neue Welle Newsroom. Was steht an?
1: Große Sorge um Papst Leo den 14. Er ist an Lungenkrebs erkrankt. Dies gaben Ärzte des 71-Jährigen am Abend nach einer Operation in der Gemelli-Klinik von Rom bekannt. Demnach musste dem Oberhaupt der katholischen Kirche der untere Lappen der rechten Lunge entfernt werden. Erst am Sonntag hatte Papst Leo öffentlich gemacht, dass bei ihm in der Lunge ein Knoten entdeckt worden sei. Schon am nächsten Tag kam er in die Klinik. Klares Zeichen dafür, dass Grund zur Sorge bestand. Allerdings sagen die Ärzte auch, dass der Heilige Vater gute Aussichten habe, weil der Krebs in so frühem Stadium entdeckt worden sei. Alexander Schweizer aus der Südpfalz ist jetzt offiziell Arbeitsminister. Bundespräsident Frank-Walter Steinmeier überreichte ihm in Berlin die Ernennungsurkunde. Steinmeier nutzte die Gelegenheit noch für ein paar mahnende Worte an die Adresse der Koalition.
2: Mit dem heutigen Wechsel im Kabinett bleibt die Bundesregierung auf allen Positionen besetzt. Zugleich bleiben die Erwartungen der Deutschen bestehen. Zuallererst die Erwartung, dass die Erneuerung unseres Landes gelingt. Diese Aufgabe fordert von allen Verantwortlichen Disziplin, gegenseitiges Vertrauen und die Bereitschaft zum Kompromiss.
1: Naja, immerhin scheint sich die Koalition im Streit um die Zuckersteuer geeinigt zu haben. Der Kompromiss sieht laut Medienberichten eine zweistufige Steuer auf stark zuckerhaltige Softdrinks vor, aber auch Ausnahmen für kleinere Getränkehersteller. Mit einem Spendenschwimmen wollen Schülerinnen und Schüler aus Karlsruhe-Durlach ihren Schwimmunterricht retten. Die Stadt Karlsruhe will und muss ja sparen und da steht eben auch die Förderung des Schwimmunterrichts in Durlach auf dem Prüfstand. Nun schwimmen die Kinder von 6 betroffenen Schulen im Weiherhofbad und für jede geschaffte 25-Meter-Bahn geben Paten Geld. Ihr könnt natürlich auch gerne spenden. Die Kinder schwimmen noch bis 18 Uhr. Den Link zum Spendenkonto findet ihr auf dieneuewelle.de und der Neue Welle App. Immer

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1: Save Me Tonight, J-Lo. Zusammen mit David Guetta, produziert übrigens von keinem Geringeren als Ryan Tedder. Und das ist der Frontmann von One Republic, also sehr hochkarätige Produktion. Dort aus den 80ern, aha, The Sun Always Shines on TV. Das gleich bei uns hier bei der Neuen Welle.
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1: Vielerorts scheint die Sonne heute. Ein paar Wolken können dabei sein, aber besonders der Nachmittag, der wird richtig schön sonnig. Bis zu 22 Grad ist es sehr mild für den Oktober. Morgen am Donnerstag ebenfalls Sonne und Wolken im Wechsel, 21 Grad. Und der Freitag, der bringt erstmal Nebel, dann aber wieder viel Sonne. Bei 23 Grad wird's richtig mild.
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1: 10.31 Uhr ist es. Wenig auf den Straßen los, dafür umso mehr Blitzer. In Neutath, der aktuellste Richtung Karlsdorf, und zwar am Ortsausgang, aus einem dunklen VW Caddy, danke Andreas. In Seewald, Göttelfingen, und zwar in der Altensteigerstraße am Glascontainer. Und das hat uns Simano gemeldet. Vielen Dank dafür. B35, Bruchsal Richtung Bretten, am Küchengeschäft wird geblitzt. Dann noch ein Blitzeranhänger in Ettlingen. Göttingen, und zwar im Wattkopftunnel Richtung Karlsruhe am Tunnelausgang bei der Ausfädelspur. Auf der L605 Ettlingen Karlsruhe, und zwar in Höhe Heine mal wieder. Auf der Autobahn 8 Karlsruhe-Stuttgart in Höhe Karlsbad gleich 2 Blitzer innerhalb von 500 Metern. In Karlsruhe Südtangente von Wörth kommend, und zwar kurz nach der Rheinbrücke. In Sandweier Mühlstraße Richtung La Dolce Vita. Auf der L570 Ortsausgang Bilfingen Richtung Königsbach, und in Hamburg noch einer auf der Hauptstraße von Wiesenthal kommt. Vielen Dank an unsere Blitzer-Community. Wenn da was fehlt, gerne Bescheid geben. 0721 2016 und die 300.
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1: Mit dabei die A5 Karlsruhe-Heidelberg. Zwischen Karlsruhe-Nord und Bruchsal, da steht ein defekter LKW auf der Standspur. Die Autobahn 8 Karlsruhe-Stuttgart zwischen Karlsbad und Pforzheim-West, linker Fahrstreifen gesperrt. Hier laufen Reinigungsarbeiten. Das war's, alle Verkehrsupdates jederzeit natürlich in der Neue Welle-App und auf dieneuewelle.de, immer zum Nachlesen.
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1: Gleich tolle Musik dabei aus den 80ern. Aha, The Sun Always Shines on TV. Und ich spiele Musik, aktuelle von J-Lo und David Guetta, Save Me Tonight. Nelly Furtado macht gleich den Anfang mit Powerless. Und es gibt 99 Gründe, um unsere Region zu lieben. Gleich in 10 Minuten geht's um Finstal. Und das ist der Ort, der groß und wichtig sein kann, ohne den Titel Stadt irgendwo stehen zu haben. Ja, geht gleich darum, in 10 Minuten hier bei uns in 99 Gründe, deine Region zu lieben. Björn Weber hier, euch einen schönen Mittwoch.

0: 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Es ist 10:45 an diesem Mittwoch und hier kommen 99 Gründe, deine Region zu lieben.
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3: Wir sprechen heute über Pfinztal im Landkreis Karlsruhe. Und zwar, weil Pfinztal Baden-Württembergs einwohnerstärkste Gemeinde ohne Stadtrecht ist. 19.000 Einwohner zählt Pfinztal und ist damit alles andere als klein. Aber der Grund ist juristisch ziemlich klar. In Baden-Württemberg wird aus einer Gemeinde nicht automatisch eine Stadt, nur weil viele Menschen dort leben. Die Bezeichnung Stadt muss beantragt werden. Und das Land vergibt sie nur, wenn ein Ort auch wirklich städtisches Gepräge hat. Also nicht nur die Einwohnerzahl, sondern auch Siedlungsform, einen verdichteten Ortskern und zentrale Funktionen. Pfinztal ist 1974 aus Berghausen, Kleinsteinbach, Söllingen und Wöschbach entstanden. Darin steckt auch die Pointe, ein Ort kann groß und wichtig sein, ohne den Titel Stadt zu tragen. Manchmal erzählt genau das mehr über seine Geschichte als jedes Ortsschild.
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1: Aus den 80ern Michael Zambello. Maniac spielen wir. Und es gibt Beyoncé. Aus dem Jahr 2008. Und dieser Song hier, ja, der ist einfach so 8 Monate vor Veröffentlichung im Netz aufgetaucht, ja. Und zwar damals mit dem Titelnamen Beautiful Nightmare. Richtig heißt die Nummer Sweet Dreams nach der Veröffentlichung. Ist eine Wahnsinnsnummer, ist so ein bisschen vergessen geraten und deswegen spiele ich es wieder. Hier bei der neuen Welle, gleich bei uns.
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27: Mit Tom Keimer. Guten Tag. Die schwarz-rote Koalition hat sich auf eine Zuckersteuer geeinigt. Der Kompromiss sieht ab Mitte kommenden Jahres eine zweistufige Steuer auf zuckerhaltige Softdrinks vor, mit Ausnahmen für kleinere Getränkehersteller. Auch Raucher sollen zur Kasse gebeten werden. Der Finanzausschuss des Bundestages entscheidet heute über die Erhöhung der Tabaksteuer. Am Freitag stimmt auch der Bundesrat darüber ab. Neue Welle-Reporterin Ursula Winkler.
28: Aktuell kostet eine Schachtel mit 20 Zigaretten im Schnitt schon gut 8 Euro. Ab dem kommenden Jahr soll sie dann schrittweise teurer werden. In 4 Jahren könnte sie dann schon bei 12 Euro liegen, Markenzigaretten sogar bei 14. Aus Spargründen drehen sich viele Raucher ihre Zigaretten selbst, aber auch beim Feinschnitt ist ein ordentliches Preisplus geplant. Die Tabaklobby glaubt, viele Raucher werden ihre Zigaretten dann einfach illegal kaufen oder im Ausland.
27: Papst Leo XIV. Hat Lungenkrebs. Das teilten seine Ärzte in Rom nach einer Operation am Abend mit. Sie mussten dem Oberhaupt der katholischen Kirche den unteren Lappen der rechten Lunge entfernen. Neue Welle-Reporterin Claudia Wächter.
29: Eine Schreckensnachricht für viele Gläubige. Leo selbst, sagen seine Ärzte hier, habe damit gerechnet, dass es Krebs ist. Seine Prognose sei aber gut, da der Tumor im Frühstadium entdeckt wurde. Etwa 1,5 Stunden wurde der Papst hier operiert. Alles lief wie geplant und einige Zeit später fragte er schon nach seinem Abendbrot. Erst am Wochenende hatte Leo, der sich immer fit hält, völlig überraschend erklärt, er habe einen Lungenknoten.
27: Ja, sowas trifft nicht nur den Heiligen Vater. 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
32: Da ist es vielerorts sonnig heute. Ein paar Wolken sind dabei, die wechseln so hin und her. Aber besonders der Nachmittag wird richtig schön. 22 Grad in der Spitze. Morgen der Donnerstag. Ebenfalls Sonne und Wolken im Wechsel. Bis zu 21 Grad. Und der Freitag bringt zunächst Nebel, dann Sonnenschein bei bis zu 23 Grad. Super mild also.
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32: Ja, ich habe schon gesagt, wenig los auf den Straßen, dafür umso mehr Blitzer. In Hohenwart am Ortseingang von Schellbronn kommt beidseitig die L605 Ettlingen Karlsruhe Höhe Bulach natürlich. In Neutath Richtung Karlsdorf am Ortsausgang aus einem dunklen VW Caddy. In Seewald Göttelfingen und zwar Altensteiger Straße, hier beim Glascontainer. Auf der B35 Bruchsal-Bretten beim Küchengeschäft. Blitzeranhänger in Ettlingen im Wattkopftunnel Richtung Karlsruhe am Tunnelausgang bei der Ausfädelspur. L605 Ettlingen Karlsruhe bei Heine wieder mal. Auf der Autobahn 8 Karlsruhe Stuttgart Höhe Karlsbad gleich 2 Stück innerhalb von 500 Metern. In Karlsruhe Südtangente von Wörth kommt kurz nach der Rheinbrücke. Und in Sandweier Mühlstraße Richtung La Dolce Vita. Dankeschön fürs Melden und wenn da was fehlt 0721 20 16 300.
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32: Zwei Meldungen aktuell. Die A5 Karlsruhe-Heidelberg zwischen Karlsruhe-Nord und Bruchsal. Immer noch der defekte LKW auf der Standspur. Und die Autobahn 8 Stuttgart-Karlsruhe zwischen Karlsruhe-Süd und Nord. Stockender Verkehr wegen der Großbaustelle. Da dauert es aktuell so 5 Minuten länger. Betroffen auch die Gegenrichtung. 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
2: Heute der 14. Oktober 2007.
3: Angela Merkel hat an diesem Sonntag einen wichtigen Gast. Russlands Präsident Wladimir Putin kommt nach Wiesbaden. Es geht um die Beziehungen zwischen Deutschland und Russland, aber auch um Streitpunkte wie den Iran und den Kosovo. Merkel betont damals, trotz aller Meinungsverschiedenheiten brauchen beide Länder eine enge Partnerschaft.
4: Wir können Meinungsverschiedenheiten durchaus offen austragen, aber wir stellen auch viele Gemeinsamkeiten fest, denn unsere beiden Länder brauchen eine enge Partnerschaft in einer Welt, die immer stärker zusammenwächst.
3: Auch bei uns im Südwesten ist an diesem Sonntag einiges los. Auf dem Hockenheimring steigt das Saisonfinale der DTM und Fußballfans können schon feiern. Einen Abend vorher spielt Deutschland in Dublin 0:0 gegen Irland und qualifiziert sich damit als erstes Team über die Qualifikation für die EM 2008. Im Kino führt derweil eine kochende Ratte die deutschen Charts an. Pixars Ratatouille ist an diesem Wochenende die Nummer 1.
2: Und in den deutschen Singlecharts steht an diesem 14. Oktober 2007 ganz oben Rihanna mit Don't Stop the Music. Für sie ist es schon die zweite deutsche Nummer 1 innerhalb weniger Monate nach Umbrella. Die Geschichte im Song ist schnell erzählt. Rihanna trifft jemanden im Club, die beiden kommen sich näher und jetzt soll der DJ bloß nicht aufhören. Und dann ist da dieser berühmte Ruf im Hintergrund, der hier. Das ist ein Sample aus Michael Jacksons Song Wanna Be Startin' Something. Und die Geschichte geht sogar noch weiter zurück. Jackson hatte die Passage aus Soul Makossa des kamerunischen Musikers Manu Dibango aufgegriffen. Also ein Ruf mit viel Historie und der einfach im Kopf hängen bleibt. Don't Stop the Music wird weltweit erfolgreich und bekommt später sogar eine Grammy-Nominierung als beste Dance-Aufnahme. Hier ist Rihanna und die deutsche Nummer 1 vom 14. Oktober 2007, Don't Stop the Music.

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1: Und da gibt's Nico Santos. Der macht gerade aktuell Werbung für einen Supermarkt, ja, für eine ganze Kette. Und er spielt sich doppelt, einmal als Kassierer und einmal als Kunde. Und schon sein Papa war ja eine Werbeikone. Wer früher schon Werbefernsehen geschaut hat, der weiß ganz genau Bescheid. Nico Santos Papa ist nämlich der Melitta-Mann. Ist kein Scherz, ja? Das ist wirklich wahr. Und es gibt Zucchero. Zusammen mit Paul Young und Senza una Donna. Das alles gleich in voller Länge hier bei uns bei der neuen Welle.
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1: Dann gibt's heute einen freundlichen Mix am Himmel. Sonne und Wolken wechseln sich ab, aber am Nachmittag hat die Sonne ganz klar die besseren Karten. Auch morgen bleibt es bei diesem Wechselspiel aus Sonne und Wolken. Und der Freitag startet erstmal neblig, wird danach aber richtig schön sonnig und mit bis zu 23 Grad nochmal ungewöhnlich mild.
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1: Eine Minute nach 11:30 ist es. Die aktuellsten Blitzer in Karlsruhe, Ludwig-Marum-Straße, und zwar Ecke Blücher-Straße, hat uns der Sing gemeldet. Vielen Dank, Sing. In Hohenwart am Ortseingang von Schellbronn kommt beidseitig, danke an Anja, auf der L605 Ettlingen-Karlsruhe in Höhe Bulach,
11: Frankie. Dankeschön. In Neutath Richtung Karlsdorf am Ortsausgang aus einem dunklen VW Caddy. In Seewald-Göttelfingen, Altensteiger Straße beim Glascontainer. Auf der B35 Bruchsal-Bretten beim Küchengeschäft. Blitzeranhänger in Ettlingen, Wattkopftunnel Richtung Karlsruhe am Tunnelausgang. Auf der L605 Ettlingen Richtung Karlsruhe, altbekannte Stelle beim Heine. An der Autobahn 8 noch einer, und zwar Karlsruhe-Stuttgart in Höhe Karlsbad, sogar 2 Stück innerhalb von 500 Metern. Vielen Dank fürs Melden. Wenn da was fehlt, 0721 20 16 300.
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11: Voller geworden ist es auf den Straßen. Die A5 Karlsruhe-Heidelberg, kurz vorm Kreuz Walldorf, staut es sich. Ab Gronau bereits wegen der Baustelle. Derzeit 15 Minuten Zeitverlust. Und im weiteren Verlauf zwischen Walldorf-Wiesloch und dem Kreuz Heidelberg 4 Kilometer Stop and Go, 20 Minuten. Braucht ihr hier nochmal länger. Also da unbedingt mehr Zeit einplanen. In der Gegenrichtung, und zwar Heidelberg-Karlsruhe, zwischen Heidelberg-Schwetzingen und Walldorf-Wiesloch ein Schlag Loch auf der rechten Fahrspur, hier aufpassen. Dann haben wir den Enzkreis, Langenbrander Straße zwischen Salmbach und dem Abzweig nach Kapfenhardt, ein Unfall. Beidseitig ist die Straße hier gesperrt. 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
11: damit einen schönen Mittwochmittag. Die Neue Welle sucht aktuell den besten Influencer. Und der oder die Gewinnerin, ja, die laden wir dann ein. Und zwar bei uns ins Radio, in die Neue Welle Morgenshow. Die hört ihr dann den ganzen Morgen oder den, ja. Und wie ihr da mitmachen könnt, wie ihr bestimmen könnt, wer es wird, gleich mehr dazu in 10 Minuten hier bei uns in dieser Sendung. Vorher tolle Musik. Lionshead ist mit dabei. When I Wake Up, ich spiele Zucchero und Paul Young mit Sens una Donna. Und es gibt Nico Santos jetzt bei uns mit Home Part 2 in dieser Sendung.

0: Fälle gleich mit Glockenbach und Austis und Dirty Dancing.
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1: Musik aus den 90ern von Robert Miles. Und er hat da extra eine melancholische Clubhymne geschrieben in seinem Studio. 1994 war das. Um die Raver nach langen Clubnächten, ja, nach unten zu bringen, ja, um die Verkehrsunfälle zu reduzieren auf Italiens Straßen. Deswegen ist die extra so ein bisschen beruhigend geworden, diese Nummer. Robert Miles leider nicht mehr unter uns, ja. Aber er hier, Bruno Mars, Count on Me, und er schreibt weiter, Hit für Hit für Hit. Wir hören gleich Count on Me hier bei der neuen Welle.
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22: Mit Tom Keimer. Guten Tag. Der Nord Stream Prozess hat begonnen. Ein Ukrainer muss sich vor dem Oberlandesgericht Hamburg für die Sprengung der Gaspipelines in der Ostsee verantworten. Neue Welle-Reporterin Tanja Wagner.
23: Am 26. September 2022 detonierten in etwa 80 Metern Tiefe mehrere Sprengsätze. Sie rissen Lecks in die Pipelines, die ursprünglich russisches Gas durch die Ostsee transportieren sollten. Laut Anklage soll der Ukrainer Drahtzieher der Sabotageaktion gewesen sein. Er und 6 weitere sollen 4 mit Zeitzündern versehene Sprengsätze zum Meeresboden gebracht haben.
22: Die schwarz-rote Koalition hat sich im Streit um die Zuckersteuer geeinigt. Der Kompromiss sieht eine zweistufige Abgabe vor, je nachdem, wie viel Gramm Zucker auf 100 Milliliter im Getränk sind. Die Zuckersteuer soll vor allem Geld in die Staatskasse spülen. Wenn Hersteller wie in anderen Ländern einfach weniger Zucker in die Limo mischen, wäre das schlecht für den Finanzminister. Aber besser für die Gesundheit. Nach seiner Lungenoperation hat Papst Leo eine ruhige Nacht im Krankenhaus verbracht, teilte der Vatikan mit. Dem 71-jährigen Oberhaupt der katholischen Kirche wurde ein Stück der rechten Lunge entfernt. Dort hatten Ärzte bei einer Routineuntersuchung einen Knoten entdeckt, der sich als bösartiger Krebstumor entpuppte. Wenn ihr über Weihnachten oder Silvester mit der Bahn verreisen möchtet, dann könnt ihr ab heute Tickets dafür kaufen. Aber wartet nicht zu lange, rät Neue Welle-Reporter Thomas Bremser.
24: Es gibt mehrere Kategorien, die ich buchen kann. Flexpreise, Spar- und Supersparpreise. Die letzten beiden gibt's nicht so häufig, darum werden Schnellbucher hier belohnt. Aber die Tickets sind dann auch auf einen konkreten Zug festgelegt und ich kann sie teilweise nicht stornieren. Familien sollten eventuell warten mit dem Buchen, denn ab dem 26. Oktober gibt es bei der Bahn Familientickets. Eine Hin- und Rückfahrt für 5 Personen gibt es dann für 100 Euro, egal wo es hingeht.
22: Und falls ihr statt mit der Bahn lieber fliegen wollt, welche Änderungen der neue Winterflugplan an den Airports Karlsruhe, Baden-Baden oder Stuttgart hat, seht ihr alles auf dieneuewelle.de und in der Neue Welle App.
25: Danke, Tom.
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25: Mehr Sonne als Wolken, aber vor allem am Nachmittag fast überall sonnig. Morgen geht's ähnlich weiter. Da wechseln Sonne und Wolken sich ab. Und am Freitag startet der Tag erstmal neblig. Danach kommt wieder die Sonne dazu. Und es bleibt für diese Jahreszeit richtig mild. Heute so 22, morgen 21 und der Freitag sogar bei 23 Grad.
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25: Ja, und da habt ihr uns einige gemeldet. Vielen Dank erstmal dafür und gute Fahrt. Der erste und der aktuellste in Palmbach in der Talstraße beim Edeka. Danke an Nicole. Blitzeranhänger in Ettlingen, Wartkopftunnel in Richtung Karlsruhe. Und zwar hier beim Tunnelausgang. Detlef hat noch einen gesehen. Wo denn?
2: Kaiserallee Richtung Städtisches Klinikum, Ecke Blücherstraße. Der Kall, eine 30er-Zone, ein Blitzer.
25: Dankeschön fürs Melden auf jeden Fall. Und wir gucken weiter. Da sind wir. Und zwar in Karlsruhe, Ludwig-Marum-Straße, Ecke Blücherstraße. Haben wir gerade gehört, in Hohenwart am Ortseingang von Schellbronn kommt beidseitig. Auf der L605 Ettlingen-Karlsruhe in Höhe Bulach. In Neutath Richtung Karlsdorf am Ortsausgang aus einem dunklen VW-Caddy. In Seewald-Göttelfingen in der Altensteigerstraße. B35 Bruchsal-Bretten und zwar beim Küchengeschäft. Und auf der Autobahn 8 und zwar Richtung Stuttgart. Höhe Karlsbad gleich zwei Stück hintereinander innerhalb von 500 Metern. Kommt gut an, gute Fahrt und wir gucken noch mal, was der Verkehr macht.
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25: Es ist 12 Uhr und 4 Minuten und da ist viel los auf den Straßen. A5 Karlsruhe, Frankfurt. Zwischen Bruchsal und Kreuzwaldorf 7 Kilometer stockt der Verkehr. 20 Minuten dauert's länger. Im weiteren Verlauf zwischen Waldorf-Wiesloch und dem Kreuz Heidelberg 3 Kilometer stockender Verkehr. Nochmal 15 Minuten länger. Dann haben wir die Autobahn 8 Stuttgart-Karlsruhe zwischen Heimsheim und Pforzheim-Süd. Gefahr durch eine ungesicherte Unfallstelle und Fahrzeugteile auf der Fahrbahn. Unbedingt aufpassen. A8 Stuttgart-Karlsruhe zwischen Karlsruhe Süd und Nord. Stockender Verkehr wegen der Baustelle. Dauert aktuell ja so 5 bis 10 Minuten länger und betroffen auch die Gegenrichtung. Der Enzkreis noch, und zwar die Langenbrander Straße zwischen Salmbach und dem Abzweig nach Kapfenhardt. Eine Unfallaufnahme. Der Verkehr wird an der Unfallstelle vorbeigeleitet. Alles zum Nachlesen, dieneuewelle.de und in Hardt. Eine Unfallaufnahme. Der Verkehr wird an der Unfallstelle vorbeigeleitet. Alles zum Nachlesen, dieneuewelle.de und

0: Welle gleich mit Dua Lipa und Houdini. 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Ja, heute Morgen war es ganz schön emotional bei uns in der Neue Welle Morgenshow. 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Das machen die ganz, ganz wenig, vielleicht so einmal im Jahr. 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
0: Wow, also... 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
1: Pink. Aus dem gleichnamigen Album Trustfall. Und da gab's hochkarätige Verstärkung im Studio. Die Nummer entstand nämlich mit dem Snow Patrol-Mitglied Johnny und dem Produzenten Fred Again, der ja auch zahlreiche Hits in den Charts hat. Und Whitney Houston spiele ich auch. One Moment in Time, hier bei der neuen Welle, gleich in voller Länge.
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15: Da haben wir derzeit mehr Sonne als Wolken, vor allem der Nachmittag. Der wird richtig schön sonnig. Morgen geht's ähnlich weiter. Da wechseln sich Sonne und Wolken ab. Und am Freitag startet der Tag erstmal mit Nebel. Danach kommt immer wieder mehr die Sonne dazu. Es bleibt für die Jahreszeit richtig mild. Heute 22, morgen 21 und der Freitag sogar bei 23 Grad.
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15: Oha, da stehen heute einige in Karlsruhe auf dem Adenauer Ring, der aktuellste Richtung KSC-Stadion, gegenüber vom Schützenhaus, danke an Detlef. Dann in Palmbach, Talstraße, Höhe Edeka einer. Blitzeranhänger in Ettlingen, Wattkopftunnel, und zwar im Tunnelausgang. In Karlsruhe, Ludwig-Marum-Straße, und zwar Ecke Blücher-Straße. In Hohenwart, am Ortseingang von Schellbronn kommend, beidseitig, auf der L605 Ettlingen-Karlsruhe, und zwar in Höhe Bulach. In Neutath Richtung Karlsdorf am Ortsausgang aus einem dunklen VW Caddy. Dann in Seewald-Göttelfingen, Altensteigerstraße, und zwar hier beim Glascontainer. Und auf der B35 Bruchsal-Bretten, hier beim Küchengeschäft. Wenn was fehlt, 0721 20 16 und die 300.
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15: Und da ist es 13:58. Hallo auf die Straße. Vorsicht auf der B35 B293 Bretten-Illingen. Und zwar in Höhe Bretten, Gefahr durch Gegenstände, ein Metallteil auf der Bundesstraße. Unbedingt aufpassen. Ein Schlagloch auf der A5 Heidelberg-Karlsruhe zwischen Heidelberg-Schwetzingen und Waldorf-Wiesloch. Hier ein Schlagloch auf der rechten Fahrspur. Das muss größer sein, sonst würde es nicht hier stehen. Dann haben wir die Autobahn 8 Stuttgart-Karlsruhe zwischen Heimsheim und Pforzheim Süd. Ein Unfallaufnahme, rechter Fahrstreifen ist gesperrt. Dann haben wir den Enzkreis, Langenbrander Straße zwischen Salmbach und dem Abzweig nach Kapfenhardt. Eine Unfallaufnahme. Der Verkehr wird an der Unfallstelle vorbeigeführt. Und viele warten aufs Kreuz Walldorf, natürlich A5 Karlsruhe-Frankfurt zwischen Bruchsal und dem Kreuz Walldorf. 7 Kilometer stockender Verkehr, 20 Minuten Zeitverzögerung. Und das Blöde im weiteren Verlauf auch nochmal zwischen Waldorf-Wiesloch und dem Kreuz Heidelberg. 3 Kilometer stockend und nochmal 15 Minuten obendrauf. Allen unterwegs eine gute Fahrt, kommt gut an, und alles zum Nachlesen natürlich dieneuewelle.de und in der kostenlosen App. Die neue
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15: Und damit eine schöne Mittagspause gleich bei uns. Stadtland Quatsch von heute Morgen. Da schauen wir nochmal drauf, wie viele Punkte da heute Morgen gemacht wurden. Die Woche ging ja schon gut los, und zwar mit 8 Punkten hat da jemand vorgelegt. Ja, ob das zu toppen ist in dieser Woche, das erfahrt ihr gleich. Es gibt ein Buchstabe und eine gewisse Zeit, in der ihr möglichst viele Antworten geben müsst. Und in 10 Minuten hören wir uns die aktuelle Folge gemeinsam an. Whitney Houston, One Moment in Time, ist mit dabei. Und es gibt Lace Aldean, Bilder von dir, jetzt bei uns in dieser Sendung.

0: Was eine Hymne, oder? Whitney Houston hier bei der neuen Welle. Gleich die Imagine Dragons und Whatever It Takes. Vorher hören wir mal rein in die aktuelle Ausgabe von Stadtland Quatsch. Gibt's ja jeden Morgen hier 10 nach 8 in der Neue Welle Morgenshow. Und heute Morgen hat Alice aus Karlsruhe mitgespielt.
1: Stadt,
2: Land,
3: Quatsch. Ach, ist es schön. Jetzt rätselt ihr euch wach, falls ihr noch nicht so wirklich wach seid. Und zwar mit eurem Lieblingsspiel. 30 Sekunden auf der Uhr, ein Buchstabe, viele Kategorien und viele spannende Antworten erwarten wir uns jetzt von Alice aus Karlsruhe. Hi!
4: Hi!
5: Alice spielt schon zum 4. Mal mit uns, ja, ist also schon sozusagen, ich würde sagen, Stammgast.
3: Ja. Ja,
5: hat schon einen eigenen Deckel hier bei uns auf dem Neue Welle Tresen.
3: Ja, da werden immer nur Striche drauf gemacht.
5: Nur Striche drauf gemacht. Und was geil ist bei Alice, Alice hat schon mal 13 Punkte gemacht, aber auch schon mal richtig abgeschmiert mit 4 Punkte.
3: Ja. Ah ja.
5: Gut, wir gucken mal, was jetzt bei dir rumkommt, Alice. Wenn du den Wochensieg holst, dann schicken wir dich ins, Achtung, All-You-Can-Eat-Barbecue-Restaurant für 2 Personen, The Last Meal in Karlsruhe.
4: Wow, okay.
6: Der Buchstabe des Morgens ist H wie Horst.
5: Stadt.
4: Hamburg.
5: Ein Land.
4: Holland.
5: Eine Automarke.
4: Honda.
5: Findest du sexy?
4: Hüte.
5: Dein Lebensmotto ist?
4: Hau rein.
5: Etwas Warmes?
4: Heizung.
5: Ein Autokennzeichen?
4: HA.
5: Grund fürs zu spät kommen?
4: Hut verloren.
5: Feiertag?
4: Himmelfahrt.
5: Das ist vegan?
4: Humus.
5: Ein Insekt?
3: Da war die Glocke da!
5: Was für eine geile Runde.
3: Ey, wie ruhig kann man denn bitte sein? Und Alice so, hey, yo, Mann.
5: Ey, das Lebensmotto habe ich ja abgefeiert. Hau rein.
3: Geil.
5: So, Franzi, jetzt bin ich sehr gespannt. Also, es galt, 9 Punkte zu schlagen. Die hatte nämlich gestern unser Kandi gemacht, der Dirk aus Bietigheim.
3: Ja.
5: Und jetzt ist die Frage, konnte Alice das toppen?
3: Sie konnte mit 10 Punkten.
5: Was für eine Woche.
4: Ja, cool. Freue ich mich mal.
5: Ja, Mensch, was für eine krasse Woche, ne?
3: Crazy.
5: 8, 9, 10. Können es morgen 11 werden? Wir werden es herausfinden, ja, wenn ihr morgen früh wieder einschaltet.
0: Tja, und zwar um 10 nach 8 hier bei der Neue Welle in der Neue Welle Morgenshow. Und ihr könnt euch natürlich auch anmelden über dieneuewelle.de, wenn ihr mal mitzocken wollt. Die freuen sich, die beiden. Jetzt anmelden, dieneuewelle.de und im Radio die Imagine Dragons.
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1: Aus den 80ern, Murray Head. One Night in Bangkok. Und was viele nicht wissen, dass hinter dieser Nummer hier die kreativen Köpfe von ABBA stecken. Das ist kein Scherz, ja? Benny und Björn haben da mitgemischt. Und die haben diesen Track eigentlich geschrieben für das Musical Chess. Und es gibt Michael Schulte, 5 AM. Auch das gleich in voller Länge. Hier bei uns bei der neuen Welle. Schön, dass ihr dabei seid.
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20: Mit Svenja Sommer, schönen guten Tag. Den Herstellern von pappsüßen Getränken geht's ab Mitte nächsten Jahres an den Kragen, denn es wird eine Zuckersteuer erhoben. Das hat das Bundeskabinett nach etwas Streit zwischen Union und SPD heute auf den Weg gebracht. Umstritten bleibt die Steuer dennoch, denn wahrscheinlich sind wir Käufer ja die Leidtragenden, wenn die Hersteller die Steuer letztlich auf den Preis draufschlagen. Neue Welle-Reporterin Katrin Müller.
21: Ab Juli müssen die Abgabe vor allem große Hersteller von zuckergesüßten Getränken wie Limo
1: Limo oder Cola zahlen. Bei einem Zuckergehalt ab 5 Gramm pro 100 Milliliter werden 26 Cent fällig. Bei 8 Gramm pro 100 Milliliter sind es 32 Cent. Der Staat verspricht sich von der Zuckersteuer Mehreinnahmen. Erfahrungen aus anderen Ländern zeigen aber, dass die Industrie, um Steuern zu sparen, die Rezepturen geändert und den Getränken einfach weniger Zucker zugefügt hat. Ein Effekt, den Gesundheitsexperten begrüßen.
20: Zum dritten Mal innerhalb weniger Monate sind Unbekannte beim Reitverein in Remchingen im Enzkreis eingebrochen. Durch ein offenes Fenster sind die Einbrecher in eine Pferdebox gelangt, von dort aus dann in die Stallgasse und anschließend in die weiteren Vereinsräume. Und während beim ersten Einbruch vor allem Werkzeug und Elektrogeräte geklaut wurden, hatten es der oder die Täter diesmal auf die Vorräte des Remchinger Reitvereins abgesehen. Neben Getränken und Alkohol fehlen auch Wurst, Fleisch, Ketchup, Mayo und ein Waffeleisen. Viel Sonne, extreme Hitze und Trockenheit. Eigentlich war das für die Landwirtschaft gar kein guter Sommer, aber die Weinbauern, die freuen sich in diesem Jahr.
21: Wein ist gegenüber Sonne, Hitze, Trockenheit deutlich resilienter. Wir hatten auch ein für den Wein sehr förderliches Anfangsklima, das heißt, die ersten Triebe kamen früher.
20: Sagt Ulrich Theileis, der Präsident des Baden-Württembergischen Genossenschaftsverbands. Und gerade regionale Rotweine sind so gut wie lange nicht mehr. Durch die Trockenheit gibt's aber weniger davon.
21: Das heißt, wir haben kleinere Trauben, aber qualitativ sehr hochwertige Trauben. Wir können uns auf einen sehr guten Jahrgang freuen. Der wird auch hochprozentig sein. Das ist das Ergebnis dieser Entwicklung.
20: Ja, und trotz aller guter Nachrichten, was den regionalen Weinanbauern das Leben schwer macht, das lest ihr auf dieneuewelle.de und in der App.
22: Danke, Svenja.
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24: Da gibt's heute Sonne und Wolken im Wechsel. Der Nachmittag besonders sonnig, 22 Grad. Morgen am Donnerstag gibt's ebenfalls Sonne und Wolken im Wechsel, 21 Grad. Und der Freitag bringt zunächst Nebel, dann viel Sonnenschein bei 23 Grad.
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24: Die aktuellsten Blitzer in Karlsruhe, Adenauer Ring Richtung KSC-Stadion, gegenüber vom Schützenhaus in Palmbach-Talstraße beim Edeka. Danke an Nicole. Blitzeranhänger in Ettlingen, Wattkopftunnel Richtung Karlsruhe am Tunnelausgang. Danke an Martin. In Karlsruhe, Ludwig-Marum-Straße, Ecke Blücherstraße. In Hohenwart am Ortseingang von Schellbronn kommt beidseitig auf der L605 mal wieder Ettlingen Richtung Karlsruhe in Höhe Bulach. Bei der Eisenbahnbrücke. In Neuthart Richtung Karlsdorf am Ortsausgang aus einem dunklen VW Caddy. Und in Seewald Göttelfingen, Altensteigerstraße am Glascontainer sowie auf der B35 Bruchsal-Bretten beim Küchengeschäft. Wenn da was fehlt, gerne Bescheid geben 0721 20 16 300.
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24: Und da bitte vorsichtig, und zwar auf der A5 Karlsruhe-Heidelberg am Kreuz Walldorf, auf der Überleitung zur A6 nach Heilbronn, Gefahr durch einen defekten PKW auf der rechten Fahrspur, hier unbedingt aufpassen. Dann die A5 Heidelberg-Karlsruhe zwischen Heidelberg-Schwetzingen und Waldorf-Wiesloch, ein Schlagloch auf der rechten Fahrspur. Die A5 Karlsruhe-Frankfurt zwischen Bruchsal und Kreuzwaldorf, Stau und stockender Verkehr, derzeit 10 Minuten Zeitverzögerung. Die Autobahn 8 Stuttgart-Karlsruhe zwischen Heimsheim und Pforzheim-Süd, Unfall, rechter Fahrstreifen gesperrt. Nochmal A8 Stuttgart-Karlsruhe zwischen Karlsruhe-Süd und Ost, stockender Verkehr, auch wegen der Baustelle, dauert es hier aktuell 5 Minuten länger, betroffen auch die Gegenrichtung. Und der Enzkreis noch, Langenbrander Straße zwischen Salmbach und dem Abzweig nach Kapfenhardt. Ein Unfall, der Verkehr wird an der Unfallstelle vorbeigeführt. 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
24: Ich grüße euch und gleich wieder unser Lieblingsmensch in dieser Woche. Und das ist, das kann ich schon verraten, das ist Olli Murs. Und um den geht's gleich in 10 Minuten. Frederik schaut mal genauer, was der alles so gemacht hat, ja? Tolle Musik jetzt für euch von Michael Schulte, 5 AM. Und es gibt Nelly Furtado mit Say It Right aus dem Jahr 2006. Björn Weber hier, hi zusammen.

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0: Tja, und das ist in dieser Woche kein geringerer als Mr. Olly Murs. Der wahrscheinlich wichtigste Moment in der Karriere von Olly war seine Teilnahme bei der britischen Castingshow The X Factor. Und das war im Jahr 2009. Frederik hat sich mit unserem Lieblingsmenschen Olly Murs in dieser Woche mal richtig beschäftigt, ja. Wie war das damals denn bei The X Factor?
2: Nachdem für Olly klar war, dass er verletzungsbedingt kein Fußballprofi werden kann, konzentrierte er sich wieder mehr auf die Musik. Zweimal hat er sich ja bereits erfolglos bei der Castingshow beworben und nach einem dreimonatigen Trip nach Australien wollte er es dann noch ein drittes Mal probieren und wir wissen, diesmal hat's auch geklappt. In der Show schaffte er es mit Songs von den Beatles, Queen, Miley Cyrus und Robbie Williams bis auf Platz 2. Auf Platz 3 landeten die Zwillinge John und Edward, die später auch als Jedward beim Eurovision Song Contest in Düsseldorf mit dabei waren und der damals Erstplatzierte Joe McElderry, der konnte nach The X Factor zwar auch einige erfolgreiche Songs und Alben veröffentlichen, erreichte aber nur die britischen und irischen Charts, also blieb im Rest Europas eher unbekannt. Für Olly Murs hingegen wurde dieser zweite Platz ein gutes Sprungbrett für einen internationalen Erfolg. Nur die Beziehung zu seinem eigenen Zwillingsbruder Ben, die hat ordentlich unter der Castingshow-Teilnahme gelitten, denn der hatte ausgerechnet am Tag des Viertelfinales der Castingshow seine Hochzeit geplant. Und die ganze Familie war dann tatsächlich lieber im Fernsehen mit dabei, statt bei der Hochzeit des Bruders. Und das sorgte für einen großen Riss zwischen Ben und seiner Familie.
0: Oh weia, ja, also unser Lieblingsmensch dennoch in dieser Woche. Das ist Olly Murs und wir hören Musik von ihm. Und das ist Troublemaker jetzt hier bei der neuen Welle. 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
1: Leonie. Und Faded Love spiele ich. Und es gibt Musik von R.E.M. Und Drive. Textlich und musikalisch eine Hommage an die englische Musikszene der 70er, ja? 1992, ein weltweiter Radiohit, Deutschland Platz 14 zum Beispiel und millionenfach verkaufte Alben. R.E.M. gleich in voller Länge hier bei uns bei der neuen Welle.
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13: Da gibt's heute mehr Sonne als Wolken, aber vor allem der Nachmittag, ja, der bringt nochmal richtig Sonnenschein, also fast ungestört. Morgen geht's ähnlich weiter, Sonne und Wolken im Wechsel und am Freitag startet der Tag erstmal neblig, dann wird's aber schön sonnig. Die Temperaturen für diese Jahreszeit sehr mild, muss man sagen. Heute 22, morgen 21, Freitag 23 Grad.
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13: Der aktuellste Blitzer, gemeldet von Adelbert, unserem Busfahrer. In Moosbronn bei der Kirche wird geblitzt. Am Dreieck Karlsruhe von der A8 kommt in Richtung A5 nach Frankfurt. Und zwar in der Kurve. In Karlsruhe, Adenauer Ring Richtung KSC-Stadion gegenüber vom Schützenhaus. Palmbach, Talstraße beim Edeka. Blitzeranhänger in Ettlingen, Badkopftunnel und zwar am Tunnelausgang. In Karlsruhe, Ludwig-Marum-Straße, Ecke Blücherstraße. In Hohenwart am Ortseingang von Schellbronn kommend beidseitig. Und auf der L605 Ettlingen-Karlsruhe in Höhe Bulach bei der Eisenbahnbrücke. Danke an unsere Blitzer-Community und wenn da was fehlt, 0721 20 16 und die 300 geht auch per WhatsApp.
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13: Und da bitte vorsichtig auf der A5 Karlsruhe-Basel zwischen Karlsruhe Süd und Rastatt Nord. Ganz aktuell reingekommen, da liegt ein Reifen auf der Fahrbahn und zwar auf der rechten Fahrspur. Dann haben wir ein Schlagloch auf der A5 Heidelberg-Karlsruhe zwischen Heidelberg-Schwetzingen und Waldorf-Wiesloch. Größeres Schlagloch auf der rechten Fahrspur. Die Autobahn 5 Karlsruhe-Frankfurt zwischen Bruchsal und Kreuzwaldorf. Stau und stockender Verkehr, derzeit mindestens 5 Minuten länger. Die Autobahn 8 Stuttgart-Karlsruhe zwischen Heimsheim und Pforzheim Süd. Unfallaufnahme, rechter Fahrstreifen derzeit gesperrt und 2 Kilometer stockender Verkehr. 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
13: Und gleich bei uns wieder, egal was, wir machen das. In etwa 10 Minuten, da gab's heute Morgen einen hochemotionalen Moment, ja. 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Also, das machen wir in 10 Minuten mehr dazu. Carly Rae Jepsen vorher im Radio. Und es gibt Musik von Leonie, Faded Love, jetzt bei mir.

0: Welle gleich mit Nico Santos on Number One. Egal was, wir machen das. Tja, und heute Morgen war es ganz schön emotional bei uns in der Neue Welle Morgenshow. Simone aus Durmersheim hat sich gewünscht, endlich mal wieder mit ihrem Mann essen zu gehen. Das machen die beiden sehr selten, vielleicht einmal im Jahr. Und da sie gerade krank ist und ihr Mann über Monate noch mal mehr an ihre Seite gerückt ist, möchte sie einfach mal Danke dafür sagen und hat sich bei uns gemeldet. Bei egal was, wir machen das, hier bei der Neuen Welle. Und das klang heute Morgen so in der Neue Welle Morgenshow.
1: Deswegen, Simone, laden wir dich und deinen Mann in euer Lieblingsrestaurant ein, das Purino in Karlsruhe. Ihr werdet essen, ihr werdet schlemmen, ihr werdet trinken, was ihr wollt. Das geht alles auf uns.
2: Oh Gott, das ist Wahnsinn, Wahnsinn. Vielen, vielen, vielen Dank. Vielen Dank. Ja, ich bin völlig überwältigt.
0: Wahnsinn. Also, wenn ihr auch mal so einen Wunsch habt oder bei etwas anderes Hilfe braucht, egal wie groß, wie klein, wie ausgefallen, völlig egal, vielleicht auch ein schickes Essen, ja, kann ja vielleicht auch ein Nobelrestaurant sein, wo ihr mal essen gehen möchtet, mit eurer Liebsten oder eurem Liebsten, alles ist da möglich. 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

0: Das war schon wieder im Mehrmusik-Arbeitstag. Danke fürs Zuhören. Hier geht's weiter mit Jan Zipperer und dem Mehrmusik-Nachmittag und folgender Musik.
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0: Die Backstreet Boys. Die gerade Düsseldorf gerockt hat mit über 10 Konzerten, ja. Und die Fans sind scharenweise in die Stadt gegangen, um diese Konzerte zu sehen. Get down! Hören wir gleich und die Swedish House Mafia.
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0: 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Das alles beim Jan. Ich wünsche einen wundervollen Nachmittag. Björn Wieber, bis bald. Ciao.
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21: Mit Svenja Sommer, schönen guten Tag. Limo und Co. werden für uns im nächsten Jahr wohl teurer, denn die schwarz-rote Koalition hat sich auf eine Zuckersteuer geeinigt. Auch Raucher müssen bald mehr zahlen. Bundestag und Bundesrat stimmen diese Woche über eine Erhöhung der Tabaksteuer ab. Neue Welle-Reporterin Ursula Winkler.
22: Aktuell kostet eine Schachtel mit 20 Zigaretten im Schnitt schon gut 8 Euro. Ab dem kommenden Jahr soll sie dann schrittweise teurer werden. In 4 Jahren könnte sie dann schon bei 12 Euro liegen, Markenzigaretten sogar bei 14. Aus Spargründen drehen sich viele Raucher ihre Zigaretten selbst, aber auch beim Feinschnitt ist ein ordentliches Preisplus geplant. Die Tabaklobby glaubt, viele Raucher werden ihre Zigaretten dann einfach illegal kaufen oder im Ausland.
21: Große Sorge um Papst Leo, das Oberhaupt der katholischen Kirche, hat Lungenkrebs. Aber die gute Nachricht, der Papst wurde schon erfolgreich operiert und soweit geht's ihm auch gut, sagt Neue Welle-Reporterin Claudia Wächter.
23: Eine Schreckensnachricht für viele Gläubige. Leo selbst, sagen seine Ärzte hier, habe damit gerechnet, dass es Krebs ist. Seine Prognose sei aber gut, da der Tumor im Frühstadium entdeckt wurde. Etwa 1,5 Stunden wurde der Papst hier operiert. Alles lief wie geplant und einige Zeit später fragte er schon nach seinem Abendbrot. Erst am Wochenende hatte Leo, der sich immer fit hält, völlig überraschend erklärt, er habe einen Lungenknoten.
21: Wenn ihr im Supermarkt Wein kauft, dann greift ihr da zum regionalen Wein. In diesem Herbst solltet ihr das auf alle Fälle tun, denn die Trauben haben durch den heißen Sommer eine ganz besondere Qualität. Gute Nachrichten für die Winzer, die es gerade ja nicht so leicht haben.
24: Wenn ich in Steillagen teilweise 60% händische Arbeit habe und ich habe einen Mindestlohn, der teilweise doppelt so hoch ist wie Konkurrenzanbaugebiete, dann schlägt sich das irgendwann durch. Das hole ich durchs Produkt nicht mehr raus.
21: Sagt Ulrich Theiler, ist der Präsident des Baden-Württembergischen Genossenschaftsverbands. Ein weiteres Problem der Winzer, die Bürokratie.
24: Wenn ich nicht mehr in den Berg gehen kann, sondern Zettel ausfülle und dann mir noch überlege, mit welchen Pflanzenschutzmitteln darf ich eigentlich noch arbeiten, dann sind das alles Rahmenbedingungen, die diesen Strukturwandel nochmal erschweren.
21: Viele Winzer müssen durch die schwierige Situation umdenken, welche die Weinsorte der Zukunft sein könnte. Das hört ihr in den News um 15 Uhr.
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25: Also auch morgen und übermorgen soll viel Platz für die Sonne da sein und dann gehen die Temperaturen nochmal über 20 Grad bis auf 23 Grad am Freitag sogar. Ab Samstag ist dann aber wieder Herbstwetter angesagt, dann gibt's Regen und maximal nur noch 13 Grad.
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25: Oh, die Blitzer-Community wieder sehr, sehr fleißig. In Göbrichen in der Hohwaldstraße wird geblitzt, in Moosbronn in der Herrenalber Straße, am Dreieck Karlsruhe von der 8 auf die 5 Richtung Frankfurt in der Kurve. In Karlsruhe auf dem Adenauer Ring, in Palmbach in der Talstraße, in Ettlingen im Wattkopftunnel Richtung Karlsruhe und in Karlsruhe in der Ludwig-Marum-Straße. Damit sind wir durch. Habt ihr auch noch so einen Blitzer entdeckt, dann meldet euch doch kurz unter 0721 20 16 300.
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25: Und das sieht super aus, denn aktuell habe ich keine einzige Meldung auf dem Schirm. Das heißt für euch freie Bahn mit Marzipan.
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25: Ja, sag mir, wie alt du bist, ohne mir zu sagen, wie alt du bist. Wenn man den Spruch freie Bahn mit Marzipan noch kennt. Wie lange ist das her? Das war, glaube ich, in den 80ern mal modern, das so zu sagen. Also, hier ist die neue Welle am Mittwochnachmittag. In 10 Minuten gibt's hier wieder einen Streaming-Tipp. Und wenn ich heute ein bisschen müde wirke, dann liegt das daran, dass ich mir diese Serie gestern Abend komplett reingezogen habe, die Carlotta euch gleich empfehlen möchte. Und es war spitze. Die 4. Folge war ein bisschen zäh, hat ein bisschen lange gedauert. Aber alle anderen Folgen fand ich sehr, sehr gut. Eine deutsche Thriller-Serie, top besetzt. Matthias Brandt spielt zum Beispiel eine der Hauptrollen. Und um welche Serie es da genau geht, alle Einzelheiten erfahrt ihr gleich hier im Streaming-Tipp in 10 Minuten.
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1: Wer die Serie Liebes Kind auf Netflix gesehen hat und wer das gut fand, der darf sich freuen. Das gleiche Produktionsteam, die gleichen Produzenten haben eine neue Serie an den Start gebracht. Auch wieder bei Netflix, und zwar Die Falle, eine deutsche Thriller-Serie mit insgesamt 6 Folgen. Und es geht auch hier wieder um eine Geschichte, bei der wir lange nicht wissen können, wem wir da eigentlich trauen sollen. Carlotta hat die Einzelheiten für euch.
2: Im Mittelpunkt steht Lisa Konrad, gespielt von Friederike Becht. Sie ist eine erfolgreiche Schriftstellerin, lebt aber seit fast 10 Jahren komplett zurückgezogen und hat ihr Haus in dieser Zeit nicht verlassen. Der Grund liegt in ihrer Vergangenheit. Ihre Schwester wurde ermordet. Lisa hat den Täter damals gesehen und glaubt nun, ihn ausgerechnet in einer Fernsehsendung wiederzuerkennen. Für sie steht fest, der Journalist Robert Lenzen, gespielt von Hans Löw, ist dieser Mann. Also entwickelt Lisa einen ziemlich ungewöhnlichen Plan. Sie kündigt einen neuen Roman an, gibt vor, erstmals seit Jahren wieder ein Interview geben zu wollen, und sorgt dafür, dass ausgerechnet Lenzen zu ihr nach Hause kommt. Sie bereitet die Begegnung genau vor und will ihn dort mit ihrer Erinnerung konfrontieren. Nur läuft dieses Treffen nicht so eindeutig, wie sie sich das Ganze vorgestellt hat. Denn Lenzen lässt sich nicht einfach in die Rolle des Täters drängen. Gleichzeitig merken wir, dass Lisa selbst ihrer Erinnerungen nicht in jedem Punkt trauen kann. Dazu kommt ihr neuer Roman, in dem sie den Mord an ihrer Schwester verarbeitet. Teile davon sehen wir ebenfalls, und dadurch vermischen sich nach und nach das, was passiert sein könnte, Lisas Version der Ereignisse und das, was sie für ihr Buch erfunden hat.
1: Das Ganze heißt Die Falle. Findet ihr auf Netflix. Die Miniserie hat 6 Folgen und eine Folge dauert ungefähr so 45 bis 50 Minuten. Wie gesagt, Folge 4 fand ich etwas zäh, aber alle anderen fand ich top. Und dieser Song hier spielt in der Serie auch eine ganz wichtige Rolle. Gautier mit Somebody That I Used To Know.
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0: In den letzten Jahren haben wir in unseren Regionalnachrichten, die auch gleich wieder kommen, um 14:30 immer wieder um so richtig fiese Trickbetrügereien am Telefon berichtet, wo Menschen wirklich um sehr viel Geld gebracht wurden. Und jetzt stelle ich fest, dass es aktuell immer wieder Fälle von Taschendiebstählen gibt. Und zwar auch richtig fiese Tricks werden da angewandt. Jetzt hat es gerade eine ältere Dame in Baden-Baden erwischt. Wie viel Geld da abhanden gekommen ist und mit welcher Masche da Geld geraubt wurde, das besprechen wir in den Regionalnachrichten. Um 14:30 um 14:30 Uhr. Und danach dann Musik, unter anderem von Anastasia und Alex Warren. Sein großer Hit Ordinary. Gleich bei uns.
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14: Mit Svenja Sommer, schönen guten Tag. Ein riesiges Trümmerfeld auf der A8 bei Pforzheim war das Ergebnis eines Unfalls gestern Abend. Zwei Autos sind zusammengeprallt und total zerstört worden. Doch wie durch ein Wunder wurde niemand verletzt. Beide Fahrer hatten zum Glück einen großen Schutzengel. Es vergeht leider kaum ein Tag, an dem Trickbetrüger nicht wieder zuschlagen. Jetzt hat es eine Frau in Baden-Baden erwischt. Sie wollte nur helfen und einem Paar von außerhalb den Weg erklären. Doch deren überschwängliche Dankbarkeit war nichts als Mittel zum Zweck. Sie haben ihr angeblich als Dank verschiedene Armbänder und Ketten angelegt. Alles natürlich völlig wertlos. Und während des engen Körperkontakts haben sie der Frau unbemerkt ihre wertvollen Goldketten geklaut. Was die wiederum erst bemerkt hat, als die Betrüger schon weg waren. Eine Beschreibung der Trickbetrüger findet ihr auf dieneuewelle.de und in der Neue Welle App.
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0: Also, wenn die Sonne da ist, dann gibt's Temperaturen über 20 Grad. Wenn die Sonne durch Wolken verdeckt wird, dann sind wir bei maximal nur noch 15 Grad. So geht's weiter in den nächsten Tagen. Also bis Samstag soll es eigentlich recht schön sein. Ab Samstag ist dann Regen angesagt.
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0: In Göbrichen in der Howaldstraße wird geblitzt, in Moosbronn in der Herrenalberstraße, in Karlsruhe auf dem Adenauer Ring, in Ettlingen im Wattkopftunnel, in Palmbach in der Talstraße und im Dreieck Karlsruhe von der 8 auf die 5 in Richtung Frankfurt. Das sind unsere aktuellen Blitzer. Habt ihr auch noch einen gesehen? Möchtet ihr noch einen hinzufügen? Ruft mich an unter 0721 20 16 300.
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0: Ja, die Straßen sind soweit frei. Die A5 meldet aktuell keinen Stau und auch auf der Autobahn 8 läuft's im Großen und Ganzen. Nein, ups, gerade eben war es noch frei. Jetzt gehe ich hier wieder drauf, da haben wir wieder was. Und zwar Stuttgart Richtung Karlsruhe gibt's einen kleinen Stau und zwar diesmal viel weiter vorne dran als sonst. Also das hat nichts mit der Baustelle zu tun, sondern da ist der mittlere Fahrstreifen gesperrt. Der mittlere und der rechte Fahrstreifen sind da sogar gesperrt wegen eines Unfalls. Stuttgart Richtung Karlsruhe, kurz hinter Heimsheim geht das los und ihr verliert hier aktuell 25 Minuten. Und dann ist der Grötzinger Tunnel gesperrt, die B10. In beide Richtungen momentan gibt es kein Durchkommen durch den Tunnel. Mir liegt aber leider nicht vor, was da gerade los ist. Ansonsten, ja, fahrt vorsichtig, kommt gut an. Alle Meldungen zum Nachlesen gibt's nochmal über dieneuewelle.de.
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0: Ja, jawohl, ja. Und jetzt auch mit Musik von Anastasia. Sick and Tired.

Musik aus dem Jahr 1984 hier bei der neuen Welle von Talk Talk. 1984 war übrigens auch ein gutes Jahr für den KSC. Die Karlsruher Fußballer sind damals zum dritten Mal in die erste Liga aufgestiegen. Momentan sieht es ja nicht so gut aus für die Karlsruher. 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

0: Mit Musik von Wheatus begleitet euch die neue Welle hier durch den Mittwoch. Der erste Song nach den 15 Uhr Nachrichten. Und hätte ich Tickets für ein Iron Maiden Konzert, ich würde Svenja Sommer mitnehmen. Vorher musst du aber Nachrichten machen und da geht's um günstige Bahntickets.
1: Genau, wenn ihr nämlich über Weihnachten oder Silvester mit der Bahn verreisen möchtet, könnt ihr euch ab heute Tickets sichern und ihr solltet da auch schnell sein, denn die Preise, die dürften später steigen. Warum aber gerade Familien noch etwas warten sollten mit dem Buchen, das erfahrt ihr in den News um 15 Uhr.
0: Ja, und wenn ihr wissen wollt, warum ich über Iron Maiden Tickets spreche, dann müsst ihr den Song gleich von Anfang bis Ende hören. Da erklärt sich das dann.
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1: Mit Svenja Sommer, schönen guten Tag. Wenn ihr über Weihnachten oder Silvester mit der Bahn verreisen möchtet, dann könnt ihr euch ab heute Tickets sichern. Und ihr solltet ziemlich schnell sein, denn die Preise dürften später steigen, sagt Neue Welle-Reporter Thomas Bremser.
22: Es gibt mehrere Kategorien, die ich buchen kann. Flexpreise, Spar- und Supersparpreise. Die letzten beiden gibt's nicht so häufig, darum werden Schnellbucher hier belohnt. Aber die Tickets sind dann auch auf einen konkreten Zug festgelegt und ich kann sie teilweise nicht stornieren. Flexpreis Tickets sind deutlich teurer, damit kann ich an einem bestimmten Tag aber jeden Zug nehmen, der meiner gebuchten Verbindung entspricht. Familien sollten eventuell warten mit dem Buchen, denn ab dem 26. Oktober gibt es bei der Bahn Familientickets. Eine Hin- und Rückfahrt für 5 Personen gibt es dann für 100 Euro, egal wo es hingeht.
1: Im wohl spektakulärsten Sabotageakt der deutschen Nachkriegsgeschichte beginnt heute der Strafprozess. Ein Ukrainer muss sich vor dem Oberlandesgericht Hamburg für die Sprengung der Nord Stream Gaspipelines in der Ostsee verantworten. Neue Welle-Reporterin Tanja Wagner.
23: Am 26. September 2022 detonierten in etwa 80 Metern Tiefe mehrere Sprengsätze. Sie rissen Lecks in die Pipelines, die ursprünglich russisches Gas durch die Ostsee transportieren sollten. Laut Anklage soll der Ukrainer Drahtzieher der Sabotageaktion gewesen sein. Er und 6 weitere sollen Wochen vorher mit einer gecharterten Segeljacht von Rügen aus gestartet sein. Bei Tauchgängen soll die Gruppe 4 mit Zeitzündern versehene Sprengsätze zum Meeresboden gebracht haben.
1: Habt ihr schon mal alkoholfreien Wein getrunken? Die Winzer in Baden-Württemberg haben jetzt ihre neueste Bilanz vorgestellt und die zeigt, Weine ohne Alkohol werden immer beliebter.
24: Jeder von uns weiß, dass Longevity und Gesundheit ein Trend ist, der gefühlt sehr präsent ist und da spielt auch der Alkoholkonsum eine Rolle. Für mein gutes Lebensgefühl gehört Alkohol dazu, das ist aber wohl, glaube ich, nicht mehr bei vielen Menschen oder bei allen Menschen so.
1: Sagt Ute Bader vom Baden-Württembergischen Genossenschaftsverband. Die Winzer passen sich diesem Trend auch mehr und mehr an.
25: Und deswegen war das ein Hauptgrund für uns, schon sehr früh in die Ernte zu starten. Bereits am 18. August haben wir begonnen, für Federweiser, aber auch für alkoholreduzierte Produkte oder Saftprodukte zu ernten.
1: Sagt Holger Scheible, er ist Winzer in Heilbronn. Und egal ob mit oder ohne Alkohol, die regionalen Weine schmecken in diesem Jahr besonders gut. Warum die Qualität so hoch ist, das erfahrt ihr in den News um 16 Uhr.
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0: Temperaturen über 20 Grad sind möglich in den nächsten Tagen. Das hängt immer ganz vom Nebel und den Wolken ab. Verzieht sich der Nebel, verziehen sich die Wolken, die Sonne kommt durch, dann wird es richtig schön. Klappt das nicht, dann maximal nur 17 Grad. Am Wochenende wird es dann deutlich kühler, dann geht es nämlich auf jeden Fall auch wieder Regen. Und dann sind wir bei maximal nur noch 13 Grad.
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0: 15 Uhr und 3 Minuten ist es hier, ist die neue Welle mit der zuverlässigsten Blitzer-Community. Auf der B35 bei Bruchsal wird geblitzt, auf der B10 Wilferdingen Richtung Pforzheim, Höhe Sperlingshof, in Göbrichen in der Howaldstraße, in Moosbronn in der Herrenalber Straße, im Dreieck Karlsruhe von der Autobahn 8 kommend auf die A5 nach Frankfurt in der Kurve und in Karlsruhe auf dem Adenauer Ring Richtung KSC-Stadion. Da haben wir auch einen Blitzer. Falls ihr noch was gesehen habt, falls ihr auch noch einen Blitzer melden möchtet, dann ruft mich kurz an unter 0721 20 16 300. Dankeschön.
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0: Da haben wir Stau auf der Autobahn 8 und zwar diesmal an einer ganz ungewöhnlichen Stelle, da gab es einen Unfall, das ist Stuttgart Richtung Karlsruhe zwischen Heimsheim und Pforzheim Süd. Kurz hinter Heimsheim geht das los, da verliert ihr ungefähr eine halbe Stunde. Der rechte und der mittlere Fahrstreifen sind hier aktuell gesperrt. Gute Nachrichten haben wir vom Grötzinger Tunnel, der scheint wieder offen zu sein, gibt aber noch ein bisschen Stau.
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0: Wir gehen zurück ins Jahr 2001. Da gab es einen ganz verrückten Song, der auf einmal überall auf der ganzen Welt in den Charts ganz weit oben stand. Und den hören wir jetzt. Wheatus mit Teenage Dirtbag.

0: Girls Just Want to Have Fun, Musik von Cindy Lauper aus dem Jahr 1983 hier bei der Neuen Welle. Aktuell haben wir eine Aktion bei uns laufen, die heißt...
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0: Ja, und das, der Name ist Programm, kann man sagen. 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

0: Schön, dass ihr bei uns seid hier bei der Neuen Welle am Mittwochnachmittag. Und ihr dürft euch freuen auf Sommermusik von Álvaro Soler. Und passend zum Thema Sommermusik haben wir hier gleich in unseren Regionalnachrichten eine schöne Meldung. In einer Stadt im Neue Welle Sendegebiet werden jetzt schon die Weihnachtsbeleuchtungsutensilien aufgehangen. Eine Stadt im Neue Welle Sendegebiet hat jetzt schon angefangen, alles weihnachtlich zu schmücken. Welche Stadt das ist, könnt ihr ja mal überlegen. Wer dafür bekannt ist, immer recht schnell und recht früh und recht vorne mit dabei zu sein. Die Auflösung gibt's dann gleich in den Region News.
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12: Mit Svenja Sommer, schönen guten Tag. Während es die Tage an die 20 Grad geben soll, weihnachtet es in Rastatt schon sehr. Seit dieser Woche wird in Rastatt die Weihnachtsbeleuchtung aufgehängt und das dauert natürlich ein Weilchen. Den Anfang machen die Sterne, anschließend folgen die Motivleuchten an den Murgbrücken. Pünktlich zum Start des Weihnachtsmarkts am 20. November kann Rastatt damit die rund 200 Leuchtmotive einschalten. Seid ihr auch schon wieder urlaubsreif? Ja, wenn ihr gerade euren Winterurlaub plant und mit einer Flugreise liebäugelt, dann gibt's gute Nachrichten. Ende des Monats tritt der Winterflugplan in Kraft und dann gibt's auch neue Ziele vom Flughafen Karlsruhe-Baden-Baden aus. Nach 7 Jahren gibt's wieder eine Verbindung nach Berlin und zwar nach Schönhagen-Trebin. Neu sind auch die Flüge nach Pristina im Kosovo, Marrakesch und Tirana. 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
0: Temperaturen bis zu 20 Grad und vielleicht sogar noch ein, zwei Pünktchen mehr sind möglich in den nächsten Tagen. Das hängt immer von den Wolken und vom Nebel ab. Verziehen sich die Wolken und der Nebel, wird's schön. Bleiben die Wolken hängen, ja, dann wird's ja auch nicht mehr so warm. Dann maximal nur 15 bis 17 Grad.
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0: Die Blitzer-Community meldet einen Blitzer auf der B35 bei Bruchsal, auf der B10 Wilferdingen Richtung Pforzheim Höhe Sperlingshof, in Göbrichen in der Hohwaldstraße wird geblitzt. Dann haben wir einen Blitzer in Moosbronn in der Herrenalber Straße und im Dreieck Karlsruhe von der Autobahn 8 kommend in Richtung A5 weiter nach Frankfurt und zwar in der Überleitung in der Kurve. Habt ihr auch noch einen Blitzer entdeckt, dann warnt alle anderen unterwegs über die 0721 20 16 300.
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0: Oh, das sieht aktuell super aus, denn ich habe hier keine einzige Meldung.
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0: Habt ihr schon mal was vom verdeckten Stellenmarkt gehört? Gerade jetzt im Herbst soll der verdeckte Stellenmarkt viele Möglichkeiten für einen Jobwechsel bieten. Was das ist, der verdeckte Stellenmarkt, das versuchen wir natürlich herauszufinden in 10 Minuten hier im Radio bei der neuen Welle.
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0: Das ist der Mittwochnachmittag hier bei der Neuen Welle. Und falls ihr aktuell überlegt, euch beruflich ein bisschen weiterzuentwickeln, dann habe ich jetzt ein spannendes Thema für euch. Wir sprechen nämlich über den verdeckten Stellenmarkt. Der verdeckte Stellenmarkt, das sind überwiegend Stellen, die aktuell noch nicht ausgeschrieben sind. Und Kollege Ronny Thora von der dpa sagt, aktuell, jetzt im Herbst, wäre ein guter Zeitpunkt, sich mal um den verdeckten Stellenmarkt zu kümmern. Ronny, wieso denn jetzt gerade?
1: Weil viele Unternehmen jetzt zwar schon wissen, was für Personal sie nächstes Jahr wollen, aber die Budgets dafür noch nicht eingetütet sind. Das sind also quasi Stellen im Kopf der Chefetage, die aber noch nicht offiziell ausgeschrieben werden.
0: Und wie komme ich an den verdeckten Stellenmarkt?
1: Ja, man sollte dahin, wo viele verdeckte Stellen eben gerade sind, im Hinterkopf der Verantwortlichen. Das geht, indem man mit Führungskräften zum Beispiel mal redet, vorsichtig vorfühlend, was denn so fürs nächste Jahr geplant ist und ob da neue Bereiche dabei sind. Und jetzt kann auch gerade ein guter Zeitpunkt sein, Kontakte zu Kollegen in anderen Unternehmen zu reaktivieren. Also da mal zu telefonieren oder sich auf einen Kaffee zu treffen. Vielleicht trifft man da auch gerade auf Möglichkeiten und offene Ohren für neue Jobs. Denn in anderen Unternehmen gibt es eben auch oft verdeckte Stellen.
0: Also Ronny Thora von der dpa ist der Meinung, dass in vielen Unternehmen jetzt schon das nächste Jahr geplant wird. Und wenn ihr euch beruflich weiterentwickeln möchtet, dann wird es Zeit für eine Initiativbewerbung.

0: Hier ist die neue Welle am Mittwochnachmittag und ich bin mir ziemlich sicher, alle, die jetzt gerade im Auto sitzen, euer Lenkrad wird sich gleich in ein Schlagzeug verwandeln. Oder falls ihr in der Küche steht und am Kochen seid, dann geht das natürlich auch mit den Kochtöpfen gleich hervorragend. Phil Collins werden wir hören mit In the Air Tonight in der nächsten halben Stunde. Vorher hören wir aber noch Svenja Sommer mit den Nachrichten und da geht's um die Zuckersteuer.
1: Die soll ab nächstem Jahr auf pappsüße Getränke erhoben werden. Das hat das Bundeskabinett nach etwas Streit zwischen Union und SPD heute auf den Weg gebracht. Wie viel Cent dann auf Limo und Co. draufgeschlagen werden, ihr hört's in den News um 16 Uhr.
0: Werden deine Nachrichten dann eigentlich auch teurer?
1: Weil die so süß sind.
0: Ja, weil die zuckersüß sind.
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1: Mit Svenja Sommer, schönen guten Tag. Den Herstellern von pappsüßen Getränken geht's ab Mitte nächsten Jahres an den Kragen, denn es wird eine Zuckersteuer geben. Das hat das Bundeskabinett nach etwas Streit zwischen Union und SPD heute auf den Weg gebracht. Umstritten bleibt die Steuer dennoch, denn wahrscheinlich sind wir Käufer ja die Leidtragenden, wenn die Hersteller die Steuer letztlich auf den Preis draufschlagen. Neue Welle-Reporterin Katrin Müller.
9: Ab Juli müssen die Abgabe vor allem große Hersteller von zuckergesüßten Getränken wie Limo oder Cola zahlen. Bei einem Zuckergehalt ab 5 Gramm pro 100 Milliliter werden 26 Cent fällig. Bei 8 Gramm pro 100 Milliliter sind es 32 Cent. Der Staat verspricht sich von der Zuckersteuer Mehreinnahmen. Erfahrungen aus anderen Ländern zeigen aber, dass die Industrie, um Steuern zu sparen, die Rezepturen geändert und den Getränken einfach weniger Zucker zugefügt hat. Ein Effekt, den Gesundheitsexperten begrüßen.
1: Wenn sie im Dezember Ulrich Siegmund als Ministerpräsident in Sachsen-Anhalt zur Wahl stellt, will die CDU-Fraktion geschlossen den Saal verlassen. Damit kein Verdacht aufkommt, Abweichler der Union würden für einen AfD-Politiker stimmen, Neuwelle-Reporterin Dörte Heinen.
16: Es war offenbar nicht leicht für die 15 CDU-Abgeordneten, sich auf dieses ungewöhnliche Vorgehen zu einigen. Über 3 Stunden diskutierten sie hinter verschlossenen Türen. 14 Abgeordnete stimmten zu. Einer will nochmal juristische Beratungen in Anspruch nehmen. Und warum das Ganze? Vor einer Woche hatte der AfD-Landtagspräsident 4 Stimmen mehr bekommen, als AfD und BSW zusammen eigentlich haben. Es folgten Spekulationen, CDU-Abgeordnete könnten mit Ja gestimmt haben.
1: Viel Sonne und extreme Temperaturen. Bei allem Negativen hatte dieser Extremsommer auch irgendwie was Gutes, denn die Weine aus Baden-Württemberg schmecken in diesem Jahr besonders gut.
20: Die Bedingungen waren dieses Jahr hervorragend. Dadurch haben wir es geschafft, sehr frische, fruchtige Weine einzufahren. Wir können uns riesig freuen auf komplexe, dichte Rotweine, wie wir sie noch ganz, ganz selten hier gehabt haben.
1: Sagt der Heilbronner Winzer Holger Scheible. Ganz perfekt war das Wetter aber dann doch nicht.
20: Naja, uns in der Landwirtschaft kann man ja nie vollständig glücklich machen. Wir finden immer irgendwas, worüber wir jammern können. Aber natürlich für Weiße oder Rosés hätte es vielleicht schon einen Tick mehr regnen können.
1: Ja, aber trotzdem schmecken auch die Weiß- und Roséweine ganz besonders gut in diesem Jahr. Und trotzdem greifen leider immer weniger von uns zum Wein aus der Region. Warum das auch große Auswirkungen auf das Landschaftsbild hat, das hört ihr in den News um 17 Uhr.
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0: Morgen und übermorgen soll es auch wieder sehr viel Sonne geben, sehr wenige Wolken. Goldenes Oktoberwetter bekommen wir mit Temperaturen um die 20 Grad.
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0: Geblitzt wird auf der B10 Wilferdingen Richtung Pforzheim, Höhe Sperlingshof, in Göbrichen in der Hohwaldstraße, da haben wir einen Blitzer. Dann in Moosbronn in der Herrenalber Straße und am Dreieck Karlsruhe von der Autobahn 8 kommend in Richtung A5 nach Frankfurt. In der Überleitung, in der Kurve wird geblitzt. Habt ihr auch noch einen entdeckt, dann warnt alle anderen unterwegs über die 0721 20 16 300.
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0: Ja, das sieht sehr gut aus. Aktuell keine Meldungen über Staus.
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0: Heute Abend wird wieder Fußball gespielt in der Champions League. Die Bayern haben ja gestern schon mal vorgemacht, wie man es nicht macht. Mal gucken, ob der BVB und der VfB das heute Abend besser hinbekommen, gegen welche Gegner es für diese beiden deutschen Vereine geht und wo ihr die Spiele verfolgen könnt. All das besprechen wir ausführlich in 10 Minuten nach 3 Songs.
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0: Musik von Rihanna am Mittwochnachmittag hier bei der Neuen Welle. Heute Abend wird wieder Fußball gespielt und zwar in der Champions League. Borussia Dortmund und der VfB Stuttgart müssen ran. Und mit wem es die beiden Bundesligisten zu tun bekommen, das weiß natürlich Svenja Sommer.
1: Ja, der BVB reist in den hohen Norden zu Bodo Glimt. Der eine oder andere erinnert sich vielleicht, Bodo Glimt war der erste Champions League-Gegner der Bayern vor ein paar Wochen und ist ganz schön unter die Räder gekommen. Am Ende stand es 5:0 für die Bayern. Daher wollen die Norweger heute ihre Heimstärke vom Vorjahr ausspielen und gegen den BVB punkten. Immerhin stand Bodo Glimt letztes Jahr im Champions League-Viertelfinale. Der BVB hatte ja einen spektakulären 3:2 Auftakterfolg gegen Villarreal in der Königsklasse gefeiert und peilt jetzt natürlich den nächsten Sieg an. Außerdem haben die Dortmunder noch eine Rechnung offen, denn die beiden Mannschaften kennen sich schon. In der vergangenen Champions League-Saison verspielte Dortmund im Heimspiel gegen Bodo Glimt eine 2:1 Führung und ja, es kam nur zum 2:2 am Ende. Die Folgen waren gravierend, denn das Unentschieden kostete den BVB den direkten Einzug ins Achtelfinale. Die Dortmunder mussten in die Playoffs. Ja, da sind sie dann letztendlich ausgeschieden. Das soll natürlich diesmal vermieden werden. Ihr könnt euch das Spiel ab 21 Uhr auf The Zone anschauen.
0: Aber so ein Spiel in Norwegen haben wir ja gestern bei den Bayern gesehen.
1: Nicht so leicht.
0: Das kann auch schief gehen. Der VfB Stuttgart muss auch noch ran.
1: Ja, die Schwaben sind bei Slovan Bratislava gefordert. Nach dem Auftaktsieg zu Hause gegen Viking Stavanger in Norwegen ist es also die erste Champions League Auswärtsaufgabe für die Schwaben und sie wollen natürlich weitere wichtige Punkte im Kampf um den Einzug in die K.O.-Phase sammeln, vor allem um eine gute Ausgangsbasis zu schaffen, denn es warten noch deutlich schwerere Gegner wie Atletico Madrid, Galatasaray Istanbul und der italienische Meister Inter Mailand. Ja, Slovan Bratislava ist immerhin ein Gegner, den die Stuttgarter schon aus der Champions League Saison 24-25 kennen. Damals hat sich der VfB im Auswärtsspiel mit 3:1 durchgesetzt, also die Stuttgarter wissen immerhin schon mal, wie man in Bratislava gewinnt.
0: Also das Spiel der Stuttgarter in Bratislava seht ihr ab 21 Uhr bei The Zone und genau da gibt's auch die Partie Borussia Dortmund gegen Bodo Glimt.

0: Beim Remchinger Reitverein wurde erneut eingebrochen. Beim ersten Mal wurden noch relativ praktische Sachen entwendet, wie zum Beispiel Werkzeug oder sowas. Jetzt beim zweiten Einbruch wurden allerhand kuriose Sachen geklaut, zum Beispiel Ketchup. Was da noch alles abhanden kam, sagt euch Svenja gleich in ihren Regionalnachrichten um 16:30. Und danach, wenn ich mich wieder um die Musik kümmern darf, habe ich was aus den 80ern für euch. Laura Branigan mit Self-Control in circa 10 Minuten.
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15: Mit Svenja Sommer. Schönen guten Tag. Zum 3. Mal innerhalb weniger Monate sind Unbekannte beim Reitverein in Remchingen eingebrochen. Durch ein offenes Fenster sind die Einbrecher in eine Pferdebox gelangt, von dort aus dann in die Stallgasse und anschließend in die weiteren Vereinsräume. Während beim ersten Einbruch vor allem Werkzeug und Elektrogeräte geklaut wurden, hatten es der oder die Täter diesmal auf die Vorräte des Remchinger Reitvereins abgesehen. Neben Getränken und Alkohol fehlen auch Wurst, Fleisch, Ketchup, Mayo und ein Waffeleisen. Sie sind geschickt und redegewandt und haben damit leider immer wieder Erfolg. Bitte warnt eure Eltern und Großeltern vor Telefonbetrügern. Ganz krass ist es momentan im Raum Rastatt, Gaggenau und Baden-Baden. Täglich rufen die Betrüger dort mehrfach nichtsahnende Rentner an. Die Anrufer behaupten dann, Polizisten zu sein und tischen ihren Opfern eine Lügengeschichte auf, dass in der Nachbarschaft eingebrochen worden sei. Und um die Wertsachen angeblich in Sicherheit zu bringen, fordern die falschen Polizisten die älteren Leute auf, Geld und Schmuck einem weiteren Beamten zu übergeben, der natürlich ein Komplize der Betrüger ist. 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
0: Also da haben wir goldenes Oktoberwetter. Bis Samstag viel Sonne, Temperaturen um die 20 Grad. Aber ab Samstag ist dann Regen angesagt. Und dann müssen wir die Heizung anmachen. Dann nämlich maximal nur noch 13 Grad auf dem Thermometer als Tageshöchstwerte.
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0: Geblitzt wird auf der B10 Wilferdingen Richtung Pforzheim, Höhe Sperlingshof und in Göbrichen in der Hohwaldstraße. Habt ihr auch noch einen Blitzer entdeckt, dann warnt alle anderen unterwegs über die 0721 20 16 300.
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0: Aktuell stockt ein bisschen. Wir sind jetzt im Feierabendverkehr auf der Autobahn 5 Karlsruhe Richtung Heidelberg. Zwischen Kronau und dem Waldorfer Kreuz 5 Minuten mehr und im Baustellenbereich bei Pforzheim auf der Autobahn 8 in beide Richtungen auch 5 Minuten mehr. Und die B10 am Grötzinger Tunnel ist auch wieder mit dabei, auch mit 5 Minuten mehr. Alles nochmal zum Nachlesen über dieneuewelle.de.
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0: Jetzt am Wochenende, am Samstag, spielen Fool's Garden ein Konzert in Karlsruhe im NCO Club. Und der NCO Club, der ist ja wirklich was ganz Besonderes. Da muss man unbedingt mal gewesen sein. Ganz legendärer Laden. Und ja, warum denn nicht mit Fool's Garden? Die machen das auch ganz toll. Die haben nämlich, die spielen ein sogenanntes Elektroakustik-Set. Also sie haben so ein paar elektronische Instrumente, aber auch eine akustische Gitarre dabei. Ist eine super Mischung. Solltet ihr euch unbedingt mal angucken und den ganz großen Hit, der wahrscheinlich ganz am Schluss gespielt wird, da solltet ihr dann auch ganz laut mitsingen. Tickets gibt's überall im Vorverkauf für gerade mal 30 Euro. Tickets gibt es aber jetzt auch bei mir zu gewinnen. Und zwar im Rückwärtsquiz. Ich habe hier einen Song und ich möchte gerne wissen von euch, wie heißt dieses Lied und wer singt dieses Lied. Wenn ihr das erraten könnt, seid ihr dabei am Samstag bei Fool's Garden in Karlsruhe im NCO Club.

0: Also ihr holt euch jetzt eure Tickets für das Fool's Garden Konzert am Samstag in Karlsruhe, wenn ihr mir sagt, wie dieses Lied hier heißt. 0721 20 16 300.
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0: Mr. Know-It-All bei der neuen Welle hier am Mittwochnachmittag. Wir sind hier auf der Suche nach diesem Song. In dieser Version läuft er rückwärts. Aber wie heißt er, wenn er vorwärts läuft? Und das sagt uns jetzt der Peter aus Bischweier. Peter, du bist gerade unterwegs. Vermutlich, nehme ich mal an, um diese Zeit geht's bei dir auch wie bei allen anderen in den Feierabend, oder?
1: Fast. Ich muss zum Zahnarzt. Oh.
0: Zur Kontrolle oder liegt der Bohrer schon bereit?
1: Nein, zur Kontrolle.
0: Ah, okay. Und hast du ein gutes Gefühl?
1: Ja, ist immer gut.
0: Und
1: ist
0: hast, okay. Bist du ganz vorne mit dabei mit der Interdentalreinigung, die Zahnzwischenräume? Das ist ja gerade ein großes Thema. Bist du da vorbildlich oder mit der Zahnseide oder wird er da meckern?
1: Eher durchschnittlich, aber es ist okay.
0: Peter, es geht um Tickets für das Quatsch. Oh Gott. Es geht um Tickets für das Fool's Garden Konzert am Samstag in Karlsruhe im NCO Club. Welche Band habe ich hier rückwärts gespielt gerade?
1: Ja, Liquido und Narcotic.
0: Ja. Ja. Gut, wie du da drauf gekommen bist. Ja, ich wollte extra zwei Bands wählen, die so nah zusammengehören. Und dann bin ich wieder selber drauf reingefallen. Sehr schön. Aber das war richtig, du hast gewonnen, du bist dabei. Wir sehen uns Samstag bei Fool's Garden. Und vielleicht spielen sie ja auch einen alten Hit von Liquido. Wer weiß. Bleib noch kurz am Telefon, dann sage ich dir, wie du an die Ticket kommst, ja?
1: Mach ich, danke.
0: Und viel Erfolg beim Zahnarzt heute.
1: Dankeschön.

0: Musik von Pink habe ich hier schon liegen für nach den Nachrichten. In Your Hands. 2006 hat Pink das schon rausgebracht, vor 20 Jahren. Gleich außerdem auch Musik von Michael Schulte, also etwas aktueller und noch etwas älter. If I Could Turn Back Time von Cher aus den 80ern. Das ist das Musikprogramm für die Zeit nach den Nachrichten, Svenja. In deinen 17 Uhr News geht es um einen Betrugsfall innerhalb der Polizei.
1: Ja, stellt euch mal vor, ein Polizist kontrolliert euch, wenn ihr mit dem Auto unterwegs seid. Ihr bekommt eine Geldstrafe, weil ihr zum Beispiel falsch geparkt habt. Und der Polizist steckt das Geld einfach in die eigene Tasche. Genauso passiert ist das in Heilbronn. Wie viel Geld ein Polizist dort in den letzten 5 Jahren hat verschwinden lassen, erfahrt ihr in den News um 17 Uhr.
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1: Mit Svenja Sommer, schönen guten Tag. Limo und Co. werden für uns im nächsten Jahr wohl teurer werden, denn die schwarz-rote Koalition hat sich auf eine Zuckersteuer geeinigt. Und auch Raucher müssen bald mehr zahlen. Bundestag und Bundesrat stimmen diese Woche über eine Erhöhung der Tabaksteuer ab. Neue Welle-Reporterin Ursula Winkler.
20: Aktuell kostet eine Schachtel mit 20 Zigaretten im Schnitt schon gut 8 Euro. Ab dem kommenden Jahr soll sie dann schrittweise teurer werden. In 4 Jahren könnte sie dann schon bei 12 Euro liegen, Markenzigaretten sogar bei 14. Aus Spargründen drehen sich viele Raucher ihre Zigaretten selbst, aber auch beim Feinschnitt ist ein ordentliches Preisplus geplant. Die Tabaklobby glaubt, viele Raucher werden ihre Zigaretten dann einfach illegal kaufen oder im Ausland.
1: Stellt euch vor, ein Polizist kontrolliert euch mit dem Auto, ihr bekommt eine Geldstrafe, weil ihr zum Beispiel telefoniert habt und der Polizist steckt das Geld einfach in die eigene Tasche. Genauso passiert ist das in Heilbronn. Ein Polizist soll innerhalb der vergangenen 5 Jahre fast 250.000 Euro behalten haben, die eigentlich als Sicherheitsleistung im Rahmen von Verkehrskontrollen gedacht waren. Wie das Ganze rauskam, ist nicht bekannt. Fest steht, der Polizist ist seinen Job los und muss sich wegen Untreue und Nötigung vor Gericht verantworten. Es ist schon irgendwie kurios. Einerseits ist der regionale Wein nach dem langen Sommer so gut wie lange nicht mehr. Andererseits entscheiden sich viele im Supermarkt für günstige Weine aus anderen Ländern. Laut Ulrich Theileis, dem Präsident des Baden-Württembergischen Genossenschaftsverbands, hat das auch Auswirkungen auf unsere Landwirtschaft.
21: Wenn wir dauerhaft weniger Nachfrage haben, werden wir auch dauerhaft weniger produzieren müssen. Und so gibt es einen Rebflächenrückgang. Das führt dazu, dass wir einen Flickenteppich in den Hängen kriegen. Und das ist nicht nur für die Optik und unsere Kulturlandschaft ein Problem, das ist für den Tourismus ein Problem, das ist aber auch für die Bewirtschaftung ein Problem, weil eine groß angelegte Brombeerzucht mitten im Weinbaugebiet ist nicht hilfreich und förderlich für die restliche Produktionsfläche.
1: In diesem Jahr hat der badische Wein eine sehr, sehr gute Qualität. 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
0: Die Temperaturen liegen in den nächsten Tagen so bei maximal 17 Grad, wenn Wolken da sind. Es geht nochmal über 20, wenn keine Wolken da sind und dafür die Sonne scheint. Dann kriegen wir richtig tolles goldenes Oktoberwetter und auch echt nochmal tolle Temperaturen. Ab Samstag ist es aber auf jeden Fall vorbei. Dann wird's regnerisch und kalt. Maximal noch 13 Grad.
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0: Einen Blitzer haben wir dann noch auf der B10 Wilferdingen Richtung Pforzheim, Höhe Sperlingshof. Habt ihr auch noch einen gesehen? Dann meldet euch hier unter 0721 20 16 300. Danke.
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0: Stau gibt's aktuell auf der Autobahn 5 Karlsruhe Richtung Heidelberg zwischen Kronau und dem Waldorfer Kreuz. 10 Minuten mehr. Auf der Autobahn 8 im Baustellenbereich, da stockt's bei Pforzheim in beide Richtungen circa 5 Minuten mehr. Am Ortseingang von Rastatt auf der B462 aus Richtung Gaggenau kommend, kurz vor der Autobahn A5, da braucht ihr momentan 20 Minuten mehr. Und auf der Karlsruhe Südtangente in Richtung Pfalz stockt's ab der Wolfertsweiler Straße ungefähr bis zum Kühlen Krug. Und hier müsst ihr auch so circa 10 Minuten mehr mit einplanen.
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0: Und die liebe Svenja hat aus dem Neue Welle Newsroom den Weg ins Studio 4 gefunden. Ist ja auch nicht so weit.
1: Ist nicht weit, nee.
0: Und wir zwei haben jetzt eine ganz besondere Aufgabe, oder vielmehr hast du hier eine ganz besondere Aufgabe, denn du gibst allen, die jetzt gerade am Radio mit dabei sind, ein Thema vor. Und zu diesem Thema wünschst du dir dann, es wäre dein persönlicher Wunsch, den bestmöglich passenden Song. Also dann sag uns bitte, was hast du heute vorbereitet?
1: Ja, der Forschungseisbrecher Polarstern ist heute Morgen von seinem letzten Arktis Einsatz des Sommers nach Bremerhaven zurückgekehrt. An der 10-wöchigen Expedition zum Nordpol waren rund 40 Forscherinnen und Forscher beteiligt und es ging darum, geologische Daten aus der Vergangenheit zu sammeln, um bessere Voraussagen für die Zukunft treffen zu können.
0: Hat der Polarstern etwa einen Fluxkompensator oder wie sind die in die Vergangenheit gefahren?
1: So.
0: Naja gut, nee, die, das ist
1: nehmen
0: ja so,
1: die Daten aus.
0: Wenn die Eis aus der Arktis irgendwie aufsammeln, da sind ja teilweise Sachen eingefroren drin,
1: so
0: seit vielen hunderten Jahren. Ist immer super spannend, was der Polarstern so macht, dieses Forschungsschiff. Und deswegen freue ich mich darüber, dass wir uns jetzt einen Song aussuchen können, der irgendwie hier zum Thema passt. Wenn ihr eine Idee habt, waren ja jetzt einige Sachen mit dabei, wo man angreifen könnte, dann meldet euch gerne bei uns unter 0721 20 16 300.
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1: Hi, hi, hi, da war vielleicht wieder was los. Ganz viele von euch haben mitgemacht bei unserer Suche nach dem Song des Tages. Das Thema heute aber auch wirklich mega spannend. Der Forschungseisbrecher Polarstern ist heute Morgen von seinem letzten Arktis-Einsatz des Sommers nach Bremerhaven zurückgekehrt. Und das war das Thema. Svenja, was passiert denn jetzt mit dem Polarstern mit dem Schiff?
2: Die Polarstern wird jetzt erstmal gewartet und repariert. Dafür kommt sie einige Wochen in eine Werft. Und ja, immerhin hat das Schiff mittlerweile mehr als 2 Millionen Seemeilen zurückgelegt. Das ist ja ein bisschen was. Und dann gibt's gar keine lange Pause. Es geht quasi auch schon weiter. Mitte November startet schon die nächste Expedition der Polarstern. Sie führt dann in Richtung Antarktis.
1: Also dann geht's in den Süden. Dann schauen wir mal, welcher Song jetzt kommt. In dem Moment, wo du, Svenja, Eisbrecher gesagt hast, war mir sofort klar, ich wusste sofort, welchen Song sich Vicky wünscht, weil Vicky wünscht sich eigentlich immer Songs von Eisbrecher. Und so war's dann auch. Sie hat sich gemeldet und wünscht sich den Song Eisbrecher von der Band Eisbrecher. Micky, Robert, Bewitz und Diffi, die Jungs aus Bayersbronn, gehen in eine ähnliche Richtung. Sie wünschen sich auch die Band Eisbrecher, allerdings mit einem anderen Song, und zwar mit Zeitgeist. Volker hätte gerne das Tretboot von Fräulein Menke. Doro wünscht sich Polarkreis 18, denn sie sagt, am Polarkreis ist man allein. Sandra und Stefan hätten gerne Eiszeit von Peter Maffay. Matthias wünscht sich von In Extremo das Lied Sternhagel voll. Wegen Polarstern ist er drauf gekommen. Linda hätte gerne auch ein Lied namens Polarstern von Schiller. Nicole und Sven hätten gerne Coming Home von Armin van Buuren. Das ist also mehr so die elektronische Richtung. Und dann noch ein Klassiker aus den 80ern. Like Ice in the Sunshine, gewünscht von Markus. Ja, das waren alle die Songs, die es nicht geworden sind. Der Gewinner heute ziemlich eindeutig. Ute, Nikolai, Madres, Eva, Stefan und Stefans Frau auch, Chris und Thomas, sie alle wünschen sich den Eisbär im kalten Polar von der Schweizer Band Grauzone.

0: Stellt euch vor, ihr lauft durch Baden-Baden und jemand fragt euch nach dem Weg. Ihr kennt den Weg und ihr erklärt den Weg. Und dann ist euer ganzer Schmuckweg. Genau das ist gestern in Baden-Baden passiert. Mehr dazu in unseren Regionalnachrichten um 17:30 mit Svenja und danach Musik aus den 90ern von Roxette. Sleeping in my car ist dabei gleich in der nächsten halben Stunde, genau wie Musik von Nico Santos, Michael Jackson und Jesse J.
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19: Mit Svenja Sommer. Schönen guten Tag. Ein riesiges Trümmerfeld auf der A8 bei Pforzheim war das Ergebnis eines Unfalls gestern Abend. 2 Autos sind zusammengeprallt und total zerstört worden. Doch wie durch ein Wunder wurde niemand verletzt. Beide Fahrer hatten zum Glück einen großen Schutzengel. Es vergeht leider kaum ein Tag, an dem Trickbetrüger nicht wieder zuschlagen. Jetzt hat es eine Frau in Baden-Baden erwischt. Sie wollte nur helfen und einem Paar von außerhalb den Weg erklären. Doch deren überschwängliche Dankbarkeit war nichts als Mittel zum Zweck. Sie haben ihr angeblich als Dank verschiedene Armbänder und Ketten angelegt. Alles natürlich völlig wertlos. Und während des engen Körperkontakts haben sie der Frau unbemerkt ihre wertvollen Goldketten geklaut. Was die wiederum erst bemerkt hat, als die Betrüger schon weg waren. Eine Beschreibung der Trickbetrüger findet ihr auf dieneuewelle.de und in der Neue Welle App.
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0: Da haben wir richtig schönes Oktoberwetter in den nächsten Tagen und auch richtig schöne Temperaturen. Nochmal bis zu 20 Grad könnte es warm werden, morgen am Donnerstag und am Freitag. Ab Samstag ist dann aber Regen angesagt und dann maximal nur noch 13 Grad.
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0: So, jetzt dann die Blitzer-Community. Da habe ich aktuell noch einen Blitzer auf der B10 Wilferdingen Richtung Pforzheim Höhe Sperlingshof. Habt ihr auch noch Blitzer entdeckt, dann meldet euch hier unter 0721 20 16 300.
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0: Aktuell haben wir Stau auf der Autobahn 5 Karlsruhe Richtung Heidelberg zwischen Kronau und dem Waldorfer Kreuz. 20 Minuten sind das jetzt hier, mehr. Auf der Autobahn 8 im Baustellenbereich bei Pforzheim in beide Richtungen circa 5 Minuten mehr. Auf der B462, gar genau Richtung Rastatt, kurz vor der Autobahn 5, kurz vor dem Ortseingang Rastatt, aktuell 15 Minuten mehr. Und auf der Karlsruher Südtangente in Richtung Pfalz, ab der Wolfertsweiler Straße ungefähr bis zum Kühlen Krug, auch circa 10 Minuten mehr.
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0: Über unsere Instagram-Seite haben wir mit euch in den letzten Tagen und Wochen den besten Influencer der Neue Welle-Region oder beziehungsweise auch die beste Influencerin der Neue Welle-Region gesucht. Und heute Mittag um 12 Uhr haben wir eine Gewinnerin gefunden. Wer das Rennen gemacht hat, wer eurer Meinung nach die beste Influencerin hier bei uns im Sendegebiet ist, sage ich euch in 10 Minuten.
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0: Jessie J mit Price Tag bei der neuen Welle hier am Mittwochnachmittag um 6:15. In den letzten Tagen und Wochen haben wir ja gemeinsam mit euch den besten Influencer oder eben auch die beste Influencerin der Region gesucht aus dem Neue Welle Sendegebiet. Und heute Mittag um 12 Uhr ist die Entscheidung gefallen. Gewonnen hat die Peak Fine Kim aus Karlsruhe. Mit knapp 30.000 Followern ist sie momentan sehr erfolgreich bei Instagram dabei und ihr habt sie eben zu eurer liebsten Influencerin aus dem Neue Welle Sendegebiet gewählt. Und die Kim habe ich jetzt am Telefon und da möchte ich zuallererst nochmal ganz, ganz herzlich gratulieren. Kim, du hast gewonnen, du bist die beliebteste Influencerin der Region.
1: Yeah. Danke, danke. Vielen herzlichen Dank. Ich freue mich ganz arg, ja. Wo ihr morgen angerufen habt, ich habe mich so gefreut. Das ganze Team hinten dran hat jubelt. Ich habe irgendwie das gar nicht, nee, ich habe es noch nicht realisiert. Brauche noch ein bisschen, aber kommt.
0: Ja, da bin ich mir ganz sicher, das wird kommen. Und ich bin mir auch ganz sicher, dass du kommst. Du kommst nämlich zu uns in die Neue Welle Morgenshow am Freitag zu Carsten und zu Franzi. Da wirst du mal so ein bisschen Radioluft schnuppern. Hast du dich da schon drauf vorbereitet? Hast du schon eine Idee, wie das für dich werden wird am Freitag?
1: Also ich bin sowieso so, wie ich bin und dementsprechend auf jeden Fall gut badisch. Das ist mein Plan. Der Dialekt bleibt, der wird natürlich durchgezogen. Und ich bin jetzt einfach mal gespannt, was natürlich kommt. Also ich hatte 2 Stunden Sprechcoaching. Ich hoffe, das hat sich jetzt schon ausgezahlt. Oder ich gucke, dass ich nochmal 1 Stunde vorher nehme, dass es einfach noch mal ein bisschen deutlicher wird, was ich dazu sagen habe. Aber das wird schon gut gehen, da bin ich mir sicher.
0: Also, wer hören will, wie sich Peak Fine Kim am Freitagmorgen in der Neue Welle Morgenshow schlägt, einfach einschalten. Von 6 bis 10 ist sie mit dabei, hier ganz früh in den frühesten Morgenstunden bei

0: Für die Zeit nach den 18 Uhr Nachrichten hätte ich gleich Musik von Adele im Angebot. Und da das ein super Sparpaket ist, packe ich auch noch Teddy Swims, Eros Ramazzotti und Maroon 5 dazu. Und wisst ihr was, weil ich so gut drauf bin, auch noch die Nachrichten mit Svenja Sommer. Die kriegt ihr gleich um Punkt 6. Und bei dir, Svenja, geht es um einen Einbruch in Remchingen im Enzkreis.
1: Ja, zum dritten Mal innerhalb weniger Monate sind Unbekannte beim Reitverein in Remchingen eingebrochen. Und beim ersten Einbruch, da haben sie vor allem Werkzeug und Elektrogeräte geklaut. Diesmal waren es ganz andere Sachen, was beim Remchinger Reitverein alles fehlt. Ihr hört's in den News um 18 Uhr.
0: Zum Beispiel Ketchup.
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1: Mit Svenja Sommer, schönen guten Tag. Limo und Co. werden für uns wohl bald teurer. Die schwarz-rote Koalition hat ihren Streit um die Zuckersteuer beigelegt. Der Kompromiss sieht eine zweistufige Steuer und Ausnahmen für kleinere Getränkehersteller vor. Trotzdem werden die Kosten natürlich auf uns umgelagert. Neue Welle-Reporter David Riemer.
18: Ab Juli kommenden Jahres soll die Zuckersteuer bereits in Kraft treten. Finanzminister Klingbeil will damit zusätzliches Geld für den Bundeshaushalt einnehmen. Ihm geht es aber auch darum, den Getränkeherstellern einen Anreiz zu geben, den Zuckergehalt zu senken und ihre Produkte gesünder zu machen. Gegen die Steuer gibt es allerdings weiterhin Widerstand. Mehrere Agrar- und Verbraucherschutzminister der Union etwa sprechen sich dagegen aus. Begründung: Eine Zuckersteuer belastet den Kauf bestimmter Lebensmittel unnötigerweise zusätzlich.
1: Zum dritten Mal innerhalb weniger Monate sind Unbekannte beim Reitverein in Remchingen eingebrochen. Durch ein offenes Fenster sind die Einbrecher in eine Pferdebox gelangt, von dort aus dann in die Stallgasse und anschließend in die weiteren Vereinsräume. Während beim ersten Einbruch vor allem Werkzeug und Elektrogeräte geklaut wurden, hatten es der oder die Täter diesmal auf die Vorräte des Reitvereins abgesehen. Neben Getränken und Alkohol fehlen auch Wurst, Fleisch, Ketchup, Mayo und ein Waffeleisen. Weintrinker unter euch können sich freuen, die Weine schmecken in diesem Herbst besonders gut. Grund ist der heiße Sommer. Aber einen Nachteil hatte die Hitze dennoch. Es konnten weniger Trauben geerntet werden.
19: Auf der schwäbischen Seite haben wir einen Volumensrückgang von ungefähr 30%, auf der badischen Seite 15%.
1: So Ulrich Theileis, Präsident des Baden-Württembergischen Genossenschaftsverbands. Weniger Trauben und gleichzeitig geht auch die Nachfrage nach regionalem Wein zurück. Ja, passt ja eigentlich, könnte man meinen.
19: Das würde aber eine ganz normale Marktsituation auch voraussetzen. Das heißt, eine Knappheit vom Gut führt ja normalerweise zum Preisanstieg. Wir haben aber das Gegenteil. Wir haben eine extreme Nachfrageschwäche.
1: Also schaut doch bei eurem nächsten Einkauf, dass ihr den leckeren Wein aus der Region kauft. Welche Weinsorte da gerade besonders angesagt ist, das lest ihr auf dieneuewelle.de und in der Neue Welle App.
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0: Morgen nochmal richtig schönes goldenes Oktoberwetter, auch am Freitag nochmal richtig schönes goldenes Oktoberwetter. Ab Samstag ist dann aber Regen angesagt und dann müssen auch die Hartgesottenen unter uns spätestens die Heizung einschalten, denn dann haben wir maximal nur noch 13 Grad. Das sind dann die Tageshöchstwerte. Ab Samstag geht der Herbst dann so richtig los.
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0: Aktuell habe ich keinen einzigen Blitzer. Wenn ihr das anders seht, wenn ihr auch noch einen gesehen habt, dann meldet euch gerne hier bei mir unter 0721 20 16 300.
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0: So, aktuell klemmt es noch ein bisschen auf der Autobahn 5 Karlsruhe Richtung Heidelberg. Zwischen Kronau und dem Walldorfer Kreuz 15 Minuten mehr. Im Baustellenbereich auf der Autobahn 8 bei Pforzheim stockt es in beide Richtungen circa 5 Minuten mehr. Und ansonsten habe ich ja noch ein ganz klein wenig Stau auf der Karlsruher Südtangente in Richtung Pfalz. Aktuell 5 Minuten mehr geht los ab der Wolfratsweiler Straße ungefähr bis zum Kühlen Krug.
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0: In 10 Minuten haben wir hier wieder unseren Streaming-Tipp für euch und da gibt's was Neues aus dem Marvel-Universum. Wenn ihr sowas gerne schaut, wenn ihr auf so Superheldengeschichten steht, dann solltet ihr kurz dranbleiben. Carlotta hat da eine tolle Idee für euren Feierabend heute hier am Mittwoch. Lady.

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1: Es gibt was Neues aus dem Marvel-Universum. Eine Serie namens Vision Quest. Und die läuft jetzt neu bei Disney Plus. Carlotta dazu bei mir hier. Was müssen wir denn aus dem Marvel-Universum wissen, um da jetzt hier bei dieser neuen Serie mitzukommen?
2: Ein bisschen Vorwissen hilft auf jeden Fall. Vor allem aus WandaVision und Agatha All Along. Im Mittelpunkt steht wieder Paul Bettany als Vision. Der wurde neu zusammengesetzt und hat zwar Erinnerungen an sein früheres Leben, aber keine klare Vorstellung davon, wer er jetzt eigentlich sein will. Genau darum dreht sich die Serie. Vision versucht, seine eigene Identität wiederzufinden und herauszubekommen, was von seinem alten Leben überhaupt noch zu ihm gehört. Dazu wird es ziemlich ungewöhnlich, denn in seinem Kopf melden sich verschiedene KI-Persönlichkeiten zu Wort. Unter anderem Jarvis, Friday und auch Ultron, wiedergesprochen von James Spader. Gleichzeitig gerät Vision unter Druck und trifft auf den jungen Thomas Shepard, der möglicherweise eine Verbindung zu seinem früheren Sohn Tommy hat. Das Ganze ist deshalb weniger klassische Marvel-Action und geht stärker in Richtung Science-Fiction-Drama. Es geht viel um Erinnerungen und künstliche Intelligenz. Trotzdem bleibt die Serie in Bewegung, weil Vision nicht einfach nur über sich selbst nachdenkt, sondern gleichzeitig verfolgt wird und versucht, Antworten zu finden. Wer WandaVision mochte, kommt hier schnell rein, aber auch ohne Marvel-Vorwissen ist es eine coole Science-Fiction-Serie für euch.
1: Also das Ganze heißt Vision Quest, läuft bei Disney Plus. Die Staffel hat 8 Folgen und zum Start gibt's direkt mal 2 Folgen zum Anschauen. Dann kommen immer mittwochs weitere Folgen dazu und die Serie ist dann komplett am 11. November. Da ist dann Finale.

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0: Ihr seid hier bei der Neuen Welle und da hört ihr gleich Musik von London Beat. Also in circa 20 Minuten läuft hier dieser Song aus dem Jahr 1991. War damals so ein großer Hit, dass man ihn sogar heute noch, 35 Jahre später, gerne mal im Radio spielt und auch gerne mal im Radio hört. I've been thinking about you. Gibt's also gleich hier in der nächsten halben Stunde. Vorher noch unsere Regionalnachricht mit Svenja und da schauen wir nach Rastatt. In Rastatt möchte man dieses Jahr ganz vorne mit dabei sein und deswegen haben sie da heute schon angefangen, die Weihnachtsdeko aufzuhängen. Was da bereits aufgehängt wurde und warum man so früh damit anfängt, verrät euch Svenja in den Regionalnachrichten um 6:30.
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21: Mit Svenja Sommer, schönen guten Tag. Während es die Tage an die 20 Grad geben soll, weihnachtet es in Rastatt schon sehr. Seit dieser Woche wird in Rastatt die Weihnachtsbeleuchtung aufgehängt und das dauert natürlich ein Weilchen. Den Anfang machen die Sterne, anschließend folgen die Motivleuchten an den Murgbrücken. Pünktlich zum Start des Weihnachtsmarkts am 20. November kann Rastatt damit die rund 200 Leuchtmotive einschalten. Seid ihr auch schon wieder urlaubsreif? Ja, wenn ihr gerade euren Winterurlaub plant und mit einer Flugreise liebäugelt, dann gibt's gute Nachrichten. Ende des Monats tritt der Winterflugplan in Kraft und dann gibt's auch neue Ziele vom Flughafen Karlsruhe-Baden-Baden aus. Nach 7 Jahren gibt's wieder eine Verbindung nach Berlin und zwar nach Schönhagen-Trebin. Neu sind auch die Flüge nach Pristina im Kosovo, Marrakesch und Tirana. Aber einige Verbindungen vom FKB aus fallen mit dem neuen Flugplan auch weg. 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
0: Bis Samstag kriegen wir nochmal so richtig schönes goldenes Oktoberwetter mit bis zu 20 Grad. Ab Samstag ist dann aber Regen und Herbstwetter angesagt und die Temperaturen gehen dann noch runter auf maximal nur noch 13 Grad. Und nachts liegen wir dann schon unter 5 Grad.
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0: Aktuell haben wir noch ein bisschen Stau auf der Autobahn 5 Karlsruhe in Richtung Heidelberg. Zwischen Kronau und dem Waldorfer Kreuz sind wir bei 10 Minuten. Und im Baustellenbereich auf der Autobahn 8 bei Pforzheim stockt der Verkehr in beide Richtungen circa 5 Minuten mehr. Ansonsten freie Fahrt, fahrt vorsichtig und kommt gut an.
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0: Hier ist die neue Welle am Mittwochabend, 7:15. Mögt ihr so zünftige bayerische Blasmusik, sowas hier? Oder könnt ihr das nur ertragen, wenn ihr eine Maß Bier vor euch stehen habt? 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

0: Mit Musik aus dem Jahr 1988 geht's hier gleich weiter. In der nächsten halben Stunde hört ihr Elton John, I Don't Wanna Go On With You Like That. Ganz großer Hit, ganz großer Klassiker. Aber wir haben auch deutlich aktuellere Musik. Den Sommerhit des Jahres 2026 und gleichzeitig auch der offizielle WM-Song Shakira und Burna Boy mit Dai Dai. Beide Songs in voller Länge hier nach den 19 Uhr News.
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8: Ich bin Thomas Bock. Kinder unter 13 Jahren sollen in Deutschland künftig grundsätzlich keine sozialen Netzwerke wie TikTok, Snapchat oder Instagram mehr nutzen dürfen. Das Bundeskabinett hat dafür Eckpunkte beschlossen, die gelten sollen, bis es eine EU-weite Regelung gibt. Wann das Verbot tatsächlich in Kraft tritt, ist aber noch offen.
9: Die deutschen Social-Media-Beschränkungen müssen noch durchs Kabinett, dann durch Bundestag und Bundesrat. Das kann also noch Monate dauern, bis die in Kraft treten. Damit kommen sie aber vielleicht immer noch schneller als die EU-Regeln. Inhaltlich schält sich aber eine ungefähr gleiche Linie heraus. Unter 13 Jahren kein Social Media, danach nur eingeschränkt. Und es soll strengere Vorgaben für die Plattformen geben, insbesondere suchtfördernde Algorithmen für Jugendliche zu unterlassen. Ronny Thorau, Berlin.
8: Die Bundesregierung hat auch eine Expertenkommission für eine große Pflegereform eingesetzt. Die Reform soll im Juli 2027 in Kraft treten. Gesundheitsminister Linnemann sagte, Pflege müsse bezahlbar und zielgerecht sein und dort ankommen, wo sie gebraucht wird. Die Kommission soll konkrete Vorschläge machen, vor allem zur Stärkung der häuslichen Pflege und zur Stabilisierung der Finanzen. Papst Leo hat Krebs und erholt sich nach seiner OP weiter in einem Krankenhaus in Rom. Dem 71-Jährigen wurde ein bösartiger Tumor aus seiner rechten Lunge entfernt. Wie es nun für ihn weitergeht, ist unklar.
10: Das wird schon alles gut gehen, sagt Leos Bruder in den USA optimistisch. Auch er hat Krebs und wird von Papstmitarbeitern hier auf dem Laufenden gehalten. Danach geht's Leo offenbar gut, er hat keine Schmerzen. Doch ob die OP den Krebs komplett entfernt hat, ob weitere Therapien notwendig sind, das checken Ärzte hier gerade. Die Ungewissheit bleibt also, auch wenn Leo die erste Hürde seiner Krankheit genommen hat. Claudia Wächter, Rom.
8: In Hamburg hat der Prozess um den Anschlag auf die Nord Stream Pipelines in der Ostsee begonnen. Angeklagt ist ein Ex-Offizier der ukrainischen Armee. Er soll die Sabotageaktion geplant und überwacht haben. Die Bundesanwaltschaft wirft ihm unter anderem ein Kriegsverbrechen vor. Im September 2022 explodierten vor der dänischen Insel Bornholm in etwa 80 Metern Tiefe mehrere Sprengsätze. Dabei wurden die beiden Nord Stream Gaspipelines beschädigt.
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0: Bis Samstag kriegen wir nochmal so richtig schönes goldenes Oktoberwetter mit bis zu 20 Grad. Ab Samstag ist dann aber Regen und Herbstwetter angesagt und die Temperaturen gehen dann noch runter auf maximal nur noch 13 Grad. Und nachts liegen wir dann schon unter 5 Grad.
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0: Um kurz nach 7 haben wir keine Meldungen mehr. Fahrt vorsichtig und kommt gut an.
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0: Olly Murs ist ein unglaublich erfolgreicher britischer Musiker. 2009 hat er bei einer Castingshow im Fernsehen mitgemacht und ist damals nur Zweiter geworden. Aber trotzdem hier mit diesem zweiten Platz hat er eine Riesenkarriere gestartet und konnte internationale Erfolge feiern. Olly Murs ist in dieser Woche unser Lieblingsmensch und mehrmals pro Tag hören wir seine Musik, mehrmals pro Tag sprechen wir über ihn. In 10 Minuten gucken wir mal, in welchen englischen Fernsehsendungen er noch so aufgetaucht ist. Nicht nur bei der Castingshow hat er mitgemacht, sondern noch bei ganz vielen anderen Geschichten. Mehr dazu in circa 10 Minuten nach Musik von Elton John, Shakira und Leanne Rimes.

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1: In dieser Woche ist das Olly Murs, den englischen Musiker. Hören wir mehrmals am Tag in dieser Woche und mehrmals am Tag sprechen wir über ihn und seine Karriere. Er war damals Zweiter bei der Castingshow The X Factor im Jahr 2009. Damit hat er seine Karriere gestartet, aber das war längst nicht die einzige Fernsehsendung, in der er mitgemacht hat. Es gab noch ein paar andere interessante TV-Auftritte. Oder, Frederik?
2: Ja, im Jahr 2007 zum Beispiel, da hat der damals noch völlig unbekannte Oliver Stanley Murs in der Sendung Deal or No Deal als Kandidat mitgemacht und am Ende ganze 10 Pfund gewonnen. 2 Jahre später kam ja dann sein Durchbruch mit der Castingshow als Sänger, aber auch danach war er noch in einigen Fernsehproduktionen zu sehen. Zum Beispiel in der englischen Version von The Voice, da war er 6 Staffeln lang als Coach mit dabei. Dann gab es mehrere Weihnachtsshows, die er moderiert hat. Er war als Fußballexperte immer wieder in einigen Sportsendungen eingeladen, war bei Top Gear zu Gast und jetzt gerade eben in diesem Jahr auch in der englischen Ausgabe von The Masked Singer. Und im Radio könnt ihr ihn auch hören. Jeden Samstag moderiert er auf Hard Radio eine Frühstückssendung immer von 9 bis 12.
1: Das stimmt so nicht ganz. Ihr könnt ihn im Radio auch hören und zwar als Musiker. Jetzt hier bei uns zusammen mit Demi Lovato. Hier ist der Song Up. Olly Murs, unser Lieblingsmensch in dieser Woche.

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0: Mit Musik von Ricky Martin erfreuen wir eure Ohren hier in der nächsten halben Stunde. Living La Vida Loca gibt's hier so in circa 10 Minuten. Maximal müsst ihr noch warten, bis dieser Song läuft. Vorher noch unsere Regionalnachrichten mit Svenja. Und da schauen wir auf den Remchinger Reitverein. Da wurde erneut eingebrochen. Und welche kuriosen Sachen da jetzt geklaut wurden, das müssen wir besprechen in den Regionalnachrichten um 7:30.
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5: Mit Svenja Sommer, schönen guten Tag. Zum dritten Mal innerhalb weniger Monate sind Unbekannte beim Reitverein in Remchingen eingebrochen. Durch ein offenes Fenster sind die Einbrecher in eine Pferdebox gelangt, von dort aus dann in die Stallgasse und anschließend in die weiteren Vereinsräume. Während beim ersten Einbruch vor allem Werkzeug und Elektrogeräte geklaut wurden, hatten es der oder die Täter diesmal auf die Vorräte des Remchinger Reitvereins abgesehen. Neben Getränken und Alkohol fehlen auch Wurst, Fleisch, Ketchup, Mayo und ein Waffeleisen. Sie sind geschickt und redegewandt und haben damit leider immer wieder Erfolg. Bitte warnt eure Eltern und Großeltern vor Telefonbetrügern. Ganz krass ist es momentan im Raum Rastatt, Gaggenau und Baden-Baden. Täglich rufen die Betrüger dort mehrfach nichtsahnende Rentner an. Die Anrufer behaupten dann, Polizisten zu sein und tischen ihren Opfern eine Lügengeschichte auf, dass in der Nachbarschaft eingebrochen worden sei. Und um die Wertsachen angeblich in Sicherheit zu bringen, fordern die falschen Polizisten die älteren Leute auf, Geld und Schmuck einem weiteren Beamten zu übergeben, der natürlich ein Komplize der Betrüger ist. 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
0: Bis Samstag kriegen wir nochmal so richtig schönes, goldenes Oktoberwetter mit bis zu 20 Grad. Ab Samstag ist dann aber Regen- und Herbstwetter angesagt und die Temperaturen gehen dann noch runter auf maximal nur noch 13 Grad. Und nachts liegen wir dann schon unter 5 Grad.
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0: In unserer Chartzeitreise gehen wir heute mal 19 Jahre zurück zum 14. Oktober 2007. Und dann sagen wir euch gleich, was damals so diskutiert wurde, was in den Nachrichten los war. Kleiner Spoiler vorneweg, es ging damals schon um Wladimir Putin. Der war da aber noch ein bisschen anders drauf. Außerdem schauen wir mal, welchen Kinofilm wir damals geschaut haben und natürlich auch, welche Musik wir gehört haben. Welcher Song heute vor 19 Jahren auf Platz 1 der deutschen Singlecharts war. Das also gleich in unserer Chartzeitreise nach 30.

0: Family of the Year am Mittwochabend. Hier kommt unsere Chartzeitreise. Wir gehen zurück ins Jahr 2007.
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2: Heute der 14. Oktober 2007.
3: Angela Merkel hat an diesem Sonntag einen wichtigen Gast. Russlands Präsident Wladimir Putin kommt nach Wiesbaden. Es geht um die Beziehungen zwischen Deutschland und Russland, aber auch um Streitpunkte wie den Iran und den Kosovo. Merkel betont damals, trotz aller Meinungsverschiedenheiten brauchen beide Länder eine enge Partnerschaft.
4: Wir können Meinungsverschiedenheiten durchaus offen austragen, aber wir stellen auch viele Gemeinsamkeiten fest, denn unsere beiden Länder brauchen eine enge Partnerschaft in einer Welt, die immer stärker zusammenwächst.
3: Auch bei uns im Südwesten ist an diesem Sonntag einiges los. Auf dem Hockenheimring steigt das Saisonfinale der DTM und Fußballfans können schon feiern. Einen Abend vorher spielt Deutschland in Dublin 0:0 gegen Irland und qualifiziert sich damit als erstes Team über die Qualifikation für die EM 2008. Im Kino führt derweil eine kochende Ratte die deutschen Charts an. Pixars Ratatouille ist an diesem Wochenende die Nummer 1.
2: Und in den deutschen Singlecharts steht an diesem 14. Oktober 2007 ganz oben Rihanna mit Don't Stop the Music. Für sie ist es schon die zweite deutsche Nummer 1 innerhalb weniger Monate nach Umbrella. Die Geschichte im Song ist schnell erzählt. Rihanna trifft jemanden im Club, die beiden kommen sich näher und jetzt soll der DJ bloß nicht aufhören. Und dann ist da dieser berühmte Ruf im Hintergrund, der hier. Das ist ein Sample aus Michael Jacksons Song Wanna Be Startin' Something. Und die Geschichte geht sogar noch weiter zurück. Jackson hatte die Passage aus Soul Makossa des kamerunischen Musikers Manu Dibango aufgegriffen. Also ein Ruf mit viel Historie und der einfach im Kopf hängen bleibt. Don't Stop the Music wird weltweit erfolgreich und bekommt später sogar eine Grammy-Nominierung als beste Dance-Aufnahme. Hier ist Rihanna und die deutsche Nummer 1 vom 14. Oktober 2007. Don't Stop the Music.

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8: Ich bin Thomas Brock. Union und SPD haben die Einführung einer Frühstartrente vereinbart. Der Finanzausschuss beschloss einen entsprechenden Entwurf, dem Bundestag und Bundesrat noch zustimmen müssen. Kinder sollen künftig Geld vom Staat bekommen, um Vermögen fürs Alter aufzubauen.
9: Schon früh an die Rente denken. Diesen Anreiz will die Regierung schaffen. Man wolle junge Menschen sehr früh an den Kapitalmarkt heranführen, so drückt es ein Finanzexperte der Union aus. Denn wer früh anfängt, profitiert lange vom Zinseszinseffekt und hat im Alter mehr Geld auf der hohen Kante. Konkret soll der Bund für jedes Kind, das 6 Jahre alt wird, bis zum 18. Lebensjahr monatlich 10 Euro einzahlen in ein Altersvorsorgedepot. Eltern können freiwillig aufstocken. Thomas Bremser, Nachrichtenredaktion.
8: Plattformen wie TikTok, Snapchat oder Instagram sollen für Kinder unter 13 Jahren in Deutschland künftig tabu sein. Das Bundeskabinett beschloss in Berlin Eckpunkte für Übergangsregeln, bis entsprechende EU-weite Social-Media-Beschränkungen in Kraft sind. Diese hatte die EU-Kommission im September angekündigt. Wegen der Abstimmungen im EU-Parlament und zwischen den Mitgliedstaaten könnte es theoretisch lange dauern, bis es tatsächlich dazu kommt. Bundeskanzler Merz will, dass sich die EU stärker gegen unfaire Handelspraktiken anderer Staaten wehrt. Beim bevorstehenden EU-Gipfel soll deshalb über ein neues Instrument zum Schutz von Industrie- und Lieferketten beraten werden.
10: Merz nannte China zwar nicht ausdrücklich, sein Ärger dürfte sich aber vor allem gegen Peking richten. Denn er sprach von hohen staatlichen Subventionen, künstlich niedrigen Preisen und Überkapazitäten. All das wirft die Bundesregierung den Chinesen immer wieder vor. Der Kanzler forderte, dass die EU bei gezielten Angriffen auf einzelne Branchen künftig schneller reagieren kann. Deutschland und Frankreich haben laut Merz dafür Vorschläge gemacht, über die beim Gipfel möglichst zügig entschieden werden soll. Thomas Bleskin, Nachrichtenredaktion.
8: In Hamburg hat der Prozess um den Anschlag auf die Nord Stream Pipelines in der Ostsee begonnen. Angeklagt ist ein Ex-Offizier der ukrainischen Armee. Er soll die Sabotageaktion geplant und überwacht haben. Die Bundesanwaltschaft wirft ihm unter anderem ein Kriegsverbrechen vor. Im September 2022 explodierten vor der dänischen Insel Bornholm in etwa 80 Metern Tiefe mehrere Sprengsätze. Dabei wurden die beiden Nord Stream Gaspipelines beschädigt.
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13: Bis Samstag kriegen wir nochmal so richtig schönes, goldenes Oktoberwetter mit bis zu 20 Grad. Ab Samstag ist dann aber Regen- und Herbstwetter angesagt und die Temperaturen gehen dann noch runter auf maximal nur noch 13 Grad. Und nachts liegen wir dann schon unter 5 Grad.
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2: Mit Dominik Kunzmann. Es vergeht leider kaum ein Tag, an dem Trickbetrüger nicht wieder zuschlagen. Jetzt hat es eine Frau in Baden-Baden erwischt. Sie wollte nur helfen und einem Paar von außerhalb den Weg erklären, doch deren überschwängliche Dankbarkeit war nichts als Mittel zum Zweck. Sie haben ihr, angeblich als Dank, verschiedene Armbänder und Ketten angelegt, alles natürlich wertlos, und während des engen Körperkontakts haben sie der Frau ihre wertvollen Goldketten geklaut, was sie erst bemerkt hat, als sie schon weg waren. Wenn ihr im Supermarkt Wein kauft, greift ihr dann zum regionalen Wein? In diesem Herbst solltet ihr das auf alle Fälle tun, denn die Trauben haben durch den warmen Sommer eine ganz besondere Qualität. Gute Nachrichten für die Winzer, die es gerade nicht leicht haben.
3: Wenn ich in Steillagen teilweise 60% händische Arbeit habe und ich habe einen Mindestlohn, der teilweise doppelt so hoch ist wie Konkurrenzanbaugebiete, dann schlägt sich das irgendwann durch, das hole ich durchs Produkt nicht mehr raus.
2: Sagt Ulrich Theileis, Präsident des baden-württembergischen Genossenschaftsverbands. Ein weiteres Problem, Bürokratie.
3: Wenn ich nicht mehr in den Berg gehen kann, sondern Zettel ausfülle und dann mir noch überlege, mit welchen Pflanzenschutzmitteln darf ich eigentlich noch arbeiten, dann sind das alles Rahmenbedingungen, die diesen Strukturwandel nochmal erschweren.
2: Also unterstützt doch die heimischen Winzerinnen und Winzer und greift beim nächsten Mal zum Wein aus der Region.
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5: Bis Samstag kriegen wir nochmal so richtig schönes goldenes Oktoberwetter mit bis zu 20 Grad. Ab Samstag ist dann aber Regen und Herbstwetter angesagt und die Temperaturen gehen dann auch runter auf maximal nur noch 13 Grad. Und nachts liegen wir dann schon unter 5 Grad.
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6: Ich bin Thomas Brock. Immer mehr Menschen in Deutschland werden pflegebedürftig. Darum sind die Pflegekassen in einer historischen Finanzkrise. Eine Expertenkommission soll in den kommenden Monaten Vorschläge machen, wie sich die Lage bessern könnte. Die Bundesregierung hat das Gremium heute eingesetzt.
7: Die erste Hilfe für die Pflegekassen hat noch die Regierung geleistet. Nach einer langen Nacht beschloss die Koalition unter anderem, Kinderlose stärker zu belasten. Den ganz großen Wurf soll jetzt die Kommission vorbereiten. Im Kern will die Regierung die häusliche Pflege stärken und die Finanzen stabilisieren. Leistungen sollen zielgenauer werden. Gesundheitsminister Linnemann will den Fokus auf diejenigen legen, die jeden Tag zu Hause Verantwortung für Angehörige übernehmen. Thomas Bremser, Nachrichtenredaktion.
6: Die Koalitionsfraktionen von Union und SPD haben die Einführung einer Frühstartrente vereinbart. Der Finanzausschuss beschloss einen entsprechenden Entwurf, der am Freitag vom Bundestag verabschiedet werden soll. Auch der Bundesrat muss noch zustimmen. Kinder sollen künftig Geld vom Staat bekommen, um Vermögen fürs Alter aufzubauen. Konkret soll der Bund für jedes Kind, das 6 Jahre alt wird, bis zum 18. Lebensjahr monatlich 10 Euro in ein Vorsorgedepot einzahlen. Papst Leo hat Krebs und erholt sich nach seiner OP weiter in einem Krankenhaus in Rom. Dem 71-Jährigen wurde ein bösartiger Tumor aus seiner rechten Lunge entfernt. Wie es nun für ihn weitergeht, ist unklar.
8: Das wird schon alles gut gehen, sagt Leos Bruder in den USA optimistisch. Auch er hat Krebs und wird von Papstmitarbeitern hier auf dem Laufenden gehalten. Danach geht's Leo offenbar gut, er hat keine Schmerzen. Doch ob die OP den Krebs komplett entfernt hat, ob weitere Therapien notwendig sind, das checken Ärzte hier gerade. Die Ungewissheit bleibt also, auch wenn Leo die erste Hürde seiner Krankheit genommen hat. Claudia Wächter, Rom.
6: Schwere Unwetter haben auf der griechischen Urlaubsinsel Rhodos ein Todesopfer gefordert. An der Küste wurde ein Mann leblos aufgefunden. Er soll von den Wassermassen mitgerissen worden sein. Sein Auto wurde im Meer gefunden. Auch in anderen Teilen Griechenlands richteten Starkregen und heftige Sturmböen schwere Schäden an. In einigen Gegenden fiel der Strom aus. Auch der Fährverkehr ist stark eingeschränkt.
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9: Bis Samstag kriegen wir nochmal so richtig schönes goldenes Oktoberwetter mit bis zu 20 Grad. Ab Samstag ist dann aber Regen- und Herbstwetter angesagt und die Temperaturen gehen dann noch runter auf maximal nur noch 13 Grad. Und nachts liegen wir dann schon unter 5 Grad.
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9: Mit Dominik Kunzmann. Seid ihr auch schon wieder urlaubsreif? Wenn ihr gerade euren Winterurlaub plant und mit einer Flugreise liebäugelt, gibt's gute Nachrichten. Ende des Monats tritt der neue Winterflugplan in Kraft und dann gibt's auch neue Ziele vom Flughafen Karlsruhe-Baden-Baden aus. Nach 7 Jahren gibt's dann wieder eine Verbindung nach Berlin und zwar nach Schönhagen-Trebin. Neu sind auch Flüge nach Pristina in Kosovo, Marrakesch und Tirana. Viel Sonne und extreme Temperaturen. Bei allem Negativen hatte dieser Extremsommer auch irgendwie was Gutes. Die Weine aus Baden-Württemberg schmecken in diesem Jahr ganz besonders gut.
10: Die Bedingungen waren dieses Jahr hervorragend. Dadurch haben wir es geschafft, sehr frische, fruchtige Weine einzufahren. Wir können uns riesig freuen auf komplexe, dichte Rotweine, wie wir sie noch ganz, ganz selten hier gehabt haben.
9: Sagt Holger Scheible, Winzer aus Heilbronn. Ganz perfekt war das Wetter dann aber doch nicht.
10: Naja, uns in der Landwirtschaft kann man ja nie vollständig glücklich machen. Wir finden immer irgendwas, worüber wir jammern können. Aber natürlich für Weiße oder Rosés hätte es vielleicht schon einen Tick mehr regnen können.
9: Trotzdem schmecken auch die Weiß- und Roséweine ganz besonders gut.
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12: Bis Samstag kriegen wir nochmal so richtig schönes, goldenes Oktoberwetter mit bis zu 20 Grad. Ab Samstag ist dann aber Regen und Herbstwetter angesagt und die Temperaturen gehen dann auch runter auf maximal nur noch 13 Grad. Und nachts liegen wir dann schon unter 5 Grad.
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5: 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Es ist 22 Uhr. 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
8: Ich bin David Knarr. Gute Nachricht für alle gesetzlich Versicherten. Die Zusatzbeiträge zur Krankenkasse bleiben im kommenden Jahr wohl stabil. Das teilte Gesundheitsminister Linnemann auf Grundlage einer Finanzprognose mit.
9: Der Schätzerkreis hat errechnet, im Schnitt können die Zusatzbeiträge so bleiben, wie sie aktuell sind, bei 2,9%. Die tatsächlichen Beiträge legt aber jede Krankenkasse selbst fest. Die Schätzung ist auch ein Realitätscheck gewesen für die Bundesregierung, denn die will ja mit ihrem Sparpaket verhindern, dass die Beiträge steigen. Gesundheitsminister Linnemann betont, die Finanzlage der Krankenkasse bleibe trotz Reform angespannt. Die Politik müsse die Finanzierung dauerhaft sichern. Thomas Bremser, Nachrichtenredaktion.
8: Die Bundesregierung hat eine Expertenkommission für eine umfassende Pflegereform eingesetzt, die Mitte kommenden Jahres in Kraft treten soll. Bundesgesundheitsminister Linnemann sagte, der Auftrag als Koalition sei klar. Pflege müsse bezahlbar und zielgerichtet sein und dort ankommen, wo sie gebraucht wird. Ziel ist es, laut Ministerium eine gute pflegerische Versorgung sicherzustellen und den Beitragssatz zur sozialen Pflegeversicherung bis in die Jahre nach 2030 stabil zu halten. Limonaden, Eistees und Energydrinks könnten ab dem kommenden Sommer teurer werden. Die Bundesregierung will gesüßte Getränke ab 5 Gramm Zucker pro 100 Milliliter zusätzlich besteuern. Jetzt geht der Vorschlag in den Bundestag.
10: Was die neue Steuer für Verbraucher konkret heißt, ist noch offen. Je nach Zuckergehalt werden zwar 26 oder 32 Cent Steuer pro Liter fällig, aber ob die Getränke genau um diesen Betrag teurer werden, steht nicht fest. Die Hersteller könnten die Kosten weitergeben, aber unter Konkurrenzdruck auch selbst tragen oder ihre Rezepturen ändern. Reine Säfte, ungesüßte Schorlen oder Zero-Getränke bleiben von der Steuer ausgenommen. Thomas Bleskin, Nachrichtenredaktion.
8: In Hamburg hat der Prozess um den Anschlag auf die Nord Stream Pipelines in der Ostsee begonnen. Angeklagt ist ein Ex-Offizier der ukrainischen Armee. Er soll die wohl spektakulärste Sabotageaktion der deutschen Nachkriegsgeschichte vor rund 4 Jahren geplant und überwacht haben. Die Bundesanwaltschaft wirft ihm unter anderem ein Kriegsverbrechen vor. Im September 2022 explodierten vor der dänischen Insel Bornholm mehrere Sprengsätze. Dabei wurden die beiden Nord Stream Gaspipelines beschädigt.
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12: Bis Samstag kriegen wir nochmal so richtig schönes, goldenes Oktoberwetter mit bis zu 20 Grad. Ab Samstag ist dann aber Regen- und Herbstwetter angesagt und die Temperaturen gehen dann noch runter auf maximal nur noch 13 Grad. Und nachts liegen wir dann schon unter 5 Grad.
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2: Mit Dominik Kunzmann. Es vergeht leider kaum ein Tag, an dem Trickbetrüger nicht wieder zuschlagen. Jetzt hat es eine Frau in Baden-Baden erwischt. Sie wollte nur helfen und einem Paar von außerhalb den Weg erklären, doch deren überschwängliche Dankbarkeit war nichts als Mittel zum Zweck. Sie haben ihr, angeblich als Dank, verschiedene Armbänder und Ketten angelegt, alles natürlich wertlos, und während des engen Körperkontakts haben sie der Frau ihre wertvollen Goldketten geklaut, was sie erst bemerkt hat, als sie schon weg waren. Wenn ihr im Supermarkt Wein kauft, greift ihr dann zum regionalen Wein? In diesem Herbst solltet ihr das auf alle Fälle tun, denn die Trauben haben durch den warmen Sommer eine ganz besondere Qualität. Gute Nachrichten für die Winzer, die es gerade nicht leicht haben.
3: Wenn ich in Steillagen teilweise 60% händische Arbeit habe und ich habe einen Mindestlohn, der teilweise doppelt so hoch ist wie Konkurrenzanbaugebiete, dann schlägt sich das irgendwann durch, das hole ich durchs Produkt nicht mehr raus.
2: Sagt Ulrich Theileis, Präsident des baden-württembergischen Genossenschaftsverbands. Ein weiteres Problem, Bürokratie.
3: Wenn ich nicht mehr in den Berg gehen kann, sondern Zettel ausfülle und dann mir noch überlege, mit welchen Pflanzenschutzmitteln darf ich eigentlich noch arbeiten, dann sind das alles Rahmenbedingungen, die diesen Strukturwandel nochmal erschweren.
2: Also unterstützt doch die heimischen Winzerinnen und Winzer und greift beim nächsten Mal zum Wein aus der Region.
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5: Bis Samstag kriegen wir nochmal so richtig schönes goldenes Oktoberwetter mit bis zu 20 Grad. Ab Samstag ist dann aber Regen- und Herbstwetter angesagt und die Temperaturen gehen dann auch runter auf maximal nur noch 13 Grad. Und nachts liegen wir dann schon unter 5 Grad.
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4: 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Es ist 23 Uhr. 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
6: Ich bin David Riemer. Gesetzlich Versicherte müssen im kommenden Jahr voraussichtlich keine höheren Zusatzbeiträge zahlen. Das geht aus einer amtlichen Schätzung hervor. Demnach bleibt der durchschnittliche Zusatzbeitrag 2027 bei 2,9%. Gesundheitsminister Linnemann sprach von einem erreichten Ziel. Ob die einzelnen Krankenkassen ihre Beiträge tatsächlich stabil halten, ist allerdings noch offen. Die Finanzlage der Kassen bleibe angespannt, sagte Linnemann. Union und SPD haben die Einführung einer Frühstartrente vereinbart. Der Finanzausschuss beschloss einen entsprechenden Entwurf, dem Bundestag und Bundesrat noch zustimmen müssen. Kinder sollen künftig Geld vom Staat bekommen, um Vermögen fürs Alter aufzubauen.
7: Schon früh an die Rente denken. Diesen Anreiz will die Regierung schaffen. Man wolle junge Menschen sehr früh an den Kapitalmarkt heranführen, so drückt es ein Finanzexperte der Union aus. Denn wer früh anfängt, profitiert lange vom Zinseszinseffekt und hat im Alter mehr Geld auf der hohen Kante. Konkret soll der Bund für jedes Kind, das 6 Jahre alt wird, bis zum 18. Lebensjahr monatlich 10 Euro einzahlen in ein Altersvorsorgedepot. Eltern können freiwillig aufstocken. Thomas Bremser, Nachrichtenredaktion.
6: Neue Waschmaschine, neuer Föhn, neues Smartphone. In der EU kommen immer mehr Elektrogeräte auf den Markt, weit mehr als entsorgt werden. In Deutschland wird besonders viel gehortet.
8: Mehr als 32 Kilogramm pro Kopf, so viele Elektrogeräte wurden 2024 im Schnitt angeschafft in der EU. Das zeigen neue Zahlen der Europäischen Statistikbehörde. In Deutschland waren es sogar noch mehr. Gleichzeitig wurden EU-weit aber nur gut 12 Kilo Elektroschrott pro Person gesammelt, um ihn zu entsorgen oder zu recyceln. Das heißt, viele nutzen ihre Geräte jahrelang oder entsorgen sie illegal, etwa im Hausmüll. Thomas Brock, Nachrichtenredaktion.
6: Plattformen wie TikTok, Snapchat oder Instagram sollen für Kinder unter 13 Jahren in Deutschland künftig tabu sein. Das Bundeskabinett beschloss in Berlin Eckpunkte für Übergangsregeln, bis entsprechende EU-weite Social-Media-Beschränkungen in Kraft sind. Diese hatte die EU-Kommission im September angekündigt. Wegen der Abstimmungen im EU-Parlament und zwischen den Mitgliedstaaten könnte es theoretisch lange dauern, bis es tatsächlich dazu kommt.
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10: Bis Samstag kriegen wir nochmal so richtig schönes goldenes Oktoberwetter mit bis zu 20 Grad. Ab Samstag ist dann aber Regen und Herbstwetter angesagt und die Temperaturen gehen dann noch runter auf maximal nur noch 13 Grad. Und nachts liegen wir dann schon unter 5 Grad.
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6: Mit Dominik Kunzmann. Seid ihr auch schon wieder urlaubsreif? Wenn ihr gerade euren Winterurlaub plant und mit einer Flugreise liebäugelt, gibt's gute Nachrichten. Ende des Monats tritt der neue Winterflugplan in Kraft und dann gibt's auch neue Ziele vom Flughafen Karlsruhe Baden-Baden aus. Nach 7 Jahren gibt's dann wieder eine Verbindung nach Berlin und zwar nach Schönhagen-Trebin. Neu sind auch Flüge nach Pristina in Kosovo, Marrakesch und Tirana. Viel Sonne und extreme Temperaturen. Bei allem Negativen hatte dieser Extremsommer auch irgendwie was Gutes. Die Weine aus Baden-Württemberg schmecken in diesem Jahr ganz besonders gut.
7: Die Bedingungen waren dieses Jahr hervorragend. Dadurch haben wir es geschafft, sehr frische, fruchtige Weine einzufahren. Wir können uns riesig freuen auf komplexe, dichte Rotweine, wie wir sie noch ganz, ganz selten hier gehabt haben.
6: Sagt Holger Scheible, Winzer aus Heilbronn. Ganz perfekt war das Wetter dann aber doch nicht.
7: Naja, uns in der Landwirtschaft kann man ja nie vollständig glücklich machen. Wir finden immer irgendwas, worüber wir jammern können. Aber natürlich für Weiße oder Rosés hätte es vielleicht schon einen Tick mehr regnen können.
6: Trotzdem schmecken auch die Weiß- und Roséweine ganz besonders gut.
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9: Bis Samstag kriegen wir nochmal so richtig schönes goldenes Oktoberwetter mit bis zu 20 Grad. Ab Samstag ist dann aber Regen und Herbstwetter angesagt und die Temperaturen gehen dann noch runter auf maximal nur noch 13 Grad. Und nachts liegen wir dann schon unter 5 Grad.
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1: Es ist 0 Uhr. 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
2: Ich bin David Gnarr. Gute Nachricht für alle gesetzlich Versicherten. Die Zusatzbeiträge zur Krankenkasse bleiben im kommenden Jahr wohl stabil. Das teilte Gesundheitsminister Linnemann auf Grundlage einer Finanzprognose mit.
3: Der Schätzerkreis hat errechnet, im Schnitt können die Zusatzbeiträge so bleiben, wie sie aktuell sind, bei 2,9%. Die tatsächlichen Beiträge legt aber jede Krankenkasse selbst fest. Die Schätzung ist auch ein Realitätscheck gewesen für die Bundesregierung, denn die will ja mit ihrem Sparpaket verhindern, dass die Beiträge steigen. Gesundheitsminister Linnemann betont, die Finanzlage der Krankenkasse bleibe trotz Reform angespannt. Die Politik müsse die Finanzierung dauerhaft sichern. Thomas Bremser, Nachrichtenredaktion.
2: Die Bundesregierung hat eine Expertenkommission für eine umfassende Pflegereform eingesetzt, die Mitte kommenden Jahres in Kraft treten soll. Bundesgesundheitsminister Linnemann sagte, der Auftrag als Koalition sei klar. Pflege müsse bezahlbar und zielgerichtet sein und dort ankommen, wo sie gebraucht wird. Ziel ist es laut Ministerium, eine gute pflegerische Versorgung sicherzustellen und den Beitragssatz zur sozialen Pflegeversicherung bis in die Jahre nach 2030 stabil zu halten. Limonaden, Eistees und Energydrinks könnten ab dem kommenden Sommer teurer werden. Die Bundesregierung will gesüßte Getränke ab 5 Gramm Zucker pro 100 Milliliter zusätzlich besteuern. Jetzt geht der Vorschlag in den Bundestag.
4: Was die neue Steuer für Verbraucher konkret heißt, ist noch offen. Je nach Zuckergehalt werden zwar 26 oder 32 Cent Steuer pro Liter fällig, aber ob die Getränke genau um diesen Betrag teurer werden, steht nicht fest. Die Hersteller könnten die Kosten weitergeben, aber unter Konkurrenzdruck auch selbst tragen oder ihre Rezepturen ändern. Reine Säfte, ungesüßte Schorlen oder Zero-Getränke bleiben von der Steuer ausgenommen. Thomas Bleskin, Nachrichtenredaktion.
2: Zum Fußball. Borussia Dortmund hat in der Champions League beim norwegischen Außenseiter FK Bodø Glimt eine Niederlage kassiert. Der BVB verlor 0:1 und ließ wichtige Punkte liegen. Dortmund fand erst nach mehreren Wechseln besser ins Spiel, blieb am Ende aber ohne Tor. Der VfB Stuttgart hat dagegen seine Pflichtaufgabe souverän gelöst. Die Schwaben gewannen beim slowakischen Außenseiter Slovan Bratislava mit 3:0. Für Stuttgart ist es der zweite Sieg im zweiten Spiel in der Königsklasse.
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5: Bis Samstag kriegen wir nochmal so richtig schönes goldenes Oktoberwetter mit bis zu 20 Grad. Ab Samstag ist dann aber Regen und Herbstwetter angesagt und die Temperaturen gehen dann noch runter auf maximal nur noch 13 Grad. Und nachts liegen wir dann schon unter 5 Grad.
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5: Jetzt Dominik Kunzmann. Es vergeht leider kaum ein Tag, an dem Trickbetrüger nicht wieder zuschlagen. Jetzt hat es eine Frau in Baden-Baden erwischt. Sie wollte nur helfen und einem Paar von außerhalb den Weg erklären, doch deren überschwängliche Dankbarkeit war nichts als Mittel zum Zweck. Sie haben ihr, angeblich als Dank, verschiedene Armbänder und Ketten angelegt, alles natürlich wertlos, und während des engen Körperkontakts haben sie der Frau ihre wertvollen Goldketten geklaut, was sie erst bemerkt hat, als sie schon weg waren. Wenn ihr im Supermarkt Wein kauft, greift ihr dann zum regionalen Wein? In diesem Herbst solltet ihr das auf alle Fälle tun, denn die Trauben haben durch den warmen Sommer eine ganz besondere Qualität. Gute Nachrichten für die Winzer, die es gerade nicht leicht haben.
6: Wenn ich in Steillagen teilweise 60% händische Arbeit habe und ich habe einen Mindestlohn, der teilweise doppelt so hoch ist wie Konkurrenzanbaugebiete, dann schlägt sich das irgendwann durch, das hole ich durchs Produkt nicht mehr raus.
5: Sagt Ulrich Theileis, Präsident des baden-württembergischen Genossenschaftsverbands. Ein weiteres Problem, Bürokratie.
6: Wenn ich nicht mehr in den Berg gehen kann, sondern Zettel ausfülle und dann mir noch überlege, mit welchen Pflanzenschutzmitteln darf ich eigentlich noch arbeiten, dann sind das alles Rahmenbedingungen, die diesen Strukturwandel nochmal erschweren.
5: Also unterstützt doch die heimischen Winzerinnen und Winzer und greift beim nächsten Mal zum Wein aus der Region.
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8: Bis Samstag kriegen wir nochmal so richtig schönes goldenes Oktoberwetter mit bis zu 20 Grad. Ab Samstag ist dann aber Regen- und Herbstwetter angesagt und die Temperaturen gehen dann noch runter auf maximal nur noch 13 Grad. Und nachts liegen wir dann schon unter 5 Grad.
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1: Ich bin David Nahr. Gute Nachricht für Versicherte. Die Beiträge für die Krankenversicherung sollen 2027 stabil bleiben. Das teilte Gesundheitsminister Linnemann nach Bekanntgabe der Schätzung in Berlin mit. Demnach ergibt sich für 2027 ein durchschnittlicher Zusatzbeitragssatz von unverändert 2,9%. Ob die Krankenkassen dem folgen oder höhere Zusatzbeiträge bei ihren Mitgliedern und deren Arbeitgebern verlangen, ist aber noch offen. Immer mehr Menschen in Deutschland werden pflegebedürftig, darum sind die Pflegekassen in einer historischen Finanzkrise. Eine Expertenkommission soll in den kommenden Monaten Vorschläge machen, wie sich die Lage bessern könnte. Die Bundesregierung hat das Gremium eingesetzt.
2: Die erste Hilfe für die Pflegekassen hat noch die Regierung geleistet. Nach einer langen Nacht beschloss die Koalition unter anderem, Kinderlose stärker zu belasten. Den ganz großen Wurf soll jetzt die Kommission vorbereiten. Im Kern will die Regierung die häusliche Pflege stärken und die Finanzen stabilisieren. Leistungen sollen zielgenauer werden. Gesundheitsminister Linnemann will den Fokus auf diejenigen legen, die jeden Tag zu Hause Verantwortung für Angehörige übernehmen. Nach seinem Willen soll die Reform schon im Januar in Kraft treten. Thomas Bremser, Nachrichtenredaktion.
1: Plattformen wie TikTok, Snapchat oder Instagram sollen für Kinder unter 13 Jahren in Deutschland künftig tabu sein. Das Bundeskabinett beschloss in Berlin Eckpunkte für Übergangsregeln, bis entsprechende EU-weite Social-Media-Beschränkungen in Kraft sind. Diese hatte die EU-Kommission im September angekündigt. Zum Fußball. Borussia Dortmund hat in der Champions League beim norwegischen Außenseiter FK Bodø Glimt eine Niederlage kassiert. Der BVB verlor 0:1 und ließ wichtige Punkte liegen. BVB-Trainer Kovac sagte nach dem Spiel bei The Zone:
3: Wir haben in der ersten Halbzeit die Leidenschaft, die Intensität, den Fußball nicht gespielt, den wir brauchen, um hier zu gewinnen. Erst nach dem Vierfachwechsel sind wir besser ins Spiel gekommen, beziehungsweise haben dann schon das Heft in die Hand genommen, aber bis zu diesem Zeitpunkt war der Gegner klar besser und deswegen müssen wir uns nicht beklagen. Wir haben das Spiel dann auch zu Recht verloren.
1: Der VfB Stuttgart hat dagegen seine Pflichtaufgabe souverän gelöst. Die Schwaben gewannen beim slowakischen Außenseiter Slovan Bratislava mit 3:0.
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5: Bis Samstag kriegen wir nochmal so richtig schönes goldenes Oktoberwetter mit bis zu 20 Grad. Ab Samstag ist dann aber Regen- und Herbstwetter angesagt und die Temperaturen gehen dann auch runter auf maximal nur noch 13 Grad. Und nachts liegen wir dann schon unter 5 Grad.
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5: Mit Dominik Kunzmann. Seid ihr auch schon wieder urlaubsreif? Wenn ihr gerade euren Winterurlaub plant und mit einer Flugreise liebäugelt, gibt's gute Nachrichten. Ende des Monats tritt der neue Winterflugplan in Kraft und dann gibt's auch neue Ziele vom Flughafen Karlsruhe Baden-Baden aus. Nach 7 Jahren gibt's dann wieder eine Verbindung nach Berlin und zwar nach Schönhagen-Trebin. Neu sind auch Flüge nach Pristina in Kosovo, Marrakesch und Tirana. Viel Sonne und extreme Temperaturen. Bei allem Negativen hatte dieser Extremsommer auch irgendwie was Gutes. Die Weine aus Baden-Württemberg schmecken in diesem Jahr ganz besonders gut.
6: Die Bedingungen waren dieses Jahr hervorragend. Dadurch haben wir es geschafft, sehr frische, fruchtige Weine einzufahren. Wir können uns riesig freuen auf komplexe, dichte Rotweine, wie wir sie noch ganz, ganz selten hier gehabt haben.
5: Sagt Holger Scheible, Winzer aus Heilbronn. Ganz perfekt war das Wetter dann aber doch nicht.
6: Naja, uns in der Landwirtschaft kann man ja nie vollständig glücklich machen. Wir finden immer irgendwas, worüber wir jammern können. Aber natürlich für Weiße oder Rosés hätte es vielleicht schon einen Tick mehr regnen können.
5: Trotzdem schmecken auch die Weiß- und Roséweine ganz besonders gut.
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7: Das Neue Welle Wetter.
8: Bis Samstag kriegen wir nochmal so richtig schönes goldenes Oktoberwetter mit bis zu 20 Grad. Ab Samstag ist dann aber Regen und Herbstwetter angesagt und die Temperaturen gehen dann noch runter auf maximal nur noch 13 Grad. Und nachts liegen wir dann schon unter 5 Grad.
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1: Ich bin David Riedmar. An allen rund 5700 Bahnhöfen der Deutschen Bahn gilt seit heute ein Alkoholverbot. Bier, Wein und andere alkoholische Getränke dürfen damit auch auf den Bahnsteigen nicht mehr getrunken werden.
2: Ausgenommen sind Gaststätten in den Bahnhöfen und in Zügen bleibt Alkohol in der Regel auch weiterhin erlaubt. Die Bahn will mit dem Verbot ihre Bahnsteige sicherer und sauberer machen. Wer dort trotzdem Alkohol trinkt, soll von Sicherheitskräften angesprochen werden. Im äußersten Fall kann ein Hausverbot folgen. Das gilt auch an Tagen mit Großveranstaltungen oder Fußballspielen. An knapp 40 großen Bahnhöfen gibt es solche Regeln schon länger. Dort haben sie auch schon Wirkung gezeigt. Es gab weniger Konflikte und weniger Müll. Thomas Bleskin, Nachrichtenredaktion.
1: Der durchschnittliche Zusatzbeitragssatz für die gesetzliche Krankenversicherung kann im kommenden Jahr stabil bleiben. Das teilte Gesundheitsminister Linnemann auf Grundlage einer Finanzprognose mit. Die Ausgaben der gesetzlichen Kassen werden demnach im kommenden Jahr wesentlich geringer ansteigen.